0: Aus Sicht des Gerichts war für den Beschuldigten nicht absehbar, dass sich die beschädigte Zugtür bei hoher Geschwindigkeit öffnen würde. Dem Unglück war eine heftige körperliche Auseinandersetzung während einer Ticketkontrolle vorausgegangen. Die Ermittler prüfen nun, ob Beschwerde gegen die richterliche Entscheidung eingelegt wird. Der schwer verletzte Bahnmitarbeiter befindet sich unterdessen weiterhin in einem kritischen, aber stabilen Zustand. Noah Ulrich, Redaktion.
1: Vor dem Landgericht Berlin beginnt heute die juristische Aufarbeitung eines schweren Brandanschlags auf die Stromversorgung im Technologiepark Adlershof.
2: 4 Tatverdächtige wehren sich gerichtlich gegen die Auswertung ihrer beschlagnahmten elektronischen Geräte. Die Verteidigung will im Laufe des Tages erwirken, dass Handys und Computer nicht als Beweismittel im Hauptverfahren zugelassen werden. Den Beschuldigten wird von der Staatsanwaltschaft verfassungsfeindliche Sabotage vorgeworfen. Bei dem Anschlag im vergangenen September waren zeitweise Zehntausende Privathaushalte und Gewerbebetriebe ohne Strom. Ulrike Klein, Redaktion.
1: Bei der Tour de France steht heute der 2. und letzte Ruhetag auf dem Programm. Nach der schweren Bergetappe zum Plateau de Solaison erholen sich die Fahrer nun. Die Teams nutzen den Tag unter anderem für leichte Trainingseinheiten, medizinische Untersuchungen und Pressegespräche. Morgen wird die Rundfahrt mit einem Einzelzeitfahren über gut 26 Kilometer fortgesetzt. Jetzt kompetent und zuverlässig das Wetter bei uns in Berlin und Brandenburg. In den kommenden Stunden wechselnd bewölkt mit Auflockerungen, örtlich sind Schauer möglich. Der Schlagerradio-Wettertrend. Der Montag präsentiert sich überwiegend stark bewölkt. Im Tagesverlauf ziehen Schauer durch. Teilweise sind auch Gewitter möglich. Die Temperaturen steigen auf 19 bis 21 Grad.
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1: Ich bin Felix Becker und das wird der Tag. In Berlin findet heute die zentrale Gedenkfeier zum Jahrestag des gescheiterten Hitler-Attentats vom 20. Juli 1944 statt.
2: Beginn der Gedenkfeier ist um 11 Uhr im Ehrenhof des Bendlerblocks. Bundesfamilienministerin Prien hält die Ansprache. Bereits am gestrigen Sonntag hatte die Stadt Potsdam an den Widerstand gegen das NS-Regime erinnert. Im Mittelpunkt einer Gedenkstunde auf dem Potsdamer Brauhausberg stand der Wehrmachtsgeneral Friedrich von Rabenau. Als Verbindungsmann zum militärischen Widerstand war Rabenau nach dem Attentatsversuch verhaftet und im April 1945 im Konzentrationslager Flossenbürg ermordet worden. Timo Wiesner, Redaktion.
1: Nach dem dramatischen Sturz eines Bahnmitarbeiters aus einem fahrenden Zug in Baden-Württemberg prüft die Staatsanwaltschaft heute weitere rechtliche Schritte.
3: Das zuständige Amtsgericht hatte am Wochenende den Erlass eines Haftbefehls gegen den tatverdächtigen Fahrgast abgelehnt. Nach Ansicht des Gerichts war für den Beschuldigten nicht absehbar, dass sich die beschädigte Zugtür bei hoher Geschwindigkeit öffnen würde. Dem Unglück war eine heftige körperliche Auseinandersetzung während einer Ticketkontrolle vorausgegangen.

0: gegen die Auswertung ihrer beschlagnahmten elektronischen Geräte. Die Verteidigung will im Laufe des Tages erwirken, dass Handys und Computer nicht als Beweismittel im Hauptverfahren zugelassen werden. Den Beschuldigten wird von der Staatsanwaltschaft verfassungsfeindliche Sabotage vorgeworfen. Bei dem Anschlag im vergangenen September waren zeitweise Zehntausende Privathaushalte und Gewerbebetriebe ohne Strom. Ulrike Klein, Redaktion.
1: Bei der Tour de France steht heute der zweite und letzte Ruhetag auf dem Programm. Nach der schweren Bergetappe zum Plateau de Solaison erholen sich die Fahrer nun. Die Teams nutzen den Tag unter anderem für leichte Trainingseinheiten, medizinische Untersuchungen und Pressegespräche. Morgen wird die Rundfahrt mit einem Einzelzeitfahren über gut 26 Kilometer fortgesetzt. Jetzt kompetent und zuverlässig das Wetter bei uns in Berlin und Brandenburg. In den kommenden Stunden wechselnd bewölkt mit Auflockerungen, örtlich sind Schauer möglich. Der Schlagerradio-Wettertrend. Der Montag präsentiert sich überwiegend stark bewölkt. Im Tagesverlauf ziehen Schauer durch. Teilweise sind auch Gewitter möglich. Die Temperaturen steigen auf 19 bis 21 Grad.
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1: Ich bin Felix Becker und das wird der Tag. In Berlin findet heute die zentrale Gedenkfeier zum Jahrestag des gescheiterten Hitler-Attentats vom 20. Juli 1944 statt.
2: Beginn der Gedenkfeier ist um 11 Uhr im Ehrenhof des Bendlerblocks. Bundesfamilienministerin Prien hält die Ansprache. Bereits am gestrigen Sonntag hatte die Stadt Potsdam an den Widerstand gegen das NS-Regime erinnert. Im Mittelpunkt einer Gedenkstunde auf dem Potsdamer Brauhausberg stand der Wehrmachtsgeneral Friedrich von Rabenau. Als Verbindungsmann zum militärischen Widerstand war Rabenau nach dem Attentatsversuch verhaftet und im April 1945 im Konzentrationslager Flossenbürg ermordet worden. Timo Wiesner, Redaktion.
1: Nach dem dramatischen Sturz eines Bahnmitarbeiters aus einem fahrenden Zug in Baden-Württemberg prüft die Staatsanwaltschaft heute weitere rechtliche Schritte.
3: Das zuständige Amtsgericht hatte am Wochenende den Erlass eines Haftbefehls gegen den tatverdächtigen Fahrgast abgelehnt. Nach Ansicht des Gerichts war für den Beschuldigten nicht absehbar, dass sich die beschädigte Zugtür bei hoher Geschwindigkeit öffnen würde. Dem Unglück war eine heftige körperliche Auseinandersetzung während einer Ticketkontrolle vorausgegangen. Die Ermittler prüfen nun, ob Beschwerde gegen die richterliche Entscheidung eingelegt wird. Der schwer verletzte Bahnmitarbeiter befindet sich unterdessen weiterhin in einem kritischen, aber stabilen Zustand. Noah Ulrich, Redaktion.
1: Vor dem Landgericht Berlin beginnt heute die juristische Aufarbeitung eines schweren Brandanschlags auf die Stromversorgung im Technologiepark Adlershof.
4: 4 Tatverdächtige wehren sich gerichtlich gegen die Auswertung ihrer beschlagnahmten elektronischen Geräte. Die Verteidigung will im Laufe des Tages erwirken, dass Handys und Computer nicht als Beweismittel im Hauptverfahren zugelassen werden. Den Beschuldigten

0: nutzen den Tag unter anderem für leichte Trainingseinheiten, medizinische Untersuchungen und Pressegespräche. Morgen wird die Rundfahrt mit einem Einzelzeitfahren über gut 26 Kilometer fortgesetzt. Jetzt kompetent und zuverlässig das Wetter bei uns in Berlin und Brandenburg. In den kommenden Stunden wechselnd bewölkt mit Auflockerungen, örtlich sind Schauer möglich. Der Schlagerradio-Wettertrend. Der Montag präsentiert sich überwiegend stark bewölkt. Im Tagesverlauf ziehen Schauer durch. Teilweise sind auch Gewitter möglich. Die Temperaturen steigen auf 19 bis 21 Grad. 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
1: Ich bin Felix Becker und das wird der Tag. In Berlin findet heute die zentrale Gedenkfeier zum Jahrestag des gescheiterten Hitler-Attentats vom 20. Juli 1944 statt.
2: Beginn der Gedenkfeier ist um 11 Uhr im Ehrenhof des Bendlerblocks. Bundesfamilienministerin Prien hält die Ansprache. Bereits am gestrigen Sonntag hatte die Stadt Potsdam an den Widerstand gegen das NS-Regime erinnert. Im Mittelpunkt einer Gedenkstunde auf dem Potsdamer Brauhausberg stand der Wehrmachtsgeneral Friedrich von Rabenau. Als Verbindungsmann zum militärischen Widerstand war Rabenau nach dem Attentatsversuch verhaftet und im April 1945 im Konzentrationslager Flossenbürg ermordet worden. Timo Wiesner, Redaktion.
1: Nach dem dramatischen Sturz eines Bahnmitarbeiters aus einem fahrenden Zug in Baden-Württemberg prüft die Staatsanwaltschaft heute weitere rechtliche Schritte.
3: Das zuständige Amtsgericht hatte am Wochenende den Erlass eines Haftbefehls gegen den tatverdächtigen Fahrgast abgelehnt. Nach Ansicht des Gerichts war für den Beschuldigten nicht absehbar, dass sich die beschädigte Zugtür bei hoher Geschwindigkeit öffnen würde. Dem Unglück war eine heftige körperliche Auseinandersetzung während einer Ticketkontrolle vorausgegangen. Die Ermittler prüfen nun, ob Beschwerde gegen die richterliche Entscheidung eingelegt wird. Der schwer verletzte Bahnmitarbeiter befindet sich unterdessen weiterhin in einem kritischen, aber stabilen Zustand. Noah Ulrich, Redaktion.
1: Vor dem Landgericht Berlin beginnt heute die juristische Aufarbeitung eines schweren Brandanschlags auf die Stromversorgung im Technologiepark Adlershof.
4: 4 Tatverdächtige wehren sich gerichtlich gegen die Auswertung ihrer beschlagnahmten elektronischen Geräte. Die Verteidigung will im Laufe des Tages erwirken, dass Handys und Computer nicht als Beweismittel im Hauptverfahren zugelassen werden. Den Beschuldigten wird von der Staatsanwaltschaft verfassungsfeindliche Sabotage vorgeworfen. Bei dem Anschlag im vergangenen September waren zeitweise Zehntausende Privathaushalte und Gewerbebetriebe ohne Strom. Ulrike Klein, Redaktion.
1: Bei der Tour de France steht heute der 2. und letzte Ruhetag auf dem Programm. Nach der schweren Bergetappe zum Plateau de Solaison erholen sich die Fahrer nun. Die Teams nutzen den Tag unter anderem für leichte Trainingseinheiten, medizinische Untersuchungen und Pressegespräche. Morgen wird die Rundfahrt mit einem Einzelzeitfahren über gut 26 Kilometer

0: Wolken und Regen, aber auch Gewitter sind möglich. Die Tageshöchstwerte liegen bei 19 bis 21 Grad. Der Schlagerradio-Wettertrend. Morgen geht es schon sehr viel heiterer weiter mit einem Mix aus Sonne und Wolken. Es bleibt überwiegend trocken und die Tageshöchstwerte liegen bei 20 bis 22 Grad.
1: Hier ist der Schlagerradio Verkehrsservice. Im Moment keine Störungen. Staus und Blitzer kostenlos melden. 08000 79 89 99. Kommen Sie alle gut an.
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1: Guten Morgen, 4 Minuten nach 5, rein geht's in die neue Woche.
0: Guten Morgen, wir starten mit richtig guter Laune in die neue Woche.
1: Feuerwerk, schießen

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1: 9:09 haben wir es. Guten Morgen.
2: Guten Morgen.
1: Hier ist Schlagerradio mit Giovanni Zarella und Andrea Berg. Die haben gemeinsam diesen Mega-Hit Ja, ich will gesungen. Finde ich richtig schön. Finden solche Duette einfach toll.
2: Ja, schön.
1: Wir sind auch ein tolles Duett hier, Inka und noch mit für Sie.
2: Ja.
1: So, neulich hatte ich einen Anruf bekommen übrigens, Patrick Lindner, und fragte, ich habe so eine schöne Platte aufgenommen. Tim Peters hat mich unterstützt. Könnt ihr die mal spielen?
2: Mhm.
1: Machen wir. Gleich.
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0: Klingklang, zu Ostzeiten geschrieben, im Westen veröffentlicht und Mega-Hit bis heute. Keimzeit hier bei Schlagerradio. Schönen guten Morgen.
1: Guten Morgen.
0: Jetzt haben wir es 17 Minuten nach 5 an Ihrem Montagmorgen.
1: Wir wollen ja nicht mit was Negativem starten, aber Tränen sind ja generell dafür da, um manchmal einfach Rotz und Wasser zu heulen.
0: Tränen lügen nicht.
1: Nee, das tun sie auch nicht.
0: Ja. Es gibt schon Filme, ja, da bin ich da am Wasser gebaut, wenn es so ganz emotional wird.
1: Ah ja, gut, als Fischemann, ne, da kann man auch mal ein bisschen weinen. Die sind ja Wasserelemente und die sind ja auch ein bisschen emotional.
0: Genau, oder wenn man die Steuerabrechnung sieht.
1: Ja, dann muss man auch weinen. Kenn ich
0: oder
1: auch.
0: Oder die Tankfüllung, die man macht.
1: Oh, das
0: über 100 Euro, was denkst du, wie das wehgetan hat?
1: Da werden
0: ich
1: viele Tränen
0: gerade vergossen. Noch zusammenreißen, ja.
1: Aber das Gute ist, Tränen können nicht nur Trauer bewältigen, sondern die können jetzt auch noch mehr.
0: Ja, aber wenn man happy ist, oder? Wenn
1: das
0: man
1: können
0: gut
1: sie
0: gelaunt
1: auch,
0: ist. Freudentränen.
1: Freudentränen gibt's auch.
0: Ja.
1: Aber Forschende aus Brasilien haben jetzt einen Sensor entwickelt, der den Botenstoff Dopamin in der Tränenflüssigkeit nachweisen kann. Und genau der Stoff spielt unter anderem jetzt bei Erkrankungen wie Parkinson oder Alzheimer eine wichtige Rolle. Und langfristig, jetzt zwar noch nicht, aber bald, könnte es einen einfachen Tränentest geben, der dann neurologische Erkrankungen deutlich früher erkennen kann als jetzt andere Dinge.
0: Also dann musst du dann zum Arzt gehen und sagst, jetzt heulen Sie mal.
1: Genau,
0: ich
1: so ähnlich wie das, was man sonst manchmal machen muss, damit andere Sachen erkannt werden.
0: Das ist auch so schwer, auf Kommando heulen. Es ist genauso, wenn du eine Urinprobe abgeben musst.
1: Das
0: auf Kommando pullern, ja. Ja, also Blut abzapfen ist ja schon einfach. Aber gut, wenn das jetzt funktioniert,
1: ja, ist eigentlich spannend, ne?
0: Ob das gesundheitlich einige große Vorteile bringt.

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1: Ich bin Silke Rech. Spanien ist Fußball-Weltmeister. Die Mannschaft gewann das Finale in New York nach Verlängerung mit 1:0 gegen Titelverteidiger Argentinien. Das entscheidende Tor erzielte Torres in der 106. Minute. Für Spanien ist es nach 2010 der zweite WM-Titel. US-Präsident Trump überreichte den Spaniern nach dem Spiel den WM-Pokal. Im Irankrieg ist weiter keine Entspannung in Sicht. Das US-Militär hat nach eigenen Angaben in der 9. Nacht in Folge Ziele im Iran angegriffen.
2: Aus mehreren Städten und Hafenregionen des Landes werden Explosionen gemeldet. Auch der Iran hat seine Angriffe fortgesetzt. Laut Armee in Kuwait wurden erneut Drohnen aus dem Iran abgewehrt. Auch im Nachbarland Bahrain gab es wieder Luftalarm. Zudem steht ein Schiff in der Straße von Hormus in Flammen, heißt es von einer britischen Schifffahrtsbehörde. Wie es dazu kam, ist bislang noch unklar. Noah Ulrich, Redaktion.
1: Im Süden Frankreichs kämpfen hunderte Feuerwehrleute gegen mehrere Waldbrände. Rund 150 Menschen mussten ihre Häuser verlassen. Mehrere Gebäude wurden durch die Flammen zerstört. Auch auf der Insel Korsika sind zwei Waldbrände weiter außer Kontrolle. Wegen der anhaltenden Hitze und Trockenheit sind die Löscharbeiten besonders schwierig. In Spanien brennt es ebenfalls weiter. Nördlich von Madrid sind inzwischen rund 13.000 Hektar Land zerstört worden. Nach dem Rücktritt von Jens Spahn als Fraktionsvorsitzender will die Union seine Nachfolge jetzt zügig regeln. Heute beraten darüber das CDU-Präsidium und der Vorstand der Bundestagsfraktion. Bundeskanzler und CDU-Chef Merz hat am Wochenende bereits mit CSU-Chef Söder darüber gesprochen. Auch Veränderungen im Bundeskabinett schließt Merz nicht aus. In Großbritannien übernimmt heute Burnham das Amt des Premierministers. König Charles will den Labour-Politiker offiziell mit der Bildung einer neuen Regierung beauftragen. Im Anschluss will Burnham in der Downing Street seine erste Rede als Regierungschef halten. Der frühere Bürgermeister von Manchester war erst am Freitag zum neuen Vorsitzenden der Labour-Partei gewählt worden. Er folgt auf Starmer, der nach schlechten Umfragewerten seinen Rücktritt angekündigt hatte.
3: Jetzt kompetent und zuverlässig das Wetter bei uns in der Region. Der Tag heute startet wechselhaft. Im Laufe des Tages gibt es einen Mix aus Wolken und Regen, aber auch Gewitter sind möglich. Die Tageshöchstwerte liegen bei 19 bis 21 Grad.
4: Hier ist der Schlagerradio Verkehrsservice. Im Moment keine Störungen. Staus und Blitzer kostenlos melden. 08000 79 89 99. Kommen Sie alle gut an.
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0: Des Tivo mit absoluter gute Laune zum Start in die neue Woche. Hier ist Schlagerradio, noch 20 Minuten, dann ist es 6. Und gleich bei uns Helene Fischer.
1: Ja, und die hat ja gerade am Freitag ihre 360-Grad-Tour beendet. Und bei einem ihrer letzten Konzerte hat sie ganz besondere Menschen im Publikum gesehen.
2: Und ich entdecke sogar Nachbarn. Da war ich vor vielen Jahren, da stehen sie. Hallo, ihr zwei, dass ihr gekommen seid. Das freut mich ganz besonders. Ehemalige Nachbarn von mir, die ich schon lange, lange nicht mehr gesehen habe. Aber er ist so groß, den habe ich sofort erkannt.
0: Süß, ne? Wenn man die Nachbarn beim eigenen Konzert trifft.
2: Oh, guck mal, die müssen sogar groß auf der Leinwand.
1: Und jetzt sind sie auf die Leinwand gekommen.
0: Ja, aber das ist natürlich schon schön, ne? Wenn man so von Helene Fischer Nachbar ist.
1: Ja.
0: Wie würde man sich da fühlen? Ja? Vielleicht können Sie uns ja mal verraten, welchen Nachbar, wer Ihr berühmtester Nachbar ist.
1: Ja, ne? Also ich habe jetzt leider keine berühmten Nachbarn, aber ne, wer weiß.
0: Er wohnt bei Ihnen in der Nachbarschaft, der berühmt ist. Sagen Sie gerne Bescheid. 8079 89 99.

0: Noch 10 Minuten bis 6. Guten Morgen, 20. Juli hier. Hier ist Schlagerradio, hör auf dein Herz.
1: Das Wetter bei uns heute in Berlin-Brandenburg ist ein Mix aus Wolkenregen und Gewittern bei Höchstwerten um die 19 bis 21 Grad.
2: Letzter Aufruf für 2 Piloten über den Brücken.
3: Jack, one check, du, was liegt heute an, Kollege Holo?
4: Guten Morgen, Captain. Oh, ich muss morgen wieder zum jährlichen Piloten-Medizin-Check, sehe ich.
3: Ja, das freut die Krankenkasse.
4: Was machst du denn jetzt schon wieder mit dem armen Follow-Me-Auto?
3: Das ist der neue Sehtest. Achtung, Cabin Crew, Fräulein Schieber, bitte ins Cockpit.
5: Ja, Captain.
3: Alles gut bei Ihnen da hinten?
5: Ja, endlich ist diese beknackte Fußball-WM rum. Das war ja nicht mehr auszuhalten.
3: Aber echt?
5: Warum gehen wir denn jetzt schon runter?
3: Naja, Trinkpause.
5: Also ich hoffe ja, dass in 4 Jahren das Ganze abgeschafft ist.
3: Da spielen sie in Marokko, Spanien und Portugal. Wahrscheinlich gibt's bei jedem Eckball dann Schnaps.
5: Und eine ellenlange Halbzeitshow im Finale kann sich die FIFA auch sparen. Das passt doch gar nicht zum Fußball.
3: Naja, okay, immerhin würde das dieses langweilige Geschwafel von Mertesacker und Kramer perfekt überbrücken. Not gegen Elend quasi, nicht?
5: Aber wenigstens wird es mit Jürgen Klopp als Bundestrainer ganz spannend, glaube ich.
3: Auf jeden Fall. Ich meine, immerhin wirkt es bei ihm sehr glaubwürdig, wenn er von den Spielern fordert, auf die Zähne zu beißen. Und der DFB spart einen Haufen Geld, nicht?
5: Wieso?
3: Ja, bei dem riesigen Kader ist es immer gut, wenn einer an der Hotelrezeption immer den günstigsten Preis kriegt, ne?
5: Entschuldigung, könnte ich schnell noch eine rote Karte zurücknehmen?
6: Nein!
3: So, Landanflug oder Tower meldet. In 2 Jahren steht erstmal die EM an, und zwar in Schottland, Wales, Irland und England.
5: Oh ja!
3: Ja, und über den England-Trainer wird ja noch ein bisschen getuchelt.
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0: 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Gleich nach 6, Laura und Marc, ach was, ich wag das. Und ich muss zugeben, ich mag das im neuen Hit. Außerdem ist Howie dabei mit Wovon träumst du?
1: Und um 6.10 Uhr verraten wir Ihnen 5 Dinge, die Sie vor Ihrem Urlaub unbedingt fotografieren müssen.
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0: Aktuell die Kontrolle auf der Bundesstraße 5 bei Friesack, auf der A10 rüber zur A115 Dreieck Notetal und in der Lausitz bei Rädern.
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5: Ich bin Silke Reich. Ein Mann hat in Berlin-Spandau einen größeren Polizeieinsatz ausgelöst. Der 20-Jährige soll während der Fahrt eine vermeintliche Schusswaffe auf Zivilpolizisten gerichtet haben, als er deren Auto überholte. Die Polizei stoppte den Wagen wenig später. Bei der Durchsuchung fanden die Beamten 3 Spielzeugwaffen. Der Führerschein des Fahrers wurde sichergestellt. Er und ein Mitfahrer wurden vorübergehend festgehalten und später wieder entlassen. Nach einem Brandanschlag auf das Jugendamt in Finsterwalde wird heute voraussichtlich entschieden, wann die Außenstelle der Kreisverwaltung wieder öffnen kann. Die Räume werden derzeit überprüft. Außerdem werden die Mitarbeiter von einem Kriseninterventionsteam betreut. Nach dem Angriff sollen auch die Sicherheitsmaßnahmen verschärft und ein Sicherheitsdienst eingesetzt werden. Spanien ist Fußball-Weltmeister. Die Mannschaft gewann das Finale in New York nach Verlängerung mit 1:0 gegen Titelverteidiger Argentinien. Das entscheidende Tor erzielte Torres in der 106. Minute. Für Spanien ist es nach 2010 der 2. WM-Titel. US-Präsident Trump überreichte den Spaniern nach dem Spiel den WM-Pokal. Im Irankrieg ist weiter keine Entspannung in Sicht. Das US-Militär hat nach eigenen Angaben in der 9. Nacht in Folge Ziele im Iran angegriffen.
6: Aus mehreren Städten und Hafenregionen des Landes werden Explosionen gemeldet. Auch der Iran hat seine Angriffe fortgesetzt. Laut Armee in Kuwait wurden erneut Drohnen aus dem Iran abgewehrt. Auch im Nachbarland Bahrain gab es wieder Luftalarm. Zudem steht ein Schiff in der Straße von Hormus in Flammen, heißt es von einer britischen Schifffahrtsbehörde. Wie es dazu kam, ist bislang noch unklar. Noah Ulrich, Redaktion.
5: Im Süden Frankreichs kämpfen hunderte Feuerwehrleute gegen mehrere Waldbrände. Rund 150 Menschen mussten ihre Häuser verlassen. Mehrere Gebäude wurden durch die Flammen zerstört. Auch auf der Insel Korsika sind 2 Waldbrände weiter außer Kontrolle. Wegen der anhaltenden Hitze und Trockenheit sind die Löscharbeiten besonders schwierig. In Spanien brennt es ebenfalls weiter. Nördlich von Madrid sind inzwischen rund 13.000 Hektar Land zerstört worden.
1: Jetzt kompetent und zuverlässig das Wetter bei uns in Berlin-Brandenburg. Die Schlagerradio-Wetterreporter melden 18 Grad in Berlin-Mitte am Alex, 17 Grad in Eberswalde am Zoo und in Frankfurt oder am Oderturm, 18 Grad in Cottbus am Rathaus und 17 Grad in Potsdam im holländischen Viertel und in Brandenburg am Dom. Der Tag heute startet wechselhaft. Im Laufe des Tages gibt es einen Mix aus Wolken und Regen, aber auch Gewitter sind möglich. Die Tageshöchstwerte liegen bei 19 bis 21 Grad. Der Schlagerradio-Wettertrend. Morgen geht es schon sehr viel heiterer weiter mit einem Mix aus Sonne und Wolken. Es bleibt überwiegend trocken und die Tageshöchstwerte liegen bei 20 bis 22 Grad.
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0: Hier ist der Schlagerradio Verkehrsservice. Im Moment keine Störungen. Staus und Blitzer kostenlos melden. 08000 79 89 99. Kommen Sie alle gut an.

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0: Jetzt haben wir es 10 Minuten nach 6. Guten Morgen an Ihrem Montag.
1: Guten Morgen.
0: Hier ist Schlagerradio Hör auf dein Herz mit Matthias Reim. Gleich ein Klassiker von Nena, Leuchtturm.
1: Ja, kurz vor dem Urlaub wird ja oft an alles gedacht. Koffer packen, Tickets ausdrucken, Sonnencreme einpacken. Was machst du mal alles vor deinem Urlaub?
0: Ich bin total aufgeregt, weil ich so wenig Urlaub mache in meinem Leben und auch so wenig verreise, bin ich da wirklich immer, ich bin froh, wenn es vorbei ist.
1: Ja, ja, weil dann hast du es ja auch alles
0: überstanden. Ja, ja, man bereitet eine Menge vor. Du guckst zehnmal in die Tasche, habe ich jetzt die Reisepässe, habe ich das alles eingepackt? Und dann guckst du wieder.
1: Ja. Vor allem, wenn man dann sein Perso vergessen hat oder so, wäre auch nicht gut.
0: Unangenehm.
1: Aber es gibt so ein paar Sachen, die man noch vor dem Urlaub machen sollte, die fast niemand macht.
0: Okay.
1: Und das sind 5 Dinge fotografieren. Das soll richtig wichtig sein, sagen jetzt Experten.
0: Wird also geknipst hier.
1: Genau, ja. Fotos.
0: Okay, ja. Was denn? Was knipse ich denn? Mein Koffer oder was?
1: Nein, zum Beispiel den Reisepass oder den Personalausweis, falls die Dokumente verloren gehen oder gestohlen werden.
0: Das ist eine gute Idee.
1: Führerschein hilfreich, wenn man im Urlaub ein Auto fahren oder Dokumente ersetzt werden müssen.
0: Sehr praktisch, was dir so alles einfällt.
1: Genau, Krankenversicherungskarte, damit man sie im Notfall, also alle Daten dann auch schnell zur Hand hat, wenn was passiert. Die Reiseversicherung kann man auch mal abfotografieren, inklusive Versicherungsnummer und Notfallhotline. Dann am besten auch noch Flugtickets, Bahn- oder Fährtickets, ne, falls man die Originale nicht mehr findet. Ja, und wenn man auch noch will, dann noch die Hotelbuchung, ne, und Reservierungsbestätigung oder Kreditkarten. Also da gibt es schon einiges, wo die sagen, das ist hilfreich, es einfach mal abzufotografieren.
0: Und das dann auf dem Handy haben. Oder muss ich noch ins Fotolabor gehen und das ausdrucken lassen?
1: Ich glaube, es reicht auf dem Handy. Außer man verliert sein Handy, dann ist es auch wieder blöd.
0: Schade, ja.

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0: 17 Minuten nach 6, der Mega-Hit von Joel Heindle, schwer zu erklären. Words. Schönen guten Morgen, hier ist Schlagerradio.
1: Guten Morgen.
0: Tja, und du hattest recht gehabt. Wer hätte das gedacht, ja?
1: Ja, Spanien ist Weltmeister geworden.
0: Mann, 1-0. Ja, ich habe auch gelesen, dass Messi es nicht so gut ging. Also wahrscheinlich war das der Grund, ja, dass Argentinien es nicht geschafft hat. Ich habe die Fußball-WM leider nicht so viel verfolgt, war einfach viel zu spät für uns alle. Mhm. Ich habe mich aber gestern aufgerappelt und mir die Halbzeitshow angeschaut. Mhm. Dummerweise, muss ich sagen, im ZDF. Wie oft die Kritik beim ZDF ist über die Kommentatoren, die schlecht kommentieren, muss ich auch sagen, ich als Experte für Musikshows fand es richtig bescheiden, dass der Typ ständig gequatscht hat, Madonna kommt jetzt, jetzt kommt Madonna. Oh, sie sitzt auf dem Wagen, da sitzen ganz viele Leute drauf. Oh, ich hoffe, sie kommt auch noch ins Stadion gefahren. Oh, da ist sie ja im Stadion. Und hier kommt jetzt der und der hat nur reingelabert. Da kam ja auch gar keine Stimmung auf. Da brauche ich mich nicht wundern, dass das die Halbzeitshow in Deutschland nicht so gut ankam.
1: Und wir machen es jetzt besser, denn wir zeigen nämlich jetzt, wer aufgetreten ist. Das ist zum Beispiel einmal Madonna und das klang so. Und Justin Bieber ist aufgetreten mit einem sehr emotionalen Song.
0: Oder hat eine Gitarre in der Hand, hätte der Typ vom ZDF noch gesagt, mein Gott, er singt und bla bla bla. Ach,
1: so in der Art, genau. Und dann war auch noch Robbie Williams, Nicole Scherzinger und Laura Pausini zusammen, standen dort mit einem

0: Volle Power. Und das Lustige war ja, wir hatten ja schon angekündigt, dass Tom Cruise auftreten soll. Man ja, dachte, gesehen, jetzt kommt ein großer Stunt. Aber nein, er hat einfach nur gesprochen.
1: Tom Cruise ist da!
2: Well, then.
1: Er steht einfach da.
3: Der laufe ich wieder.
4: Ja. Vor 30 Tagen.
5: 48 Nations.
4: 48 Nationen.
5: They crossed oceans.
4: Sie haben Ozeane überquert, sie haben Grenzen überquert, sie haben Kulturen überquert. Zusammen haben sie uns gezeigt, dass dieses Spiel der Welt gehört.
6: Ja, was das CDF halt nicht begriffen hat, ist, dass das schon aufbaut auf Emotionen, auf Feeling, ja. Aber wenn dazwischen einer immer labert, wie, ich finde ein Fußballspiel zu Hause auch spannend in der Halbzeit, das ist ja ein bisschen zu viel. Und was ich nicht in Ordnung fand, ist, dass dann die Fußballer in der Halbzeit dann auch nochmal drüber gesprochen haben, ah, oh, die Ticketpreise sind zu teuer. Ich frage mich, wie diese Fußballstars aus Deutschland ihre Millionen verdient haben, wenn die Ticketpreise nicht überall einfach mal viel zu teuer
0: das
6: sind.
0: Das ist wohl leider so, ne? Das gehört dazu.
6: Das war nur ein Gemeckere, finde ich, im ZDF. Und ich kann durchaus verstehen, warum viele sich die Fußball-Weltmeisterschaft beim anderen, beim Magenta TV angeschaut haben.

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8: Aktuell die Kontrolle auf der Bundesstraße 5 bei Friesack, auf der A10 rüber zur A115 Dreieck Notetal und in der Lausitz bei Rädern.
9: Der Iran-Krieg spitzt sich weiter zu. In der Nacht hat das US-Militär erneut Ziele im Iran angegriffen. Gleichzeitig werden auch wieder iranische Angriffe in der Region gemeldet. Silke aus den Schlager-Radio-Nachrichten, was ist denn in der Nacht passiert?
10: Laut US-Militär wurden in der 9. Nacht in Folge Ziele im Iran attackiert. Die USA wollen nach eigenen Angaben die militärischen Fähigkeiten des Iran schwächen, vor allem mit Blick auf die Straße von Hormus, eine der wichtigsten Schifffahrtsrouten für den weltweiten Öl- und Gastransport. Aus dem Iran werden Explosionen in mehreren Städten und Hafengebieten gemeldet. Gleichzeitig hat der Iran erneut Vergeltungsangriffe ausgeführt. Kuwait berichtet, iranische Drohnen abgewehrt zu haben und in Bahrain gab es wieder Luftalarm. Insgesamt gibt es derzeit keine Anzeichen für eine Entspannung der Lage. Immer mehr Menschen in Deutschland nehmen ihre frühere Kriegsdienstverweigerung zurück. Im ersten Halbjahr sind bereits mehr als 400 Widerrufe eingegangen. So viele wie noch nie in diesem Zeitraum, so das Bundesamt für Familie und zivilgesellschaftliche Aufgaben. Gleichzeitig steigt aber auch die Zahl der neuen Kriegsdienstverweigerer. Hintergrund ist die Diskussion über eine mögliche Wiedereinführung der Wehrpflicht.
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10: Die Berliner Jobcenter registrieren immer mehr Widersprüche gegen Bescheide. Laut Verwaltung wirken viele Schreiben inzwischen deutlich professioneller und enthalten häufiger rechtliche Begründungen. Brandenburgs 8 staatlich anerkannte Kurorte bekommen Ende Juli ihre Titel erneut bestätigt. Als letzter Ort erhält Bad Freienwalde die Auszeichnung am 29. Juli. In Cottbus-Sandow hat in der Nacht zu Sonntag ein Brand einen Feuerwehreinsatz ausgelöst. Verletzt wurde niemand. Die Polizei ermittelt wegen des Verdachts der Brandstiftung. Die Frauen von Victoria Berlin haben das Testspiel gegen die Frauen von Hertha BSC mit 1:0 gewonnen. Beide Zweitligisten bereiten sich derzeit im Trainingslager auf die neue Saison vor.
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10: Spanien ist zum zweiten Mal Fußball-Weltmeister. Die Iberer haben das Finale gegen Titelverteidiger Argentinien mit 1:0 nach Verlängerung gewonnen. Das entscheidende Tor erzielte Torres in der 106. Minute. Spanien war über weite Strecken die klar bessere Mannschaft und krönte sich nach dem EM-Titel jetzt auch zum Weltmeister. Für Messi platzte dagegen der Traum von der erfolgreichen Titelverteidigung. Der 39-Jährige blieb im Finale weitgehend ohne Wirkung. Argentinien spielte ab der Nachspielzeit der regulären Spielzeit nach einer gelb-roten Karte gegen Fernandes in Unterzahl.
9: Jetzt kompetent und zuverlässig das Wetter bei uns in der Region. Der Tag heute startet wechselhaft. Im Laufe des Tages gibt es einen Mix aus Wolken und Regen, aber auch Gewitter sind möglich. Die Tageshöchstwerte liegen bei 19 bis 21 Grad.
8: Hier ist der Schlagerradio Verkehrsservice. Im Moment keine Störungen. Staus und Blitzer kostenlos melden. 08000 79 89 99. Kommen Sie alle gut an.
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0: Münchner Freiheit bei Schlager Radio. Wir haben es 20 Minuten vor 7 an ihrem Montagmorgen. So ein schönes Wochenende liegt hinter
1: ja,
0: uns.
1: Ja, Norm, du warst ja richtig viel unterwegs. Wie war denn dein Wochenende?
0: Samstag und Sonntag. Am Sonntag dann zusammen mit Jenny bei dem lesbisch-schwulen Straßenfest in Berlin. Da haben wir richtig Party gemacht. Viele Hörer kamen vorbei. Wir haben für Stimmung gesorgt. Und was ganz besonders war, am Samstag kam ja auch der Bürgermeister werden möchte in der Hauptstadt in Berlin.
1: Stefan Ebert.
0: Vielleicht weiß es ja der ein oder andere, dass der Kai Wegner zurückgetreten ist, weil er da ja nicht immer so ganz die Wahrheit gesagt hat bei dem Mega-Stromausfall, den Berlin hatte, weil er zwischendrin Tennis war. Und natürlich hat uns die wichtigste Frage beim nächsten zukünftigen Bürgermeister von Berlin interessiert, spielt er überhaupt Tennis?
2: Ich bin nicht so sportlich wie Kai Wegner, das muss ich gestehen.
0: Siehst du, also das war die Antwort. Er wird also Zeit für die Bevölkerung haben.
1: Das ist doch schon mal sehr positiv.
0: Wenn da irgendwo was schwierig ist. Ansonsten war es wirklich eine schöne Zeit, viel Musik, wir haben viel gefeiert. Und ja.
1: Und du hast ein tolles Getränk ausprobiert, ne?
0: Ja,
1: Sati Spritz.
0: Du hattest darüber vergangene Woche gesprochen und dann dachte ich, das probiere ich jetzt
1: da
0: mal.
1: Da posten wir das doch auch mal heute, oder?
0: Und ich fand es gar nicht so schlecht.
1: Ja, da kannst du ja mal sagen.
0: Also ich habe es mir schwieriger vorgestellt, es war Wein mit Campari und irgendeinem Schnickschnack drin und es war gut.
1: Ja, sehr also erfrischend für den Sommer, schön mit Eiswürfeln.
0: Wobei ich so einen apfelalkoholischen Slushy getrunken, den fand ich natürlich am allerbesten.
1: Oh, das habe ich ja noch nie probiert. Klingt spannend.
0: War gut.

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0: Guten Morgen an Ihrem Montag. Hier ist Schlagerradio, 6.48 Uhr haben wir es jetzt.
1: Das Wetter bei uns heute in Berlin-Brandenburg ist ein Mix aus Wolkenregen und Gewittern bei Höchstwerten um die 19 bis 21 Grad.
0: Und jetzt Zeit für die ersten Hörer des Tages.
1: Wie hat Ihnen denn die Halbzeitshow der WM gefallen?
0: Wir haben ja einige Posts bekommen von Thomas aus Potsdam. Der fand die Halbzeitshow gigantisch. So viele Weltstars auf einer Bühne sieht man wirklich selten. Für ihn war es Gänsehaut-Feeling pur. Er hat es wahrscheinlich nicht im ZDF geguckt, wo immer dazwischen gequatscht wurde, ja. Petra fand es nicht so schön. Es war zu viel Show. Sie will lieber Fußballfinale sehen und nicht so ein riesiges Popkonzert. Und auch Jürgen fand es nicht so schön. Die Pause war viel zu lang.
1: Ja, und auch die Bild-Zeitung hat jetzt ein paar Kommentare gepostet, was eben die Leute im Internet über die Halbzeitshow gedacht haben. Mhm. Und da schrieb zum Beispiel jemand, je weniger ich darüber sage, was ich eben gesehen habe, desto besser. Oder eine Halbzeitshow bei der WM ist peinlich. Oder bitte lieber Gott, lass nie wieder eine Halbzeitshow bei der WM zu. Oder ich bin raus, was Halbzeitshows beim WM-Finale angeht.
0: Ach,
1: die
0: Mann.
1: Waren nicht so begeistert.
0: Ich habe übrigens nur wegen dieser Halbzeitshow eingeschaltet. Dann wieder aus. Mich hat es nicht interessiert, weil ich muss ja auch schlafen für die Morgenshow. Shakira, absolutes Highlight für Sandra, die fand es toll. Und Michael, endlich mal was Neues bei einem WM-Finale. Die Show hat echtes Super Bowl-Feeling gemacht, wenn nicht der ZDF-Moderator immer dazwischen gequatscht hätte.

0: 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Gleich über den neuen Hit von Lena Marie Engel mit Starrect. Wir feiern und das machen wir auch mit Ihnen. Andrea Berg ist auch dabei.
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1: Im Prenzlauer Berg in der Grellstraße steht der neueste Blitzer in dieser Stunde. Dann in Potsdam Lerchensteig und auf dem südlichen Berliner Ring A10 an der Überfahrt zu 115 in beiden Richtungen.
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2: Ich bin Silke Reich. Ein Mann hat in Berlin-Spandau einen größeren Polizeieinsatz ausgelöst. Der 20-Jährige soll während der Fahrt eine vermeintliche Schusswaffe auf Zivilpolizisten gerichtet haben, als er deren Auto überholte. Die Polizei stoppte den Wagen wenig später. Bei der Durchsuchung fanden die Beamten 3 Spielzeugwaffen. Der Führerschein des Fahrers wurde sichergestellt. Er und ein Mitfahrer wurden vorübergehend festgehalten und später wieder entlassen. Nach einem Brandanschlag auf das Jugendamt in Finsterwalde wird heute voraussichtlich entschieden, wann die Außenstelle der Kreisverwaltung wieder öffnen kann. Die Räume werden derzeit überprüft. Außerdem werden die Mitarbeiter von einem Kriseninterventionsteam betreut. Nach dem Angriff sollen auch die Sicherheitsmaßnahmen verschärft und ein Sicherheitsdienst eingesetzt werden. Spanien ist Fußball-Weltmeister. Die Mannschaft gewann das Finale in New York nach Verlängerung mit 1:0 gegen Titelverteidiger Argentinien. Das entscheidende Tor erzielte Torres in der 106. Minute. Für Spanien ist es nach 2010 der 2. WM-Titel. US-Präsident Trump überreichte den Spaniern nach dem Spiel den WM-Pokal. Im Irankrieg ist weiter keine Entspannung in Sicht. Das US-Militär hat nach eigenen Angaben in der 9. Nacht in Folge Ziele im Iran angegriffen.
3: Aus mehreren Städten und Hafenregionen des Landes werden Explosionen gemeldet. Auch der Iran hat seine Angriffe fortgesetzt. Laut Armee in Kuwait wurden erneut Drohnen aus dem Iran abgewehrt. Auch im Nachbarland Bahrain gab es wieder Luftalarm. Zudem steht ein Schiff in der Straße von Hormus in Flammen, heißt es von einer britischen Schifffahrtsbehörde. Wie es dazu kam, ist bislang noch unklar. Noah Ulrich, Redaktion.
2: Im Süden Frankreichs kämpfen hunderte Feuerwehrleute gegen mehrere Waldbrände. Rund 150 Menschen mussten ihre Häuser verlassen. Mehrere Gebäude wurden durch die Flammen zerstört. Auch auf der Insel Korsika sind 2 Waldbrände weiter außer Kontrolle. Wegen der anhaltenden Hitze und Trockenheit sind die Löscharbeiten besonders schwierig. In Spanien brennt es ebenfalls weiter. Nördlich von Madrid sind inzwischen rund 13.000 Hektar Land zerstört worden.
4: Jetzt kompetent und zuverlässig das Wetter bei uns in Berlin-Brandenburg. Die Schlagerradio-Wetterreporter melden 18 Grad in Berlin-Mitte am Alex, 17 Grad in Eberswalde am Zoo und in Frankfurt oder am Oderturm, 18 Grad in Cottbus am Rathaus und 17 Grad in Potsdam im holländischen Viertel und in Brandenburg am Dom. Der Tag heute startet wechselhaft. Im Laufe des Tages gibt es einen Mix aus Wolken und Regen, aber auch Gewitter sind möglich. Die Tageshöchstwerte liegen bei 19 bis 21 Grad. Der Schlagerradio-Wettertrend. Morgen geht es schon sehr viel heiterer weiter mit einem Mix aus Sonne und Wolken. Es bleibt überwiegend trocken und die Tageshöchstwerte liegen bei 20 bis 22 Grad.
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1: Berliner Stadtautobahn, 10 Minuten Stau Richtung Norden zwischen Innsbrucker Platz und Schmargendorf und Richtung Süden zwischen Detmolder und Albuinstraße. A13 Richtung Dresden zwischen Schönefelder Kreuz und Rago, Behinderungen nach einem Unfall, 10 Minuten extra. Kommen Sie alle gut an.
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1: Guten Morgen, 7:04 haben wir es.
4: Guten Morgen, wir starten mit positiver Energie in die neue Woche.
1: Jetzt mit Giovanni Zarella und Helene Fischer. Hey.

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1: Jesus verspricht dir, ich bin gekommen, um der Welt die Wahrheit zu bringen. Wenn du die Wahrheit liebst, wirst du erkennen, dass meine Worte wahr sind. Johannes Kapitel 18, Vers 37.

0: Schlagerradio, hör auf dein Herz mit guter Laune, Musik von Lena Marie Engel zusammen mit den Jungs von Stereo Act. Wir haben es jetzt.
1: Guten Morgen.
0: 7:10.
1: Wir wollen ja nicht mit was Negativem starten, aber Tränen sind ja generell dafür da, um manchmal einfach Rotz und Wasser zu heulen.
0: Tränen lügen nicht.
1: Nee, das tun sie auch nicht.
0: Ja. Weinst du oft? Es gibt schon Filme, ja, da bin ich da am Wasser gebaut, wenn es so ganz emotional wird.
1: Ah ja, ja gut, als Fischemann, ne, da kann man auch mal ein bisschen weinen. Die sind ja Wasserelemente und die sind ja auch ein bisschen emotional.
0: Genau, oder wenn man die Steuerabrechnung sieht.
1: Ja, dann muss man auch weinen. Kenn ich
0: oder
1: auch,
0: die
1: ja.
0: Tankfüllung, die man macht.
1: Oh, das
0: über 100
1: weh.
0: Euro. Was denkst du, wie das wehgetan hat?
1: Da werden
0: konnte
1: viele Tränen
0: gerade
1: vergossen.
0: Noch zusammenreißen. Ja,
1: aber das Gute ist, Tränen können nicht nur Trauer bewältigen, sondern die können jetzt auch noch mehr.
0: Ja, aber wenn man happy ist, oder? Wenn
1: das
0: man gut gelaunt
1: auch,
0: ist. Freudentränen.
1: Freudentränen gibt es auch.
0: Ja.
1: Aber Forschende aus Brasilien haben jetzt einen Sensor entwickelt,
0: was?
1: Der den Botenstoff Dopamin in der Tränenflüssigkeit nachweisen kann. Und genau der Stoff spielt unter anderem jetzt bei Erkrankungen wie Parkinson oder Alzheimer eine wichtige Rolle. Und langfristig, jetzt zwar noch nicht, aber bald, könnte es einen einfachen Tränentest geben, der dann neurologische Erkrankungen deutlich früher erkennen kann als jetzt andere Dinge.
0: Also dann musst du dann zum Arzt gehen und sagst, jetzt heulen Sie mal.
1: Genau,
0: ich
1: so ähnlich
0: untersuchen.
1: Wie das, was man sonst manchmal machen muss, damit andere Sachen erkannt werden.
0: Es ist auch so schwer, auf Kommando heulen. Es ist genauso, wenn du eine Urinprobe abgeben musst.
1: Das
0: auf Kommando pullern, ja. Ja, also Blut abzapfen ist da schon einfach. Aber gut, wenn das jetzt funktioniert,
1: ja, ist eigentlich spannend, ne?
0: Ob das gesundheitlich einige große Vorteile bringt. Ich

0: Ich liebe das Leben. Andrea Berg, 17 Minuten nach 7 hier, Schlagerradio. Gleich immer Ross Anthony, der sorgt für wirklich gute Laune. Und unsere beiden verrückten Piloten heben wieder ab mit einer Menge Spaß für Sie zum Lachen, zum wirklich fröhlichsten Start in diese neue Woche.
1: Das Wetter bei uns heute in Berlin-Brandenburg ist ein Mix aus Wolkenregen und Gewittern bei Höchstwerten um die 19 bis 21 Grad.
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3: Jack, one check, du, was liegt heute an, Kollege Olo?
4: Guten Morgen, Captain. Oh, ich muss morgen wieder zum jährlichen Piloten-Medizin-Check, sehe ich.
3: Ja, das freut die Krankenkasse.
4: Was machst du denn jetzt schon wieder mit dem armen Follow-Me-Auto?
3: Das ist der neue Sehtest. Achtung, Captain Crew, Fräulein Schieber, bitte ins Cockpit.
5: Ja, Captain.
3: Alles gut bei Ihnen da hinten?
5: Ja, endlich ist diese beknackte Fußball-WM rum. Das war ja nicht mehr auszuhalten.
3: Aber echt?
5: Warum gehen wir denn jetzt schon runter?
3: Naja, Trinkpause.
5: Also ich hoffe ja, dass in 4 Jahren das Ganze abgeschafft ist.
3: Da spielen sie in Marokko, Spanien und Portugal. Wahrscheinlich gibt's bei jedem Eckball dann Schnaps.
5: Und eine ellenlange Halbzeitshow im Finale kann sich die FIFA auch sparen. Das passt doch gar nicht zum Fußball.
3: Naja, okay, immerhin würde das dieses langweilige Geschwafel von Mertesacker und Kramer perfekt überbrücken. Not gegen Elend quasi, nicht?
5: Aber wenigstens wird es mit Jürgen Klopp als Bundestrainer ganz spannend, glaube ich.
3: Auf jeden Fall. Ich meine, immerhin wirkt es bei ihm sehr glaubwürdig, wenn er von den Spielern fordert, auf die Zähne zu beißen. Und der DFB spart einen Haufen Geld, nicht?
5: Wieso?
3: Ja, bei dem riesigen Kader ist es immer gut, wenn einer an der Hotelrezeption immer den günstigsten Preis kriegt, ne?
5: Entschuldigung, könnte ich schnell noch eine rote Karte zurücknehmen?
6: Nein!
3: So, Landanflug oder Tower meldet. In 2 Jahren steht erstmal die EM an, und zwar in Schottland, Wales, Irland und England.
5: Oh ja!
3: Ja, und über den England-Trainer wird ja noch ein bisschen getuchelt.
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12: Blitzer auf der A2 bei CESA, auf der A13 bei Halbe und auf der L200 in Eberswalde.
13: Der Iran-Krieg spitzt sich weiter zu. In der Nacht hat das US-Militär erneut Ziele im Iran angegriffen. Gleichzeitig werden auch wieder iranische Angriffe in der Region gemeldet. Silke aus den Schlager-Radio-Nachrichten, was ist denn in der Nacht passiert?
14: Laut US-Militär wurden in der neunten Nacht in Folge Ziele im Iran attackiert. Die USA wollen nach eigenen Angaben die militärischen Fähigkeiten des Iran schwächen, vor allem mit Blick auf die Straße von Hormus, eine der wichtigsten Schifffahrtsrouten für den weltweiten Öl- und Gastransport. Aus dem Iran werden Explosionen in mehreren Städten und Hafengebieten gemeldet. Gleichzeitig hat der Iran erneut Vergeltungsangriffe ausgeführt. Kuwait berichtet, iranische Drohnen abgewehrt zu haben und in Bahrain gab es wieder Luftalarm. Insgesamt gibt es derzeit keine Anzeichen für eine Entspannung der Lage. Immer mehr Menschen in Deutschland nehmen ihre frühere Kriegsdienstverweigerung zurück. Im ersten Halbjahr sind bereits mehr als 400 Widerrufe eingegangen, so viele wie noch nie in diesem Zeitraum, so das Bundesamt für Familie und zivilgesellschaftliche Aufgaben. Gleichzeitig steigt aber auch die Zahl der neuen Kriegsdienstverweigerer. Hintergrund ist die Diskussion über eine mögliche Wiedereinführung der Wehrpflicht.
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14: Die Berliner Jobcenter registrieren immer mehr Widersprüche gegen Bescheide. Laut Verwaltung wirken viele Schreiben inzwischen deutlich professioneller und enthalten häufiger rechtliche Begründungen. Brandenburgs 8 staatlich anerkannte Kurorte bekommen Ende Juli ihre Titel erneut bestätigt. Als letzter Ort erhält Bad Freienwalde die Auszeichnung am 29. Juli. In Cottbus-Sandow hat in der Nacht zu Sonntag ein Brand einen Feuerwehreinsatz ausgelöst. Verletzt wurde niemand. Die Polizei ermittelt wegen des Verdachts der Brandstiftung. Die Frauen von Victoria Berlin haben das Testspiel gegen die Frauen von Hertha BSC mit 1:0 gewonnen. Beide Zweitligisten bereiten sich derzeit im Trainingslager auf die neue Saison vor.
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14: Spanien ist zum zweiten Mal Fußball-Weltmeister. Die Iberer haben das Finale gegen Titelverteidiger Argentinien mit 1:0 nach Verlängerung gewonnen. Das entscheidende Tor erzielte Torres in der 106. Minute. Spanien war über weite Strecken die klar bessere Mannschaft und krönte sich nach dem EM-Titel jetzt auch zum Weltmeister. Für Messi platzte dagegen der Traum von der erfolgreichen Titelverteidigung. Der 39-Jährige blieb im Finale weitgehend ohne Wirkung. Argentinien spielte ab der Nachspielzeit der regulären Spielzeit nach einer gelb-roten Karte gegen Fernandes in Unterzahl.
13: Jetzt kompetent und zuverlässig das Wetter bei uns in der Region. Der Tag heute startet wechselhaft. Im Laufe des Tages gibt es einen Mix aus Wolken und Regen, aber auch Gewitter sind möglich. Die Tageshöchstwerte liegen bei 19 bis 21 Grad.
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1: Berliner Stadtautobahn, 10 Minuten Stau Richtung Norden zwischen Innsbrucker Platz und Schmargendorf und Richtung Süden zwischen Detmolder und Albuinstraße. A13 Richtung Dresden zwischen Schönefelder Kreuz und Rago, Behinderungen nach einem Unfall, 10 Minuten extra. Kommen Sie alle gut an.
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0: Stefan Remmler geht's rein in diesen Montagmorgen. Gleich haben wir Vanessa Mai und eine Neuaufnahme von dem Hit Ich sterb für dich. Der feiert den 10. Geburtstag in diesem Jahr und wir feiern mit. Schönen guten Morgen hier mit Schlagerradio.
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2: Guten Morgen, Elisa ist bei uns, hallo.
0: Herzlich willkommen.
3: Guten Morgen.
2: Und du hast verraten, du bist gerade im Urlaub. Wo bist du?
3: Genau, ich bin gerade am Schwielowsee unterwegs.
2: Ah, schön.
0: Das ist da sehr luxuriös und schön, ja.
2: Toll.
0: Was machst du da den ganzen Tag? Saunieren bei dem Wetter und ein bisschen
3: genau
0: ins Wasser springen?
3: Genau das. Zum Glück haben wir einen Indoor-Pool.
0: Ah, das ist doch schön. Da kann man sich auch so richtig schön gut gehen lassen.
2: Ja,
0: aber das sind immer gepfefferte Preise, muss ich ja sagen, da. Und deshalb lohnt sich ja mal ein Tausender nebenbei zu gewinnen, ne?
3: Auf jeden Fall.
2: Schaltet die, ne? Zum Shoppen oder so oder essen gehen.
0: Buchstabe U, hast du ein Gefühl, dass du gut durchkommst?
3: Ich hoffe.
0: Dann schauen wir doch mal. Also in 30 Sekunden 10 Fragen richtig beantworten. Immer mit dem gleichen Anfangsbuchstaben. Wollen wir loslegen?
3: Ja.
2: Wir drücken dir die Daumen.
0: Die 30 Sekunden starten jetzt mit einem Land.
3: Uruguay.
2: Mädchenname?
3: Ursula.
0: Stadt in Deutschland?
3: Ulm.
2: Fiktiver Charakter?
3: Walter. Ah, kann ich nicht.
0: Trickfilmfigur? So wie Muppet schon?
2: Ja. Sonst machen wir mal weiter, aber ich glaube, Musikinstrument? Da, wenn man einmal hängt.
0: Ja, Urmel. Urmeli. Kennst du den
2: Urmel aus dem Ei zum Beispiel?
3: Schwer.
2: Ja, muss man immer erst noch kommen, ne?
0: Ja.
3: Genau.
0: Und der fiktive Charakter war das Ukulele, wäre ein Musikinstrument gewesen.
3: Ja.
0: Na gut.
2: Ja. Oh, ja, das ist auch nicht so einfach gewesen, ne?
0: Ich überlege mir noch, ob wir morgen auch wirklich das V machen, aber ich denke, wir machen morgen V.
2: Ja.
0: Das X lassen wir einfach nur ausfallen. Aber V machen wir morgen.
2: Ja.
0: Wer dabei sein möchte,
2: mit V.
0: ABC und Wohnort an die 08079 schicken und du gehst nicht leer aus, Elisa.
2: Du bekommst die rote Schlagerradio-Sonnenbrille mit den Herzen und wäre doch auch nicht schlecht für deinen Urlaub, ne?
0: Herzlichen Glückwunsch.
3: Auf jeden Fall. Vielen Dank.
2: Viel Spaß damit, ne?
0: Lass es dir gut gehen.
2: Einen schönen Tag und genieß es.

0: 7.48 Uhr, das war der neue Hit von Nick P., du und ich. Ja, wir sind's.
1: Guten Morgen.
0: Inka und Norman beim neuen Schlagerradio Morgen. Gleich ein Superstar. Imini, Alu. Kennst du das? Das war ein Megahit aus den 80ern.
1: Nee.
0: Ofra Haase hat den gesungen. Ich glaube, schon viel zu früh gestorben.
1: Stimmt, schon mal gehört.
0: Aber mit Stefan Wackeshausen hat sie damals noch eine deutsche Version aufgenommen. Anna mit Alarm im Herzen. Und die hören wir uns gleich an.
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0: Was ist los in der Welt der Reichen und Schönen? Jetzt die Promi-News bei uns.
1: Ein ganz besonderer Moment hat sich am Wochenende bei Immer wieder sonntags abgespielt. Jolina Drews, die Tochter von Jürgen Drews, hat dort ihren neuen Song durch und durch präsentiert. Und ihr Vater Jürgen Drews hat dann den Auftritt hinter der Bühne gemeinsam mit Ehefrau Ramona verfolgt. Und dabei sollen ihm die Tränen gekommen sein. Und Jolinas neuer Titel basiert ja auf einem Hit von Jürgen Drews aus dem Jahr 1995. Also für Jürgen Drews ein emotionaler Augenblick, den er dann auch wirklich, den ihn gerührt hat. Und sie hat sich noch was ganz Tolles überlegt, um auch so ein bisschen an ihn zu erinnern.
3: Ich mache heute die typische Jürgen Drews-Pirouette. Ich hoffe einfach, dass ich mich mit meinen hohen Schuhen nicht hinlege während meines Auftritts.
0: Okay.
3: Aber hört schon.
0: Also gut hinbekommen, muss man sagen. Superstar Andrea Berg, die Königin des Schlagers, hat wieder in Asbach ihr Gänsehaut-Auftritt gehabt beim traditionellen Heimspiel. Aber es muss man sagen, nicht nur musikalisch, auch während des Konzerts hat sie fünfmal ihr Outfit gewechselt. Zack, zack, zack, ja. Und schöne Klamotten hatte sie an von Star-Designern, die auch für die Kostüme bei Let's Dance verantwortlich sind. Und ein bisschen guckt sie natürlich auch immer ab, deshalb war sie oft in den USA bei Sabrina Carpenter und Jennifer Lopez. Also da kann man einiges von den Outfits kopieren. 40.000 Fans haben groß gefeiert und mit 60 Jahren steht sie mit voller Power auf der Bühne.
1: Ja, sieht doch super aus. Und Thomas Gottschalk hat seinen Fans auf Instagram etwas sehr Erfreuliches mitgeteilt.
4: Ich habe euch ja versprochen, euch nach einiger Zeit ein Update zu geben. Ich bin nach den beiden OPs, die der Professor Quint in der TUM durchgeführt hat, rechts der ISA, im Moment und natürlich auch durch diese 33 Bestrahlungen, die dann daran angeschlossen haben, absolut krebsfrei. Das kann sich natürlich jederzeit ändern, deswegen nehme ich volle Hoffnung an einer Versuchsreihe der Universität Greifswald teil, wo man gegen dieses scheiß Sarkom, das ich ja hatte, geimpft wird in regelmäßigen Abständen. 8 habe ich inzwischen, 12 werden es insgesamt sein, 12 Impfungen.
0: Da wünschen wir mal gute Besserung weiterhin, ne?

0: Hier ist der neue Schlagerradio Morgen mit Inka und Norman. Gleich haben wir die neue Nummer von Anna-Karina Wojcik. Unsensiert, finde ich richtig toll. Und Max Giesing ist auch am Start.
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0: In Berlin-Mitte in der Grellstraße wird geblitzt, in Brandenburg an der Havel in der Wilhelmsdorfer Straße und in Brandenburg auf der A24 bei Kremmen.
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6: Ich bin Silke Rech. Im Berliner Nahverkehr sind im vergangenen Jahr weniger Straftaten registriert worden. Laut Innenverwaltung sank die Zahl in Bussen, Bahnen und an Haltestellen um rund 12%. Gestiegen ist allerdings die Zahl der Sexualdelikte. Im vergangenen Jahr wurden 388 Fälle registriert, mehr als im Jahr zuvor. In Potsdam ist gestern an das gescheiterte Attentat von Adolf Hitler vom 20. Juni 1944 erinnert worden. Oberbürgermeisterin Aube würdigte bei einer Gedenkfeier den Mut der Widerstandskämpfer und rief dazu auf, Demokratie und Menschenwürde zu schützen. Am heutigen Montag, dem Jahrestag des Attentats, wird das Gedenken mit einer Ausstellung und weiteren Veranstaltungen fortgesetzt. Spanien ist zum zweiten Mal Fußball-Weltmeister. Die Spanier setzen sich im Finale in New York nach Verlängerung mit 1:0 gegen Argentinien durch. Sie feiern damit ihren ersten WM-Titel seit 2010. Das entscheidende Tor fiel in der 106. Minute der Verlängerung durch Torres. Die nächste Fußball-Weltmeisterschaft wird 2030 in Spanien, Portugal, Marokko, Uruguay, Paraguay und Argentinien ausgetragen. Bundeskanzler Merz hat den zurückgetretenen Unionsfraktionschef Spahn scharf kritisiert. Im ZDF-Sommerinterview warf er ihm vor, Partei und Fraktion zu spät über seine private Situation informiert zu haben.
7: Wir hatten ja alle kaum Gelegenheit, mit ihm darüber zu sprechen. Und er hat ja auch die Partei und die Fraktion erst sehr, sehr spät über das alles informiert. Das hatte wahrscheinlich auch was mit seiner Person zu tun und auch mit der Kommunikation. Und da hat es dann ziemlich viel Empörung gegeben.
6: Nach Spahns Rücktritt zeigte sich Merz außerdem offen für eine Umbildung seines Kabinetts. Der CDU-Politiker sagte, das könne eine Gelegenheit sein, die Aufstellung der Bundesregierung neu zu ordnen. Die USA haben in der Nacht erneut Ziele im Iran angegriffen. Nach Angaben des US-Militärs richteten sich die Angriffe gegen militärische Einrichtungen, die für Attacken auf Schiffe in der Straße von Hormuz genutzt werden sollen. Aus der Region wurden erneut Explosionen gemeldet. In Kuwait wurden nach Militärangaben iranische Drohnen abgewehrt und in Bahrain gab es Luftalarm.
1: Jetzt kompetent und zuverlässig das Wetter bei uns in Berlin-Brandenburg. Die Schlagerradio-Wetterreporter melden 18 Grad in Berlin-Mitte am Alex, 17 Grad in Eberswalde am Zoo und in Frankfurt-Oder am Oderturm, 18 Grad in Cottbus am Rathaus und 17 Grad in Potsdam im holländischen Viertel und in Brandenburg am Dom. Der Tag heute startet wechselhaft. Im Laufe des Tages gibt es einen Mix aus Wolken und Regen, aber auch Gewitter sind möglich. Die Tageshöchstwerte liegen bei 19 bis 21 Grad. Der Schlagerradio-Wettertrend. Morgen geht es schon sehr viel heiterer weiter mit einem Mix aus Sonne und Wolken. Es bleibt überwiegend trocken und die Tageshöchstwerte liegen bei 20 bis 22 Grad.
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0: Berliner Stadtautobahn, 10 Minuten Stau Richtung Norden zwischen Innsbrucker Platz und Schmargendorf und Richtung Süden zwischen Detmolder und Albuinstraße. A13 Richtung Dresden zwischen Schönefelder Kreuz und Rago, Behinderung nach einem Unfall, 10 Minuten extra. Kommen Sie alle gut an.
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0: Herrlich, schön, dass Sie mit uns aufstehen. 7:58 jetzt.
1: Guten Morgen, wir zaubern Ihnen ein Lächeln auf die Lippen, auch montags.
0: Rein geht's jetzt in diesem Montag mit Max Giesinger. Hey.

0: Wir haben jetzt 10 Minuten nach 8. Guten Morgen, ich Montag.
1: Guten Morgen.
0: Hier Schlagerradio gleich mit Peter Maffay.
1: Wenn es so richtig heiß ist, ist ja schon immer so ein Eis das Allerleckerste.
0: Oh, lecker, ja.
1: Richtig schön kühl. Aber das Problem ist, wenn man ja dann reinbeißt, dann hat man ja immer diesen Hirnfrost.
0: Oh ja.
1: Brain Freeze. Dann geht so die
0: Spur. Gehirnfrost, ja. Und das ist aber ein gutes Zeichen, weißt du?
1: Warum?
0: Weil man dann weiß, dass man Gehirn hat.
1: Oh, das ist schon mal gut.
0: Also wenn Ihnen das nicht passiert, würde ich mir Sorgen machen.
1: Ja, und ich weiß sogar den Grund, das haben jetzt Experten erklärt.
0: Okay,
1: also gelangt sehr kaltes Eis oder eisgekühltes Getränk schnell an den Gaumen. Also ist ja schnell, man muss ja, ne, man soll ja langsam essen.
0: Mhm.
1: Kühlen dort die Blutgefäße abrupt ab und der Körper reagiert sofort. Die Gefäße ziehen sich dann erst zusammen und weiten sich anschließend wieder. Und gleichzeitig werden dann Schmerzrezeptoren gereizt, die mit dem Gesichtsnerv verbunden sind.
0: Aha.
1: Und das Gehirn ordnet den Schmerz deshalb häufig der Stirn oder den Schläfen zu, obwohl die eigentliche Ursache im Mund liegt.
0: Guck,
1: das tut
0: an.
1: Dann weh.
0: Gut, so ein blödes
1: also
0: Gehirn
1: essen.
0: Aber auch, ja.
1: Genau.
0: Ja, das ist schwer möglich, wenn du so ein Daiquiri trinkst oder so, da ist es ja auch
1: eben
0: drin. Das pfeift dann schon ganz schön, ja.
1: Und dann, wenn das Stechen einmal da ist, geht es auch irgendwie nicht mehr so schnell weg. Dann tut es richtig weh, so 60 Sekunden, ne?
0: So lange bei dir?
1: Ja.
0: Man sieht,
1: es kann 20
0: Inka,
1: bis 60 Sekunden.
0: Bei mir geht es schneller weg.
1: Ja, okay. Nee, bei
0: Inka
1: mir nicht.
0: Hat ein großes Gehirn.
1: Scheinbar, ja, ich glaube auch.

0: Minuten nach 8. Schlagerradio mit der neuen Nummer von Anna-Kirna Wojcik. Die macht wirklich sehr viele lustige Videos im Moment. Ja. Schminkt sich da, singt und tanzt und hüpft durch Videos.
1: Ja.
0: Hat richtig Spaß, ja. Es ist, wenn man so Solo muss ist, sein. Muss das eben Spaß machen.
1: Ja, ist super.
0: Jetzt bei uns unsere Ernährungsmedizinerin Daniela Kilkowski. Schönen guten Morgen.
2: Guten Morgen.
1: Guten Morgen, Daniela. Viele probieren ja mal so dieses Intervallfasten aus.
0: Ja.
1: Ne, zu bestimmten Zeiten hungern und dann wieder was essen, nur bis zu bestimmten Zeiten. Macht das Sinn? Bringt das was?
2: Das Intervallfasten, man muss es einfach sagen, es hat vielen Menschen vorübergehend geholfen. Es hat aber fast viel mehr Menschen mit Gewichtsproblemen dauerhaft geschadet. Und du musst wissen, natürlich, wenn ich etwas neu beginne, dann habe ich immer erst einen Erfolg. Ja, und die Menschen wirst du auch nicht erreichen, wenn du differenziert über Intervallfasten sprichst, weil die meisten Menschen immer noch denken, wenn ich wenig esse, muss ich Fett verbrennen. Bei dem Intervallfasten ist es tatsächlich so, wir haben das wissenschaftlich jetzt in vielen, vielen Studien untersucht und wir haben festgestellt, Nahrungspausen sind durchaus für einen Körper, können für einen Körper positiv sein, weil es Entzündungswerte reguliert, teilweise auch die Fettverbrennung erhöht. Aber wir wissen auch, dass es Menschen wirklich schaden kann. Dass Menschen, die Intervallfasten machen, unter einem Energiedefizit leiden, unter einem chronischen Energiedefizit leiden und der Stoffwechsel dadurch wirklich in die Knie geht und anfängt, selbst wenig Nahrung in Fett zu speichern. Und insofern auch Intervallfasten ist hoch individuell, aber ganz sicher nicht für jeden die Lösung.
0: Dankeschön, Daniela, für diese Tipps jeden Morgen um 8.20 Uhr bei uns und wann immer Sie möchten, auch im Internet zum Nachlesen und auch Nachhören als Podcast auf schlagerradio.de.

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1: Im Prenzlauer Berg in der Grellstraße steht der neueste Blitzer in dieser Stunde. Dann in Potsdam Lerchensteig und auf dem südlichen Berliner Ring A10 an der Überfahrt zu 115 in beiden Richtungen.
2: Nach dem Rücktritt von Jens Spahn als Vorsitzender der Unionsfraktion geht es heute in Berlin um die Nachfolge. CDU-Präsidium und Fraktionsvorstand kommen dazu zusammen. Silke in den Schlagerradio-Nachrichten, wie ist denn jetzt der aktuelle Stand?
3: Bundeskanzler und CDU-Chef Merz will die Nachfolge möglichst schnell regeln. Nach eigenen Angaben hat er darüber bereits mit CSU-Chef Söder gesprochen. Gemeinsam haben die beiden Parteivorsitzenden das Vorschlagsrecht für den Fraktionsvorsitz. Als mögliche Nachfolger werden unter anderem Kanzleramtschef Frey und Bundesinnenminister Dobrindt genannt. Merz schloss außerdem nicht aus, dass der Rücktritt auch weitere personelle Veränderungen in der Bundesregierung nach sich ziehen könnte. Eine Entscheidung wird allerdings heute noch nicht zwingend erwartet. Großbritannien bekommt einen neuen Premierminister. Der Labour-Politiker Burnham wird von König Charles offiziell mit der Regierungsbildung beauftragt. Anschließend will Burnham eine erste Rede vor seinem Amtssitz in der Downing Street halten. Er war am Freitag zum neuen Vorsitzenden der Labour-Partei gewählt worden und löst damals als Regierungschef ab.
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3: Der Berliner Spreepark soll im Frühjahr 2027 wieder eröffnet werden. Laut Senat werden die ersten Einnahmen die laufenden Kosten aber voraussichtlich nicht decken. Ein Mann hat bei einer privaten Feier in Brandenburg an der Havel mit einer Axt für einen Polizeieinsatz gesorgt. Verletzt wurde niemand. Der 45-Jährige wurde in Gewahrsam genommen und muss sich nun unter anderem wegen versuchter Körperverletzung verantworten. Beim Lollapalooza-Festival in Berlin haben am Wochenende rund 50.000 Menschen rund um das Olympiagelände gefeiert. Das Musikfestival lockte Fans aller Generationen an und bot neben Konzerten auch ein Familienprogramm. Eltern der Grundschule Borgsdorf in Hohenneuendorf protestieren gegen zu kleine Klassenräume und größere Klassen. Mit einer Petition fordern sie einen schnelleren Ausbau der Schule.
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3: Die Fußball-Weltmeisterschaft ist zu Ende. Spanien ist neuer Weltmeister. Im Finale setzte sich die Mannschaft nach Verlängerung mit 1:0 gegen Titelverteidiger Argentinien durch und holte damit nach 2010 zum zweiten Mal den WM-Titel. Das entscheidende Tor fiel in der 106. Minute. Für Argentiniens Superstar Messi endete das Turnier dagegen mit einer großen Enttäuschung. Nach dem Schlusspfiff flossen bei den Argentiniern viele Tränen. Auch bei der Siegerehrung wurde es laut. US-Präsident Trump und FIFA-Präsident Infantino wurden von Teilen des Publikums ausgepfiffen. Anschließend steppten die Spanier den WM-Pokal in die Höhe.
2: Jetzt kompetent und zuverlässig das Wetter bei uns in der Region. Der Tag heute startet wechselhaft. Im Laufe des Tages gibt es einen Mix aus Wolken und Regen, aber auch Gewitter sind möglich. Die Tageshöchstwerte liegen bei 19 bis 21 Grad.
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1: Berliner Stadtautobahn, 10 Minuten Stau Richtung Norden zwischen Innsbrucker Platz und Schmargendorf und Richtung Süden zwischen Detmolder und Albuinstraße. A13 Richtung Dresden zwischen Schönefelder Kreuz und Rago, Behinderungen nach einem Unfall, 10 Minuten extra. Kommen Sie alle gut an.
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0: 8.40 Uhr, Schlagerradio ist hier an ihrem Montagmorgen mit der Münchner Freiheit.
1: Guten Morgen.
0: So, ja Mensch Inka, ja, du hast recht gehabt bei der Fußball-Weltmeisterschaft.
1: Ja, Spanien ist Weltmeister geworden,
0: Mann,
1: 1:0.
0: Ja, ich habe auch gelesen, dass Messi es nicht so gut ging, also wahrscheinlich war das der Grund, ja,
1: dass
0: Argentinien es nicht geschafft hat. Ich habe die Fußball-WM leider nicht so viel verfolgt, war einfach viel zu spät für uns alle. Mhm. Ich habe mich aber gestern aufgerappelt und mir die Halbzeitshow angeschaut.
1: Mhm.
0: Dummerweise muss ich sagen, im ZDF, wie oft die Kritik beim ZDF ist über die Kommentatoren, die schlecht kommentieren, muss ich auch sagen, ich als Experte für Musikshows fand es richtig bescheiden, dass der Typ ständig gequatscht hat, Madonna kommt jetzt, jetzt kommt Madonna, oh sie sitzt auf dem Wagen, da sitzen ganz viele Leute drauf, oh ich hoffe sie kommt auch noch ins Stadion gefahren, oh da ist sie ja im Stadion und hier kommt jetzt der und der hat nur reingelabert. Da kam ja auch gar keine Stimmung auf. Da brauche ich mich nicht wundern, dass das die Halbzeitshow in Deutschland nicht so gut ankam.
1: Und wir machen es jetzt besser, denn wir zeigen nämlich jetzt, wer aufgetreten ist. Das ist zum Beispiel einmal Madonna und das klang so. Und Justin Bieber ist aufgetreten mit einem sehr emotionalen Song.
0: Oh, der hat eine Gitarre in der Hand, hätte der Typ vom ZDF noch gesagt, mein Gott, er singt und bla bla bla. Ach,
1: so in der Gottchen. Art, genau. Und dann war auch noch Robbie Williams, Nicole Scherzinger und Laura Pausini zusammen standen dort mit

0: volle Power. Und das Lustige war ja, wir hatten ja schon angekündigt, dass Tom Cruise auftreten soll. Man dachte, jetzt kommt ein großer Stunt. Aber nein, er hat einfach nur gesprochen.
1: Tom Cruise ist da!
2: Wohl denn?
1: Er steht einfach da.
3: Der laufe ich wieder.
4: Ja. 30 Tagen.
5: 48 Nations.
4: 48 Nationen.
5: They crossed oceans.
4: Sie haben Ozeane überquert. Sie haben Grenzen überquert. Sie haben Kulturen überquert. Zusammen haben sie uns gezeigt, dass dieses Spiel der Welt gehört.
6: Ja, was das CDF halt nicht begriffen hat, ist, dass das schon aufbaut auf Emotionen, auf Feeling, ja. Aber wenn dazwischen einer immer labert, wie, ich finde ein Fußballspiel zu Hause auch spannend in der Halbzeit, das ist ja ein bisschen zu viel. Und was ich nicht in Ordnung fand, ist, dass dann die Fußballer in der Halbzeit dann auch nochmal drüber gesprochen haben, ah, die Ticketpreise sind so teuer. Ich frage mich, wie diese Fußballstars aus Deutschland ihre Millionen verdient haben, wenn die Ticketpreise nicht überall einfach mal viel zu teuer
0: das
6: sind.
0: Das ist wohl leider so, ne? Das gehört dazu.
6: Das war nur ein Gemeckere, finde ich, im ZDF. Und ich kann durchaus verstehen, warum viele sich die Fußball-Weltmeisterschaft beim anderen, beim Magenta TV angeschaut haben.

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0: In 10 Minuten ist es 9. Hier ist Schlagerradio mit Matthias Reim. Und gleich gibt's irgendwie, irgendwo, irgendwann. Das ist ein Riesenhit aus den 80ern von Nena. Aber ich habe mir gedacht, wir packen mal den aus den 2000ern raus. Da hat sie das mit Kim Wilde nochmal neu aufgenommen.
1: Ja, das kenne ich richtig gut.
0: Voll, freue mich drauf. Kommt gleich.
1: Das Wetter bei uns heute in Berlin-Brandenburg ist ein Mix aus Wolkenregen und Gewittern bei Höchstwerten um die 19 bis 21 Grad.
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1: Guten Morgen, Anis bei uns, hallo.
0: Herzlich willkommen.
3: Guten Morgen. Ja? So Norman, heute wird es mal anstrengend für uns. Wir müssen nämlich Inka beim Umzug helfen.
0: Oh, nein, ich habe doch nur einen Arm.
1: Oh ja, das ist nicht gut für deinen Arm.
0: Immer noch Schmerzen hier, Mann.
1: Nicht gut.
0: Hör dich auf.
3: Ja, aber wir müssen noch ein Klavier schleppen.
0: Um Och Gottes Gott, Willen, das kenne ich von Dick und Doof. Meinst du, wir beide schaffen das, Andi?
3: Passt ja dann, oder?
1: Ich sag besser nichts. Ich sag nur was Fieses sonst.
0: Wir passieren
3: sag
0: euch, einige Unglücke.
1: Ich habe gesagt, ist doch super.
0: Nein. Nur weil die Inka so geizig ist und kein Geld für ein Möbeltransportunternehmen ausgeben möchte, müssen wir das hier machen. Unmöglich.
1: Die sind schweineteuer.
0: Ja, ja.
3: Und aber das noch in den 8. Stock.
0: Um Gottes Willen, ja. Aber hast du schon mal bei einem Umzug sowas gemacht?
1: Ja, aber mit so einem Umzugswagen, doch, oder nicht?
0: Ja, ja, genau.
1: Aber trotzdem.
0: Also ich habe einen Umzugswagen selbst. Ja, es gibt, aber ich glaube, je älter man wird, umso bequemer wird. Also wenn ich nochmal umziehen würde, dann würde ich mir schon ein Unternehmen suchen.
1: Ja klar, das kann schon helfen.
0: Das ist schon mühsam.
1: Aber man muss auch aufpassen, dass sie nicht die ganzen Sachen einfach so auf den Boden knallen, die einem wichtig sind. Ne? Das kann man besser selber kontrollieren. Aber nichts gegen Umzugswagen.
0: Dann musst du fragil dran schreiben.
1: Ja, ja, so eine Art.
0: So, also so, Andi.
3: Aber wir machen uns jetzt gleich mal auf den Weg, liebe Inka. Wir tragen jetzt mal dein Klavier in den 8. Stock.
1: Oh, ja. Gott, ja, vielen Dank euch.
3: Ja, dann Norman, dein Satz wäre dann gleich, sag es, wenn wir oben sind.
0: Mhm.
3: Ja. Und wenn wir oben angekommen sind, dann sagst du gleich, was wolltest du denn sagen?
0: Okay, na gut. Ja. So, gut. Dann schleppen wir das jetzt hier hoch.
1: Euch einen guten Weg, vielen Dank.
0: Mensch. Oh, ist das hier. Mann, diese ganzen schwarzen Tasten für die Trauermusik. Oh, muss das
3: nicht, dass sie runterfallen. Ne?
0: Das ist wirklich hier.
3: Norman,
0: ja,
3: mir fällt gerade ein, ich muss dir was sagen.
0: Lass erstmal hier noch eine Kurve, so sag's mir, wenn wir oben sind.
3: Okay.
0: Ach, das ist doch.
3: So, jetzt
0: sehr
3: mal
0: schön.
3: Oben, Mensch.
0: Was wolltest du mir eigentlich sagen?
3: Wir sind im falschen Haus.
0: Oh.

0: Hier ist der neue Schlagerradio Morgen. Inka und Norman für Sie am Start. Gleich bei uns die Hölle morgen früh. Superstar Helene Fischer. Und ja auch den neuen Hit von Jolina Treves, die mal vom Papa sich den Hit durch und durch vorgeknöpft hat.
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0: Blitzer auf der A2 bei CESA, auf der A13 bei Halbe und auf der L200 in Eberswalde.
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9: Ich bin Silke Rech. Im Berliner Nahverkehr sind im vergangenen Jahr weniger Straftaten registriert worden. Laut Innenverwaltung sank die Zahl in Bussen, Bahnen und an Haltestellen um rund 12%. Gestiegen ist allerdings die Zahl der Sexualdelikte. Im vergangenen Jahr wurden 388 Fälle registriert, mehr als im Jahr zuvor. In Potsdam ist gestern an das gescheiterte Attentat von Adolf Hitler vom 20. Juni 1944 erinnert worden. Oberbürgermeisterin Aube würdigte bei einer Gedenkfeier den Mut der Widerstandskämpfer und rief dazu auf, Demokratie und Menschenwürde zu schützen. Am heutigen Montag, dem Jahrestag des Attentats, wird das Gedenken mit einer Ausstellung und weiteren Veranstaltungen fortgesetzt. Spanien ist zum zweiten Mal Fußball-Weltmeister. Die Spanier setzen sich im Finale in New York nach Verlängerung mit 1:0 gegen Argentinien durch. Sie feiern damit ihren ersten WM-Titel seit 2010. Das entscheidende Tor fiel in der 106. Minute der Verlängerung durch Torres. Die nächste Fußball-Weltmeisterschaft wird 2030 in Spanien, Portugal, Marokko, Uruguay, Paraguay und Argentinien ausgetragen. Bundeskanzler Merz hat den zurückgetretenen Unionsfraktionschef Spahn scharf kritisiert. Im ZDF-Sommerinterview warf er ihm vor, Partei und Fraktion zu spät über seine private Situation informiert zu haben.
10: Wir hatten ja alle kaum Gelegenheit, mit ihm darüber zu sprechen. Und er hat ja auch die Partei und die Fraktion erst sehr, sehr spät über das alles informiert. Das hatte wahrscheinlich auch was mit seiner Person zu tun und auch mit der Kommunikation. Und da hat es dann ziemlich viel Empörung gegeben.
9: Nach Spahns Rücktritt zeigte sich Merz außerdem offen für eine Umbildung seines Kabinetts. Der CDU-Politiker sagte, das könne eine Gelegenheit sein, die Aufstellung der Bundesregierung neu zu ordnen. Die USA haben in der Nacht erneut Ziele im Iran angegriffen. Nach Angaben des US-Militärs richteten sich die Angriffe gegen militärische Einrichtungen, die für Attacken auf Schiffe in der Straße von Hormuz genutzt werden sollen. Aus der Region wurden erneut Explosionen gemeldet. In Kuwait wurden nach Militärangaben iranische Drohnen abgewehrt und in Bahrain gab es Luftalarm.
1: Jetzt kompetent und zuverlässig das Wetter bei uns in Berlin-Brandenburg. Die Schlagerradio-Wetterreporter melden 18 Grad in Berlin-Mitte am Alex, 17 Grad in Eberswalde am Zoo und in Frankfurt oder am Oderturm, 18 Grad in Cottbus am Rathaus und 17 Grad in Potsdam im holländischen Viertel und in Brandenburg am Dom. Der Tag heute startet wechselhaft. Im Laufe des Tages gibt es einen Mix aus Wolken und Regen, aber auch Gewitter sind möglich. Die Tageshöchstwerte liegen bei 19 bis 21 Grad. Der Schlagerradio-Wettertrend. Morgen geht es schon sehr viel heiterer weiter mit einem Mix aus Sonne und Wolken. Es bleibt überwiegend trocken und die Tageshöchstwerte liegen bei 20 bis 22 Grad.
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0: 100 Richtung Süden zwischen Detmolder Straße und Albuinstraße 10 Minuten Stau. Richtung Norden zwischen Innsbrucker Platz und Schmargendorf 10 Minuten Stop and Go. Der Tiergartentunnel bleibt bis zum Nachmittag in beiden Richtungen voll gesperrt und 113 rein nach Berlin zwischen Stubenhausstraße und Joachimsthaler Chaussee rechte Spur gesperrt. In Brandenburg östlicher Ring Richtung Spreeau zwischen Hohenschönhausen und Marzahn Unfall. A10 westlicher Ring Richtung Havelland zwischen Werder und Großkreuz Unfall und stockender Verkehr zwischen Großkreuz und Vöben 20 Minuten an der Baustelle. Kommen Sie alle gut an.
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0: Guten Morgen, schönen Montag.
1: Guten Morgen, genießen Sie den ersten Kaffee an diesem Montag.
0: Jetzt haben wir es 4 Minuten nach 9. Jetzt kommt Udo Jürgens für Sie.

0: Einst hat es ihr Papa gesungen, jetzt knallt sie damit in die Hitparaden rein. Durch und durch, Jolina Treves.
1: Guten Morgen.
0: 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Guten Morgen, 9:10.
1: Ja, kurz vor dem Urlaub wird ja oft an alles gedacht. Koffer packen, Tickets ausdrucken, Sonnencreme einpacken. Was machst du mal alles vor deinem Urlaub?
0: Ich bin total aufgeregt, weil ich so wenig Urlaub mache in meinem Leben und auch so wenig verreise, bin ich da wirklich immer, ich bin froh, wenn es vorbei ist.
1: Ja? Ja, weil dann hast du es ja auch alles
0: überstanden. Ja, ja, man bereitet eine Menge vor. Du guckst zehnmal in die Tasche, habe ich jetzt die Reisepässe, habe ich das alles eingepackt? Und dann guckst du wieder.
1: Ja. Vor allem, wenn man dann sein Perso vergessen hat oder so, wäre auch nicht gut.
0: Unangenehm.
1: Aber es gibt so ein paar Sachen, die man noch vor dem Urlaub machen sollte, die fast niemand macht.
0: Okay.
1: Und das sind 5 Dinge fotografieren. Das soll richtig wichtig sein, sagen jetzt Experten.
0: Wird also geknipst hier.
1: Genau, ja. Fotos.
0: Okay, ja. Was denn? Was knipse ich denn? Mein Koffer oder was?
1: Nein, zum Beispiel den Reisepass oder den Personalausweis, falls die Dokumente verloren gehen oder gestohlen werden.
0: Das ist eine gute Idee.
1: Führerschein hilfreich, wenn man im Urlaub ein Auto fahren oder Dokumente ersetzt werden müssen.
0: Sehr praktisch, was dir so alles einfällt.
1: Genau, Krankenversicherungskarte, damit man sie im Notfall, also alle Daten dann auch schnell zur Hand hat, wenn was passiert. Die Reiseversicherung kann man auch mal abfotografieren, inklusive Versicherungsnummer und Notfallhotline. Dann am besten auch noch Flugtickets, Bahn- oder Fährtickets, ne, falls man die Originale nicht mehr findet. Und wenn man auch noch will, dann noch die Hotelbuchung, ne, und Reservierungsbestätigung oder Kreditkarten. Also da gibt es schon einiges, wo die sagen, das ist hilfreich, es einfach mal abzufotografieren.
0: Das dann auf dem Handy haben. Oder muss ich noch ins Fotolabor gehen und das ausdrucken lassen?
1: Ich glaube, es reicht auf dem Handy, außer man verliert sein Handy, dann ist es auch wieder blöd.
0: Schade, ja.

0: 10:09, Superstar Helene hier bei Schlagerradio. Schönen guten Morgen.
1: Guten Morgen.
0: Freue mich, dass wir mit uns aufstehen.
1: Die hat ja gerade am Freitag ihre 360-Grad-Tour beendet und bei einem ihrer letzten Konzerte hat sie ganz besondere Menschen im Publikum gesehen.
2: Und ich entdecke sogar Nachbarn. Da war ich vor vielen Jahren, da stehen sie. Hallo, ihr zwei, so schön, dass ihr gekommen seid. Das freut mich ganz besonders. Ehemalige Nachbarn von mir, die ich schon lange, lange nicht mehr gesehen habe. Aber er ist so groß, den habe ich sofort erkannt.
0: Siehste
1: süß,
0: mal,
1: ne?
0: Wenn man die Nachbarn beim eigenen Konzert trifft.
2: Ach, guck mal, die müssen sagen, ich groß auf der Leinwand. Guck.
1: Jetzt sind sie auf die Leinwand gekommen.
0: Ja, aber das ist natürlich schon schön, ne? Wenn man so von Helene Fischer Nachbar ist.
1: Ja.
0: Wie würde man sich da fühlen? Ja? Vielleicht können Sie uns ja mal verraten, welchen Nachbar, wer Ihr berühmtester Nachbar ist.
1: Ja,
0: ne?
1: Also ich habe jetzt leider keine berühmten Nachbarn, aber ne, wer weiß.
0: Er wohnt bei Ihnen in der Nachbarschaft, der berühmt ist. Sagen Sie gerne Bescheid. 8079 89 99.

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9: In Berlin-Mitte in der Grellstraße wird geblitzt, in Brandenburg an der Havel in der Wilhelmsdorfer Straße und in Brandenburg auf der A24 bei Kremmen.
10: Nach dem Rücktritt von Jens Spahn als Vorsitzender der Unionsfraktion geht es heute in Berlin um die Nachfolge. CDU-Präsidium und Fraktionsvorstand kommen dazu zusammen. Silke in den Schlager-Radio-Nachrichten, wie ist denn jetzt der aktuelle Stand?
11: Bundeskanzler und CDU-Chef Merz will die Nachfolge möglichst schnell regeln. Nach eigenen Angaben hat er darüber bereits mit CSU-Chef Söder gesprochen. Gemeinsam haben die beiden Parteivorsitzenden das Vorschlagsrecht für den Fraktionsvorsitz. Als mögliche Nachfolger werden unter anderem Kanzleramtschef Frey und Bundesinnenminister Dobrindt genannt. Merz schloss außerdem nicht aus, dass der Rücktritt auch weitere personelle Veränderungen in der Bundesregierung nach sich ziehen könnte. Eine Entscheidung wird allerdings heute noch nicht zwingend erwartet. Großbritannien bekommt einen neuen Premierminister. Der Labour-Politiker Burnham wird von König Charles offiziell mit der Regierungsbildung beauftragt. Anschließend will Burnham eine erste Rede vor seinem Amtssitz in der Downing Street halten. Er war am Freitag zum neuen Vorsitzenden der Labour-Partei gewählt worden und löst Starmer als Regierungschef ab.
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11: Der Berliner Spreepark soll im Frühjahr 2027 wiedereröffnet werden. Laut Senat werden die ersten Einnahmen die laufenden Kosten aber voraussichtlich nicht decken. Ein Mann hat bei einer privaten Feier in Brandenburg an der Havel mit einer Axt für einen Polizeieinsatz gesorgt. Verletzt wurde niemand. Der 45-Jährige wurde in Gewahrsam genommen und muss sich nun unter anderem wegen versuchter Körperverletzung verantworten. Beim Lollapalooza-Festival in Berlin haben am Wochenende rund 50.000 Menschen rund um das Olympiagelände gefeiert. Das Musikfestival lockte Fans aller Generationen an und bot neben Konzerten auch ein Familienprogramm. Eltern der Grundschule Borgsdorf in Hohenneuendorf protestieren gegen zu kleine Klassenräume und größere Klassen. Mit einer Petition fordern sie einen schnelleren Ausbau der Schule.
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11: Die Fußball-Weltmeisterschaft ist zu Ende. Spanien ist neuer Weltmeister. Im Finale setzte sich die Mannschaft nach Verlängerung mit 1:0 gegen Titelverteidiger Argentinien durch und holte damit nach 2010 zum zweiten Mal den WM-Titel. Das entscheidende Tor fiel in der 106. Minute. Für Argentiniens Superstar Messi endete das Turnier dagegen mit einer großen Enttäuschung. Nach dem Schlusspfiff flossen bei den Argentiniern viele Tränen. Auch bei der Siegerehrung wurde es laut. US-Präsident Trump und FIFA-Präsident Infantino wurden von Teilen des Publikums ausgepfiffen. Anschließend steppten die Spanier den WM-Pokal in die Höhe.
10: Jetzt kompetent und zuverlässig das Wetter bei uns in der Region. Der Tag heute startet wechselhaft. Im Laufe des Tages gibt es einen Mix aus Wolken und Regen, aber auch Gewitter sind möglich. Die Tageshöchstwerte liegen bei 19 bis 21 Grad.
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7: 100 Richtung Süden zwischen Detmolder Straße und Albuinstraße, 10 Minuten Stau. Richtung Norden zwischen Innsbrucker Platz und Schmargendorf, 10 Minuten Stop and Go. Der Tiergartentunnel bleibt bis zum Nachmittag in beiden Richtungen voll gesperrt und 113 rein nach Berlin zwischen Stubenhausstraße und Joachimsthaler Chaussee, rechte Spur gesperrt. In Brandenburg östlicher Ring Richtung Spreeau zwischen Hohenschönhausen und Marzahn Unfall. A10 westlicher Ring Richtung Havelland zwischen Werder und Großkreuz Unfall. Und stockender Verkehr zwischen Großkreuz und Vöben, 20 Minuten an der Baustelle. Kommen Sie alle gut an.
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0: Morgen hier Schlagerradio, hör auf dein Herz, Nick P. bei uns und gleich geht's Passe Double aus den 80ern, Herz an Herz.
1: Wie hat Ihnen denn die Halbzeitshow der WM gefallen?
0: Wir haben ja einige Posts bekommen von Thomas aus Potsdam, der fand die Halbzeitshow gigantisch. So viele Weltstars auf einer Bühne sieht man wirklich selten. Für ihn war es Gänsehaut-Feeling pur. Er hat es wahrscheinlich nicht im ZDF geguckt, wo immer dazwischen gequatscht wurde, ja. Petra fand es nicht so schön, es war zu viel Show. Sie will lieber Fußballfinale sehen und nicht so ein riesiges Popkonzert. Und auch Jürgen fand es nicht so schön, die Pause war viel zu lang.
1: Ja, und auch die Bild-Zeitung hat jetzt ein paar Kommentare gepostet, was eben die Leute im Internet über die Halbzeitshow gedacht haben. Mhm. Und da schrieb zum Beispiel jemand, je weniger ich darüber sage, was ich eben gesehen habe, desto besser. Oder eine Halbzeitshow bei der WM ist peinlich. Oder bitte lieber Gott, lass nie wieder eine Halbzeitshow bei der WM zu. Oder ich bin raus, was Halbzeitshows beim WM-Finale angeht.
0: Ach
1: die
0: Mann.
1: Waren nicht so begeistert.
0: Ich habe übrigens nur wegen dieser Halbzeitshow eingeschaltet. Dann
1: ja,
0: wieder aus.
1: Ich finde es auch
0: sicher interessiert, weil ich muss ja auch schlafen für die Morgenshow. Shakira, absolutes Highlight für Sandra, die fand es toll. Und Michael, endlich mal was Neues bei einem WM-Finale. Die Show hat echtes Super Bowl-Feeling gemacht, wenn nicht der ZDF-Moderator immer dazwischen gequatscht hätte.

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1: Hier ist der neue Schlager Radio Morgen mit Inka und Norman. Inka, die immer so viel schnattert, du hast wohl kein Problem, mit Menschen in Gespräch zu kommen.
2: Nö, gar nicht.
1: Und warum das so gesund ist, das willst du uns auch morgen verraten.
2: Ja, morgen um 9.10 Uhr verraten wir mal, warum Smalltalk besser ist, als man denkt.
1: Ich bin da nicht so gut drin. Lass uns überraschen, wie es funktioniert. Andi ist auch ein eher ruhiger, aber der hat heiße Musik für Sie. Gleich nach 10, Kerstin Ott, Mark Forster, Marianne Rosenberg. Bleiben Sie dran.
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13: Aktueller Blitzer steht momentan auf der A115 und zwar direkt, wenn man Richtung Messedamm fährt. Dort in der 40er-Zone wird geblitzt. Dann noch einer Kaiser-Friedrich-Straße in der 30er und noch ein Blitzer in Berlin. Spandauer Damm ebenfalls in der 30er-Zone.
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14: Ich bin Silke Rech. Berlin kämpft weiter mit einem Müllproblem. Laut einer von der Berliner Morgenpost beauftragten Umfrage finden 3 von 4 Berliner, dass ihre Stadt schmutziger ist als andere deutsche Städte. Dabei hat die Berliner Stadtreinigung im vergangenen Jahr rund 1,2 Millionen Tonnen Abfall gesammelt. Viele wünschen sich, dass die Stadtreinigung künftig alle Grünanlagen in der Hauptstadt übernimmt. Rund 4 Wochen vor Beginn des neuen Ausbildungsjahres sind in Brandenburg noch mehr als 2000 Ausbildungsplätze unbesetzt. Besonders im Handwerk werden noch Auszubildende gesucht. Unter anderem für Berufe in der Kfz-Technik, der Elektronik sowie der Sanitär-, Heizungs- und Klimatechnik. Auch die Industrie- und Handelskammern melden weiterhin zahlreiche freie Stellen. Nach dem Rücktritt von Jens Spahn berät die CDU heute über die Nachfolge an der Spitze der Unionsfraktion. Dazu treffen sich das CDU-Präsidium und der Vorstand der Bundestagsfraktion.
15: Bundeskanzler Merz will die Personalie möglichst schnell klären. Als aussichtsreichster Kandidat gilt Kanzleramtschef Frei. Ebenfalls gehandelt werden Innenminister Dobrindt und CDU-Generalsekretär Linnemann. Sollte Frei Fraktionschef werden, wäre auch eine Umbildung des Bundeskabinetts möglich. Timo Wiesner, Redaktion.
14: Im Irankrieg gehen die Angriffe weiter. Das US-Militär hat nach eigenen Angaben die 9. Nacht in Folge Ziele im Iran attackiert. Aus mehreren Regionen des Landes werden Explosionen gemeldet. Auch der Iran hat erneut Ziele in den Golfstaaten angegriffen. Kuwait meldet abgewehrte Drohnen. In Bahrain und Jordanien heulten die Sirenen. Zudem gibt es Berichte über ein brennendes Schiff in der Straße von Hormuz. Spanien ist Fußball-Weltmeister. Die Spanier besiegten Titelverteidiger Argentinien im Finale bei New York mit 1:0 nach Verlängerung und holen damit nach der Europameisterschaft auch den WM-Titel. Den entscheidenden Treffer erzielte Torres in der 106. Minute. Spanien war über weite Strecken die bessere Mannschaft und feiert nach dem Titelgewinn 2010 den 2. Weltmeistertitel der Fußballgeschichte.
13: 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Das Wetter hier bei uns in Berlin und Brandenburg. Unsere Schlagerradio-Wetterreporter melden aktuell 17 Grad in Berlin mit am Alex. Wir haben 16 Grad in Eberswalde am Zoo und auch in Frankfurt oder am Oderturm. 17 Grad sind sie Cottbus am Rathaus und in Potsdam im holländischen Viertel und 16 Grad in Brandenburg am Dom. Heute gibt's starke Bewölkung und auch durchziehende Schauer, teils auch mal kurze Gewitter, die Temperaturen bis 21 Grad. Im Schlagerradio-Wettertrend morgen der Dienstag dann wieder mit viel Sonnenschein und wenig Quellwolken. Es bleibt trocken bei 22 bis 24 Grad.
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13: Es ist 10:04. Hallo auf die Straße, liebe Autofahrer. Stau momentan auf der A100 und zwar zwischen Innsbrucker Platz und Schmargendorf. Bitte mal 9 Minuten mehr Zeit einplanen. Nochmal die A100 zwischen Detmolder Straße und Albuinstraße. Da sind wir bei 10 Minuten und es gibt momentan Stau in Brandenburg. Und zwar, wenn Sie da unterwegs sind, auf der A9 zwischen Belitz und Brück. Hier bitte mal 9 Minuten mehr Zeit einplanen. Und auf der A10 haben wir zwischen Großkreuz und Leest 23 Minuten Verzögerung. Haben Sie auch noch was entdeckt, Staus oder Blitzer? Dann sagen Sie gerne Bescheid unter der 08000 79 89 99. Kommen Sie gut an.
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13: Ich wünsche einen schönen Montagvormittag. Jetzt mit Musik von Kerstin Ott. 1000 Mal Nein. Davor geht es noch Musik von Maya.

0: ist nur der Himmel hier. Schlagerradio, hör auf dein Herz. Ihnen einen schönen Montagvormittag gleich mit Udo Lindenberg.
1: Die gute Geschichte.
0: Mathe, Deutsch und Glück. Was klingt wie der absolute Traumurlaub, wird an immer mehr Schulen tatsächlich zum echten Unterrichtsfach. In dem Fach lernen Kinder und Jugendliche nicht etwa Matheformeln, sondern wie man mit Stress umgeht, eigene Stärken entdeckt und ein gesundes Selbstgefühl aufbaut. Tolle Sache. Und die Wissenschaft, die zeigt, das funktioniert fantastisch. Die Schüler sind nachweislich motivierter, seltener gestresst und gehen einfach viel lieber zur Schule. Eine wunderschöne Nachricht, die beweist, Schule kann eben doch mehr sein als nur Notendruck. Ein Fach, das wir damals eigentlich auch alle mal ganz gut hätten gebrauchen können.

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8: Aktueller Blitzer steht momentan auf der A115 und zwar direkt, wenn man Richtung Messedamm fährt. Dort in der 40er-Zone wird geblitzt. Dann noch einer Kaiser-Friedrich-Straße in der 30er und noch ein Blitzer in Berlin. Spandauer Damm ebenfalls in der 30er-Zone.
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9: Ich bin Silke Rech. Im Berliner Untersuchungsausschuss zur Fördergeldaffäre gibt es neuen Streit. CDU und SPD sehen die Beweisaufnahme als beendet an. Grüne und Linke widersprechen und werfen der Koalition vor, Ex-Kultursenator Czarlo zu schonen. Der Ausschuss will Czarlo per Ordnungsgeld dazu bewegen, doch noch auszusagen. Darüber muss das Berliner Landgericht entscheiden. Am Flughafen BER könnte das Nachtflugverbot künftig etwas flexibler gehandhabt werden. Brandenburgs Infrastrukturminister Krumbach hält Ausnahmegenehmigungen für leicht verspätete Flüge in Einzelfällen für möglich. Bislang mussten Flugzeuge nach Mitternacht oft auf andere Flughäfen ausweichen, selbst wenn sie nur wenige Minuten zu spät waren. Für die Berliner Abgeordnetenhauswahl am 20. September können die Briefwahlunterlagen ab sofort beantragt werden. Verschickt werden sie allerdings erst ab dem 10. August. Landeswahlleiter Bröchler rechnet damit, dass diesmal rund 45% der Berliner per Brief wählen werden. Die Trockenheit sorgt in Brandenburg für Niedrigwasser in Oder und Elbe. Auf beiden Flüssen ist die Güterschifffahrt deshalb derzeit fast vollständig zum Erliegen gekommen. Auf der Elbe werden wegen des niedrigen Wasserstands sogar keine Fahrrinnentiefen mehr gemessen.
8: Jetzt kompetent und zuverlässig das Wetter hier bei uns in der Region. Heute wird es stark bewölkt, zeitweise gibt es Schauer oder auch teils kurze Gewitter. Die Temperaturen zwischen 18 und 21 Grad. Und im Schlagerradio Wetter drin, morgen wieder viel Sonnenschein, nur wenige Wolken. Es bleibt trocken, ebenfalls bei bis zu 24 Grad.
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8: 3:30 verlor auf die Straße, lieber Autofahrer. Stau geht's momentan wieder auf der A100 zwischen Wechsstraße und Schmargendorf mit 8 Minuten Verzögerung. Zwischen Wechsstraße und Albuinstraße haben wir auch nochmal 9 Minuten Verzögerung. Und in Brandenburg gibt's momentan Stau und zwar auf der A10 zwischen Großkreuz und Leest aktuell mit 32 Minuten Verzögerung. Dann nochmal die A10 zwischen Großkreuz und Dreieckwerder, da sind wir bei 11 Minuten. Haben Sie auch noch irgendwas entdeckt an Staus oder Blitzer? Dann gerne Bescheid sagen. 08000 79 89 99. Kommen Sie gut an.
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kleine Prinzessin. Hier ist Schlagerradio, hör auf dein Herz. Gleich gibt es ein Feuerwerk mit Annemarie Eilfeld. Wer den Sonntagabend lieber auf der Couch verbracht hat, hat definitiv was verpasst. Im Volkspark Friedrichshain, da lief das Freiluftkino auf absoluten Hochtouren. Bei einer lauen Sommernacht war die Wiese vor der Riesenleinwand bis auf den letzten Platz ausverkauft. Popcorn-Duft in der Luft und eine bittersüße Komödie unter freiem Sternenhimmel. Das ist genau das unbeschwerte Berliner Lebensgefühl, das den Akku für die neue Woche richtig auflädt.

0: sehen. Musik von Stereo Act und Hallöchen. Ich sage auch Hallöchen hier, Schlagerradio, hör auf dein Herz. Gleich habe ich Karat für Sie, jede Stunde.
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0: Und heute Morgen bei Inka und Norman hat Elisa mal versucht, in 30 Sekunden 10 richtige Antworten zu geben mit dem Buchstaben U wie Udo.
2: 30 Sekunden starten jetzt mit einem Land.
3: Uruguay.
4: Mädchenname?
3: Ursula.
2: Stadt in Deutschland?
3: Ulm.
4: Fiktiver Charakter?
3: Weiter. Aha, kann ich nicht.
2: Trickfilmfigur? So wie Muppet schon?
4: Ja. Sonst machen wir mal weiter, aber ich glaube. Musikinstrument? Ja, wenn man einmal hängt.
2: Ja, Urmeli, kennst du?
4: Urmel aus dem Ei zum Beispiel. Schwer, muss man immer erst noch kommen, ne?
0: Ah, Mensch, das Musikinstrument, die Ukulele zum Beispiel, fällt mir jetzt ganz spontan ein, ne? Schade, hat nicht gereicht für 1.000 Euro, aber vielleicht wollen Sie morgen mal mitspielen. Kurz nach 7:30 haben Sie wieder die Chance morgen, wenn Sie uns jetzt eine WhatsApp schicken, Stichwort ABC, Ihren Namen und Ihren Wohnort mit dazu und das Ganze an die 08079 89 99 per WhatsApp schicken.

0: auf dein Herz mit Andi Schmidt. Ihnen einen schönen Vormittag. Jetzt gleich mit Musik von Mitch Keller, P. Werner und Vincent Groß. Und bei unseren Schlagerradio-Experten dreht sich alles mal um Frühsport im wahrsten Sinne des Wortes. Gleich mehr dazu. Danke fürs Einschalten.
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1: Fuß vom Gas heißt es aktuell in Kaulsdorf in der Gülzower Straße. Dort in der 60er-Zone wird geblitzt. Am Treptower Park in der 50er und in Brandenburg in Merow. In der Hönower Straße dort bei 30.
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2: Ich bin Silke Rech. Berlin kämpft weiter mit einem Müllproblem. Laut einer von der Berliner Morgenpost beauftragten Umfrage finden 3 von 4 Berliner, dass ihre Stadt schmutziger ist als andere deutsche Städte. Dabei hat die Berliner Stadtreinigung im vergangenen Jahr rund 1,2 Millionen Tonnen Abfall gesammelt. Viele wünschen sich, dass die Stadtreinigung künftig alle Grünanlagen in der Hauptstadt übernimmt. Rund 4 Wochen vor Beginn des neuen Ausbildungsjahres sind in Brandenburg noch mehr als 2000 Ausbildungsplätze unbesetzt. Besonders im Handwerk werden noch Auszubildende gesucht. Unter anderem für Berufe in der Kfz-Technik, der Elektronik sowie der Sanitär-, Heizungs- und Klimatechnik. Auch die Industrie- und Handelskammern melden weiterhin zahlreiche freie Stellen. Nach dem Rücktritt von Jens Spahn berät die CDU heute über die Nachfolge an der Spitze der Unionsfraktion. Dazu treffen sich das CDU-Präsidium und der Vorstand der Bundestagsfraktion.
3: Bundeskanzler Merz will die Personalie möglichst schnell klären. Als aussichtsreichster Kandidat gilt Kanzleramtschef Frei. Ebenfalls gehandelt werden Innenminister Dobrindt und CDU-Generalsekretär Linnemann. Sollte Frei Fraktionschef werden, wäre auch eine Umbildung des Bundeskabinetts möglich. Timo Wiesner, Redaktion.
2: Im Irankrieg gehen die Angriffe weiter. Das US-Militär hat nach eigenen Angaben die 9. Nacht in Folge Ziele im Iran attackiert. Aus mehreren Regionen des Landes werden Explosionen gemeldet. Auch der Iran hat erneut Ziele in den Golfstaaten angegriffen. Kuwait meldet abgewehrte Drohnen. In Bahrain und Jordanien heulten die Sirenen. Zudem gibt es Berichte über ein brennendes Schiff in der Straße von Hormuz. Spanien ist Fußball-Weltmeister. Die Spanier besiegten Titelverteidiger Argentinien im Finale bei New York mit 1:0 nach Verlängerung und holen damit nach der Europameisterschaft auch den WM-Titel. Den entscheidenden Treffer erzielte Torres in der 106. Minute. Spanien war über weite Strecken die bessere Mannschaft und feiert nach dem Titelgewinn 2010 den 2. Weltmeistertitel der Fußballgeschichte.
1: Jetzt kompetent und zuverlässig das Wetter hier bei uns in Berlin und Brandenburg. Unsere Schlagerradio-Wetterreporter melden aktuell 17 Grad in Berlin mit am Alex. Wir haben 16 Grad in Eberswalde am Zoo und auch in Frankfurt oder am Oderturm. 17 Grad sind sie Cottbus am Rathaus und in Potsdam im holländischen Viertel und 16 Grad in Brandenburg am Dom. Heute gibt es starke Bewölkung und auch durchziehende Schauer, teils auch mal kurze Gewitter, die Temperaturen bis 21 Grad. Im Schlagerradio-Wettertrend morgen der Dienstag dann wieder mit viel Sonnenschein und wenig Quellwolken. Es bleibt trocken bei 22 bis 24 Grad.
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1: Es ist 4:54, hallo auf die Straße, liebe Autofahrer. Stau gibt's auf der A100 momentan zwischen Innsbrucker Platz und Schmargendorf mit 8 Minuten und zwischen Wechstraße und Albuinstraße, da sind wir aktuell bei 7 Minuten. In Brandenburg Stau auf der A10 und zwar zwischen Großkreuz und Lesen aktuell mit einer 30-Minuten Verzögerung. Nochmal die A10 zwischen Großkreuz und Dreieckwerder mit 11 Minuten. Und wenn Sie noch was entdeckt haben, Staus oder Blitzer, dann sagen Sie uns gerne Bescheid. Sie können uns kostenlos anrufen oder WhatsApp schicken. Rufnummer ist dieselbe, 08000 79 89 99. Kommen Sie gut an.
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1: Und Richtung Mittag geht's jetzt mit P. Werner. Dieses Kribbeln im Bauch. Und Mitch Keller freut sich, zu Hause zu sein. Danke für Sie, fürs Einschalten.

0: Alles, was gut tut, gute Laune hier bei Schlagerradio. Hör auf dein Herz mit Udo Jürgens und gleich gibt's den Bumerang mit Shaker.
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0: Viele wünschen sich mehr Bewegung im Alltag, finden aber einfach keine Zeit für Sport. Dabei könnte der Arbeitsweg schon einen großen Unterschied machen. Was passiert eigentlich, wenn man eine Woche lang jeden Tag mit dem Fahrrad zur Arbeit fahren würde? Genau das haben Experten untersucht und unsere Kollegin Johanna Richter hat die Einzelheiten dazu.
2: Schon nach wenigen Tagen macht sich das tägliche Radfahren bemerkbar. Der Kreislauf kommt in Schwung, das Herz arbeitet effizienter und die Muskeln werden besser durchblutet. Viele berichten außerdem von mehr Energie, weniger Stress und einem besseren Start in den Tag. Bewegung an der frischen Luft kurbelt zusätzlich den Stoffwechsel an und kann die Konzentration verbessern. Wer also den Arbeitsweg regelmäßig mit dem Fahrrad zurücklegt, tut also nicht nur etwas für die Fitness, sondern stärkt auch Herzkreislauf und das allgemeine Wohlbefinden, oft schneller als man eigentlich denkt.
0: Also vielleicht das Auto einfach mal stehen lassen.

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5: Nicht zu schnell fahren in Charlottenburg. In der Kaiser-Friedrich-Straße in der 30er-Zone wird aktuell geblitzt. Und in Kaulsdorf in der Gülzower Straße dort bei 60. Sowie am Spandauer Damm bei 30.
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6: Ich bin Silke Rech. Im Berliner Untersuchungsausschuss zur Fördergeldaffäre gibt es neuen Streit. CDU und SPD sehen die Beweisaufnahme als beendet an. Grüne und Linke widersprechen und werfen der Koalition vor, Ex-Kultursenator Czarlo zu schonen. Der Ausschuss will Czarlo per Ordnungsgeld dazu bewegen, doch noch auszusagen. Darüber muss das Berliner Landgericht entscheiden. Am Flughafen BER könnte das Nachtflugverbot künftig etwas flexibler gehandhabt werden. Brandenburgs Infrastrukturminister Krumbach hält Ausnahmegenehmigungen für leicht verspätete Flüge in Einzelfällen für möglich. Bislang mussten Flugzeuge nach Mitternacht oft auf andere Flughäfen ausweichen, selbst wenn sie nur wenige Minuten zu spät waren. Für die Berliner Abgeordnetenhauswahl am 20. September können die Briefwahlunterlagen ab sofort beantragt werden. Verschickt werden sie allerdings erst ab dem 10. August. Landeswahlleiter Bröchler rechnet damit, dass diesmal rund 45% der Berliner per Brief wählen werden. Die Trockenheit sorgt in Brandenburg für Niedrigwasser in Oder und Elbe. Auf beiden Flüssen ist die Güterschifffahrt deshalb derzeit fast vollständig zum Erliegen gekommen. Auf der Elbe werden wegen des niedrigen Wasserstands sogar keine Fahrrinnentiefen mehr gemessen.
5: Jetzt kompetent und zuverlässig das Wetter hier bei uns in der Region. Heute wird es stark bewölkt, zeitweise gibt es Schauer oder auch teils kurze Gewitter. Die Temperaturen zwischen 18 und 21 Grad. Und im Schlagradio Wetter drin, morgen wieder viel Sonnenschein, nur wenige Wolken. Es bleibt trocken, ebenfalls bei bis zu 24 Grad.
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5: Gleich haben wir es 11:03. Hallo auf die Straße, liebe Autofahrer. Stau in Berlin momentan auf der A100 zwischen Wechsstraße und Schmargendorf mit 7 Minuten Verzögerung. Ebenfalls 7 Minuten zwischen Wechsstraße und Albuinstraße. Und in Brandenburg, da gibt es momentan Stau auf der A10. Und zwar, wenn Sie da unterwegs sind, gerade zwischen Dreieckwerder und Leest. Dort bitte mal 39 Minuten mehr Zeit einplanen. Auf der A9 haben wir zwischen Beditz und Brück aktuell 17 Minuten Verzögerung. Nochmal die A10 zwischen Leest und Vöben mit 6 Minuten. Und da haben wir auch nochmal die A10 zwischen Schönfelder Kreuz und Niederlehme 17 Minuten. So, jetzt haben wir es aber. So, und wenn Sie noch was für uns haben, Staus oder Blitze, dann gerne Bescheid sagen. 08000 79 89 99. Kommen Sie gut an.
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0: Aktuell immer noch ganz oben in den Charts, Helene Fischer und heute Nacht hier Schlagerradio. Hör auf dein Herz, gleich mit DJ Herzbeat und Axel Fischer. Jetzt aber erstmal die Promi-News mit Inka und Norman.
1: Ein ganz besonderer Moment hat sich am Wochenende bei Immer wieder sonntags abgespielt. Jolina Drews, die Tochter von Jürgen Drews, hat dort ihren neuen Song durch und durch präsentiert und ihr Vater Jürgen Drews hat dann den Auftritt hinter der Bühne gemeinsam mit Ehefrau Ramona verfolgt. Und dabei sollen ihm die Tränen gekommen sein. Und Jolinas neuer Titel basiert ja auf einem Hit von Jürgen Drews aus dem Jahr 1995. Also für Jürgen Drews ein emotionaler Augenblick, den er dann auch wirklich, den ihn gerührt hat. Und sie hat sich noch was ganz Tolles überlegt, um auch so ein bisschen an ihn zu erinnern.
2: Ich mache heute die typische Jürgen Drews-Pirouette. Ich hoffe einfach, dass ich mich mit meinen hohen Schuhen nicht hinlege während meines Auftritts.
3: Okay.
2: Aber hört schon.
3: Hat gut super geklappt, muss ja man sagen. Superstar Andrea Berg, die Königin des Schlagers, hat wieder in Asbach ihr Gänsehaut-Auftritt gehabt beim traditionellen Heimspiel. Aber es muss man sagen, nicht nur musikalisch, auch während des Konzerts hat sie 5-mal ihr Outfit gewechselt. Zack, zack, zack, ja. Und schöne Klamotten hatte sie an von Star-Designern, die auch für die Kostüme bei Let's Dance verantwortlich sind. Und ein bisschen guckt sie natürlich auch immer ab, deshalb war sie oft in den USA bei Sabrina Carpenter und Jennifer Lopez. Also da kann man einiges von den Outfits kopieren. 40.000 Fans haben groß gefeiert und mit 60 Jahren steht sie mit voller Power auf der Bühne.
1: Ja, sieht doch super aus. Und Thomas Gottschalk hat seinen Fans auf Instagram etwas sehr Erfreuliches mitgeteilt.
4: Ich habe euch ja versprochen, euch nach einiger Zeit ein Update zu geben. Ich bin nach den beiden OPs, die der Professor Quint in der TUM durchgeführt hat, rechts der ISA, im Moment und natürlich auch durch diese 33 Bestrahlungen, die dann dran angeschlossen haben, absolut krebsfrei. Das kann sich natürlich jederzeit ändern, deswegen nehme ich volle Hoffnung an einer Versuchsreihe der Universität Greifswald teil, wo man gegen dieses scheiß Sarkom, das ich ja hatte, geimpft wird in regelmäßigen Abständen. 8 habe ich inzwischen, 12 werden es insgesamt sein, 12 Impfungen.
3: Da wünschen wir mal gute Besserung weiterhin, ne?
0: Auf jeden Fall. Und alle Promi-News gibt's auch ganz aktuell zum Nachlesen auf schlagerradio.de.

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0: Ihnen einen schönen Mittag jetzt gleich mit Musik von Ella Endlich, mit Falco und mit Ramon Roselli. Und in unserer Wochenserie, da spreche ich diese Woche mit Ihnen mal über Ihren nächsten Roadtrip, was Sie da so alles beachten sollten.
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1: Aktueller Blitzer steht momentan auf der A115 und zwar direkt, wenn man Richtung Messedamm fährt. Dort in der 40er-Zone wird geblitzt. Dann noch einer Kaiser-Friedrich-Straße in der 30er und noch ein Blitzer in Berlin. Spandauer Damm ebenfalls in der 30er-Zone.
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2: Ich bin Silke Reich. Während der Hitzewelle Ende Juni ist der Berliner Feuerwehr deutlich häufiger ausgerückt. Nach einer Studie der Freien Universität gab es in dieser Zeit rund 23% mehr Rettungseinsätze als normalerweise. Besonders stark war der Anstieg in Spandau. Die Forscher gehen davon aus, dass die Hitze die Rettungsdienste auch noch Tage nach dem Ende der Hitzewelle belastet hat. Am Flughafen BER hat der Zoll im vergangenen Jahr so viele Kontrollen durchgeführt wie noch nie. Laut Hauptzollamt Potsdam wurden mehr als 660.000 Passagiere, Gepäckstücke und Frachtobjekte überprüft, rund ein Drittel mehr als im Jahr zuvor. Dabei stellten die Zöllner auch mehr Verstöße fest. Am häufigsten ging es um unverzollte Tabakwaren. Außerdem wurden unter anderem Cannabis und Amphetamine sichergestellt. Die Lage in der Straße von Hormuz spitzt sich weiter zu. Nach einem erneuten Zwischenfall in der Meerenge berichten die britische Schifffahrtsbehörde und der Iran über Angriffe auf Tanker.
3: Die Darstellungen unterscheiden sich allerdings. Die iranischen Revolutionsgarden werfen den betroffenen Schiffen vor, eine nicht freigegebene Route genutzt zu haben. Der Zwischenfall ereignet sich vor dem Hintergrund der anhaltenden Spannungen zwischen den USA und dem Iran um die Kontrolle der wichtigen Schifffahrtsroute. Noah Ulrich, Redaktion.
2: Nach dem Rücktritt von Unionsfraktionschef Spahn will die Union die Nachfolge schnell regeln. CDU-Präsidium und Fraktionsvorstand beraten heute über das weitere Vorgehen. Bundeskanzler Merz will sich dazu auch mit CSU-Chef Söder abstimmen. Als Favorit gilt Kanzleramtschef Frei. Auch Bundesinnenminister Dobrindt wird als möglicher Nachfolger gehandelt. Spanien ist Fußball-Weltmeister. Die Mannschaft gewann das Finale nach Verlängerung mit 1:0 gegen Argentinien. Das entscheidende Tor erzielte Torres in der 106. Minute. Für Spanien ist es nach 2010 der zweite WM-Titel. Zum besten Spieler des Turniers wurde Spaniens Kapitän Rodri gewählt. Torschützenkönig wurde Frankreichs Mbappé mit 10 Treffern.
1: Jetzt kompetent und zuverlässig das Wetter hier bei uns in Berlin und Brandenburg. Unsere Schlagerradio-Wetterreporter, die melden aktuell 16 Grad in Berlin mit am Alex. 16 haben wir auch in Eberswalde am Zoo und auch in Frankfurt oder am Oderturm. Wir haben 19 Grad in Cottbus am Rathaus, 16 in Potsdam im holländischen Viertel und 17 in Brandenburg am Dom. Heute gibt es starke Bewölkung, auch am Nachmittag immer mal wieder Schauer oder kurze Gewitter. Die Temperaturen bis 21 Grad. Und im Schlagerradio-Wettertrend morgen am Dienstag wieder viel Sonnenschein, nur wenige Wolken. Es bleibt trocken bei bis zu 24 Grad.
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1: Es ist 4:12, hallo auf die Straße, lieber Autofahrer. Stau geht's momentan in Berlin auf der 100 zwischen Innsbrucker Platz und Schmargendorf mit 10 Minuten Verzögerung. Nochmal die 100 zwischen Detmolder Straße und Albuinstraße, da sind wir momentan bei 7 Minuten. In Brandenburg gibt's Stau momentan auf der A9 und zwar zwischen Belitz und Niemeck mit 7 Minuten Verzögerung. Auf der A10 zwischen Großkreuz und Leest mit 43 Minuten und Sie brauchen nochmal 7 Minuten auf der A10 zwischen Potsdam-Nord und Föhm. Wenn Sie auch noch was entdeckt haben, Staus oder Blitzer, dann sagen Sie uns gerne jederzeit Bescheid unter der 08000 79 89 99. Kommen Sie gut an.
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1: Der Kommissar von Falco, einer seiner größten und erfolgreichen Hits, den gibt's jetzt gleich hier bei uns und davor noch die Spuren auf dem Mond mit

0: Musik von Namika hier bei Schlagerradio. Hör auf dein Herz, Ihnen einen schönen Mittag. Gleich habe ich Marianne Rosenberg für Sie. Die Koffer sind gepackt, das Auto oder Wohnmobil ist beladen und die Vorfreude auf den Urlaub ist riesig. Aber kaum fährt man auf die Autobahn, kommt der erste Dämpfer. Die Spritpreise an den Tankstellen direkt an der Piste sind der absolute Wucher. Wir starten heute unsere neue Wochenserie mit den besten Hacks für euren Roadtrip. Unsere Mathilda, die hat den ultimativen Tipp, wie die Tankrechnung euch nicht den Urlaub vermiest. Mathilda, erzähl, wie tanken wir denn auf dem Weg in den Süden so richtig günstig?
1: Ja, hi. Also wer direkt an den Autobahnraststätten tankt, der zahlt gut und gerne mal 30 bis 40 Cent pro Liter mehr. Mein Hack: nutzt vor der Fahrt Tank-Apps und plant feste Stops ein, die nur 2 bis 3 Minuten abseits der Autobahnausfahrten liegen. Oft reicht es schon, den nächsten Auto oder die Tankstelle im nächsten Dorf anzusteuern. Das spart bei einer vollen Tankfüllung locker mal 20 Euro.
0: Einfach mal kurz abbiegen und direkt 20 Euro sparen. So fängt der Urlaub gut an. Das gesparte Geld investieren wir jetzt mal direkt in ein Eis. Ne? Und morgen schauen wir uns mit Mathilda mal an, wie sie den absoluten Urlaubsendgegner austricksen können. Den Megastau auf dem Weg in den Süden. Hier Schlagerradio. Hör auf dein Herz.

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16: Fuß vom Gas heißt es aktuell in Kaulsdorf in der Gülzower Straße. Dort in der 60er-Zone wird geblitzt. Am Treptower Park in der 50er und in Brandenburg in Merow in der Hönower Straße. Dort bei 30.
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17: Ich bin Silke Reich. Nach Kritik an Äußerungen von JU-Landeschef Burkhardt wächst der Streit in der Berliner Jungen Union. Mehrere Kreisverbände werfen ihm vor, nicht für die gesamte Organisation zu sprechen und fordern seinen Rücktritt. Burkhardt hatte öffentlich den Rückzug von Kai Wegner als CDU-Spitzenkandidat gefordert. Burkhardt selbst weist die Kritik zurück und spricht von Rückhalt aus der Basis. Der Waldexperte Ibisch fordert mehr staatliche Eingriffsmöglichkeiten beim Waldumbau in Brandenburg. Dafür müsse nach seiner Ansicht das Waldgesetz geändert werden. Ibisch spricht sich unter anderem dafür aus, keine neuen Nadelbäume mehr anzupflanzen. Außerdem müsse die Zahl der Wildtiere besser reguliert werden, damit junge Laubbäume wachsen können. Autofahrer müssen in dieser Woche auf zwei Berliner Autobahnen mit Sperrungen rechnen. Die A111 wird heute Nacht sowie in der Nacht auf Freitag wegen Wartungsarbeiten gesperrt. In der Nacht auf Freitag ist außerdem die A100 zwischen den Anschlussstellen Detmolder Straße und Konstanzer Straße wegen Vermessungsarbeiten an einer Brücke in beide Richtungen gesperrt. Bei einer Beachparty am Gräbendorfer See in Südbrandenburg ist es gestern am frühen Morgen zu einer Schlägerei gekommen. Dabei wurde auch Reizgas versprüht. Mehrere Menschen wurden verletzt. Die Polizei nahm zwei tatverdächtige Männer vorläufig fest. Gegen sie wird unter anderem wegen gefährlicher Körperverletzung ermittelt.
16: Jetzt kompetent und zuverlässig das Wetter hier bei uns in der Region. Heute wird es stark bewölkt, zeitweise gibt es Schauer oder auch teils kurze Gewitter. Die Temperaturen zwischen 18 und 21 Grad. Und im Schlagerradio Wetter drin, morgen wieder viel Sonnenschein, nur wenige Wolken. Es bleibt trocken, ebenfalls bei bis zu 24 Grad.
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16: Es ist 3:01. Hallo auf die Straße, liebe Autofahrer. Gibt Stau in Berlin momentan und zwar auf der 100 zwischen Innsbrucker Platz und Schmargendorf mit 8 Minuten Verzögerung. Nochmal auf der 100 zwischen Detmolder Straße und Albuinstraße, da sind wir auch nochmal bei 8 Minuten. Wir schauen nach Brandenburg. Dort gibt es momentan Stau auf der A9 zwischen Belitz und Niemeck mit 7 Minuten. Wir haben 43 Minuten Verzögerung auf der A10 momentan und zwar zwischen Großkreuz und Leest. Weiteren Stau auf der A10 und zwar zwischen Potsdam-Nord und Vöben mit 7 Minuten und es gibt noch aktuellen Stau und zwar, wenn Sie unterwegs sind, auf der A12 zwischen Storkow und Fürstenwalde-West. Hier bitte mal 8 Minuten mehr Zeit einplanen. Haben Sie auch noch was gesichtet? Staus oder Blitzer? Dann gerne Bescheid sagen. 08000 79 89 99. Kommen Sie gut an.
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0: Lass mich dein Pirat sein. Musik von Nena, hier bei Schlagerradio. Hör auf dein Herz. Gleich gibt's ein bisschen Aloe Vera von Julian Reim.
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Verboten schwach von Laura und Marc. Ein wunderbarer frischer Sound hier bei uns bei Schlagerradio. Hör auf dein Herz. Aber wir wissen ja, manche Songs sind wie gute Freunde. Sie begleiten uns über Jahrzehnte und werden einfach nie alt. Genauso ein Meilenstein kam im Jahr 1993 auf den Markt. Pur brachten ihren Kulthit Freunde heraus. Die Single, die schaffte zwar nur auf Platz 64 der deutschen Charts, aber in den Herzen der Fans ist sie seit über 30 Jahren eine absolute Nummer 1. Kurioser Fakt am Rande, Pur waren sich anfangs gar nicht so sicher, ob der Song als Single taugt, weil er ihnen fast zu privat und emotional war. Erst als sie bei den ersten Live-Auftritten gesehen haben, dass sich wildfremde Menschen in den Armen lagen und mitsangen, da wussten sie, das Ding ist magisch. Und wir legen jetzt den Arm um die Liebsten. Hier ist die geballte Emotion von Pur und Freunde bei Schlagerradio. Hör auf dein Herz.

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0: Schlagerradio, hör auf dein Herz. Gleich freuen wir uns auf Jürgen Drews, Ich baue dir ein Schloss. Außerdem ist Annemarie Einfeld mit am Start und Roland Kaiser. Und bei unserem Schlaumacher Michael Corneli, da müssen wir mal nachhören, denn der nimmt nämlich kein Blatt vor den Mund.
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1: Nicht zu schnell fahren in Charlottenburg. In der Kaiser-Friedrich-Straße in der 30er-Zone wird aktuell geblitzt. Und in Kaulsdorf in der Gülzower Straße dort bei 60 sowie am Spandauer Damm bei 30.
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2: Ich bin Silke Reich. Während der Hitzewelle Ende Juni ist der Berliner Feuerwehr deutlich häufiger ausgerückt. Nach einer Studie der Freien Universität gab es in dieser Zeit rund 23% mehr Rettungseinsätze als normalerweise. Besonders stark war der Anstieg in Spandau. Die Forscher gehen davon aus, dass die Hitze die Rettungsdienste auch noch Tage nach dem Ende der Hitzewelle belastet hat. Am Flughafen BER hat der Zoll im vergangenen Jahr so viele Kontrollen durchgeführt wie noch nie. Laut Hauptzollamt Potsdam wurden mehr als 660.000 Passagiere, Gepäckstücke und Frachtobjekte überprüft, rund ein Drittel mehr als im Jahr zuvor. Dabei stellten die Zöllner auch mehr Verstöße fest. Am häufigsten ging es um unverzollte Tabakwaren. Außerdem wurden unter anderem Cannabis und Amphetamine sichergestellt. Die Lage in der Straße von Hormuz spitzt sich weiter zu. Nach einem erneuten Zwischenfall in der Meerenge berichten die britische Schifffahrtsbehörde und der Iran über Angriffe auf Tanker.
3: Die Darstellungen unterscheiden sich allerdings. Die iranischen Revolutionsgarden werfen den betroffenen Schiffen vor, eine nicht freigegebene Route genutzt zu haben. Der Zwischenfall ereignet sich vor dem Hintergrund der anhaltenden Spannungen zwischen den USA und dem Iran um die Kontrolle der wichtigen Schifffahrtsroute. Noah Ulrich, Redaktion.
2: Nach dem Rücktritt von Unionsfraktionschef Spahn will die Union die Nachfolge schnell regeln. CDU-Präsidium und Fraktionsvorstand beraten heute über das weitere Vorgehen. Bundeskanzler Merz will sich dazu auch mit CSU-Chef Söder abstimmen. Als Favorit gilt Kanzleramtschef Frei. Auch Bundesinnenminister Dobrindt wird als möglicher Nachfolger gehandelt. Spanien ist Fußball-Weltmeister. Die Mannschaft gewann das Finale nach Verlängerung mit 1:0 gegen Argentinien. Das entscheidende Tor erzielte Torres in der 106. Minute. Für Spanien ist es nach 2010 der zweite WM-Titel. Zum besten Spieler des Turniers wurde Spaniens Kapitän Rodri gewählt. Torschützenkönig wurde Frankreichs Mbappé mit 10 Treffern.
1: Jetzt kompetent und zuverlässig das Wetter hier bei uns in Berlin und Brandenburg. Unsere Schlagerradio-Wetterreporter, die melden aktuell 16 Grad in Berlin mit am Alex. 16 haben wir auch in Eberswalde am Zoo und auch in Frankfurt oder am Oderturm. Wir haben 19 Grad in Cottbus am Rathaus, 16 in Potsdam im holländischen Viertel und 17 in Brandenburg am Dom. Heute gibt es starke Bewölkung, auch am Nachmittag immer mal wieder Schauer oder kurze Gewitter. Die Temperaturen bis 21 Grad. Und im Schlagerradio-Wettertrend morgen am Dienstag wieder viel Sonnenschein, nur wenige Wolken. Es bleibt trocken bei bis zu 24 Grad.
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1: 4:01, hallo auf die Straße, liebe Autofahrer. Stau gibt es in Berlin weiterhin auf der A100 zwischen Wechsstraße und Schmargendorf mit 6 Minuten und zwischen Detmolder Straße und Albuinstraße aktuell 9 Minuten. In Brandenburg, da gibt es momentan Stau auf der A10 und zwar ein ziemlich dicker zwischen Großkreuz und Leest mit 41 Minuten. Auf der A10 ebenfalls Stau zwischen Potsdam Nord und Vöben mit 13 Minuten und zwischen Tankstelle Wolfslake Ost und der Anschlussstelle Falkensee 16 Minuten. Auf der A9 haben wir auch ein bisschen Stau und zwar zwischen Brück und Kleinmarzehns mit 12 Minuten. Haben Sie auch noch irgendwas entdeckt, vielleicht einen Stau oder einen Blitzer? Dann sagen Sie uns gerne Bescheid. Kostenlos anrufen oder WhatsApp an die 08000 79 89 99. Kommen Sie gut an.

0: Roland Kaiser, Haut an Haut hier bei Schlagerradio, hör auf dein Herz. Amore Mio gibt's gleich mit Pietro Basile, aber vorher muss unser Schlauermacher Michael Corneli mal ran.
1: Warum ist das so?
0: Lieber Micha, heute Morgen bei der Redaktionskonferenz, da habe ich bei manchen Dingen kein Blatt vor den Mund genommen und da musste ich mir einfach mal sagen, das muss doch auch irgendwie aus dem Medien kommen, aus dem Theater. Wo kommt denn das genau her?
2: Naja, das hat eine alte Theatertradition. Früher spielte man ja in Masken, das kommt aus dem römisch-griechischen Theater, und später gab es dann auch einen Brauch, dass man ein Blatt nahm und vor den Mund nahm und damit zeigte man an, dass man das gesprochene Wort, das, was man gerade sagte, nicht als Person sagt, sondern in seiner Rolle. Also man hat sich so ein bisschen rückversichert, würde man sagen. Da kommt der Begriff her. Also mal heute mal wieder kein Blatt vor den Mund nehmen. Das bedeutet schlicht und ergreifend einfach frei von der Leber wegsprechen, sagen, was einem so in den Kopf kommt. Oh, oh, oh.
0: Oh, oh, oh, genau. Dann wollen wir nicht mehr weiter drüber reden. Dann hören wir jetzt lieber gute Musik von Pietro Basile. Amore Mio, hier bei Schlagerradio. Hör auf dein Herz.

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5: Aktueller Blitzer steht momentan auf der A115 und zwar direkt, wenn man Richtung Messedamm fährt. Dort in der 40er-Zone wird geblitzt. Dann noch einer Kaiser-Friedrich-Straße in der 30er und noch ein Blitzer in Berlin. Spandauer Damm ebenfalls in der 30er-Zone.
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6: Ich bin Silke Rech. Nach Kritik an Äußerungen von JU-Landeschef Burkhardt wächst der Streit in der Berliner Jungen Union. Mehrere Kreisverbände werfen ihm vor, nicht für die gesamte Organisation zu sprechen und fordern seinen Rücktritt. Burkhardt hatte öffentlich den Rückzug von Kai Wegner als CDU-Spitzenkandidat gefordert. Burkhardt selbst weist die Kritik zurück und spricht von Rückhalt aus der Basis. Der Waldexperte Ebisch fordert mehr staatliche Eingriffsmöglichkeiten beim Waldumbau in Brandenburg. Dafür müsse nach seiner Ansicht das Waldgesetz geändert werden. Ebisch spricht sich unter anderem dafür aus, keine neuen Nadelbäume mehr anzupflanzen. Außerdem müsse die Zahl der Wildtiere besser reguliert werden, damit junge Laubbäume wachsen können. Autofahrer müssen in dieser Woche auf 2 Berliner Autobahnen mit Sperrungen rechnen. Die A111 wird heute Nacht sowie in der Nacht auf Freitag wegen Wartungsarbeiten gesperrt. In der Nacht auf Freitag ist außerdem die A100 zwischen den Anschlussstellen Detmolder Straße und Konstanzer Straße wegen Vermessungsarbeiten an einer Brücke in beide Richtungen gesperrt. Bei einer Beachparty am Gräbendorfer See in Südbrandenburg ist es gestern am frühen Morgen zu einer Schlägerei gekommen. Dabei wurde auch Reizgas versprüht. Mehrere Menschen wurden verletzt. Die Polizei nahm 2 tatverdächtige Männer vorläufig fest. Gegen sie wird unter anderem wegen gefährlicher Körperverletzung ermittelt.
5: Jetzt kompetent und zuverlässig das Wetter hier bei uns in der Region. Heute wird es stark bewölkt, zeitweise gibt es Schauer oder auch teils kurze Gewitter. Die Temperaturen zwischen 18 und 21 Grad. Und im Schlagradio Wetter drin, morgen wieder viel Sonnenschein, nur wenige Wolken. Es bleibt trocken, ebenfalls bei bis zu 24 Grad.
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5: Es ist 2 Minuten nach 13:30. Hallo auf die Straße, liebe Autofahrer. Hier ist der Schlagerradio Verkehrsservice mit dickem Stau auf der A100 und zwar zwischen Detmolder Straße und Albuinstraße. Aktuell bitte mal 17 Minuten mehr Zeit einplanen. Dann haben wir die A100 auch zwischen Wechsstraße und Schmargendorf mit 7 Minuten und zwischen Hohenzollerndamm und Funkturm aktuell 5 Minuten. In Brandenburg gibt es Stau immer noch auf der A10 und zwar zwischen Großkreuz und Leest mit 41 Minuten auf der A9 zwischen Kleinmarzehns und, zwischen Niemek und Kleinmarzehns, da sind es 14 Minuten und die A10 nochmal zwischen Potsdam Nord und Föben aktuell mit 12 Minuten und zwischen Wolfslake Ost und Falkensee, da sind wir bei 15 Minuten. Haben Sie auch noch was entdeckt? Staus oder Blitzer, dann gerne her damit, 08000 79 89 99. Kommen Sie gut an!
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0: Im Original von Effa David und Words, das ist Joey Heindle und schwer zu erklären, hier bei Schlagerradio, hör auf dein Herz. Howard Carbonell gibt es gleich für Sie und vorher schalten wir aber mal zu unseren beiden Piloten, die auch einen krönenden WM-Abschluss feiern.
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2: Jack, One Check, du wirst liegt heute an, Kollege Olo.
3: Guten Morgen, Captain. Oh, ich muss morgen wieder zum jährlichen Pilotenmedizincheck, sehe ich.
2: Ja, das freut die Krankenkasse.
3: Was machst du denn jetzt schon wieder mit dem armen Follow-Me-Auto?
2: Das ist der neue Sehtest. Achtung, Cabin Crew, Fräulein Schieber, bitte ins Cockpit.
4: Ja, Captain.
2: Alles gut bei Ihnen da hinten?
4: Ja, endlich ist diese beknackte Fußball-WM rum. Das war ja nicht mehr auszuhalten.
2: Aber echt?
4: Warum gehen wir denn jetzt schon runter?
2: Naja, Trinkpause.
4: Also ich hoffe ja, dass in 4 Jahren das Ganze abgeschafft ist.
2: Da spielen sie in Marokko, Spanien und Portugal. Wahrscheinlich gibt's bei jedem Eck bald einen Schnaps.
4: Und eine ellenlange Halbzeitshow im Finale kann sich die FIFA auch sparen. Das passt doch gar nicht zum Fußball.
2: Naja, okay, immerhin würde das dieses langweilige Geschwafel von Mertesacker und Kramer perfekt überbrücken. Not gegen Elend quasi, nicht?
4: Aber wenigstens wird es mit Jürgen Klopp als Bundestrainer ganz spannend, glaube ich.
2: Auf jeden Fall. Ich meine, immerhin wirkt es bei ihm sehr glaubwürdig, wenn er von den Spielern fordert, auf die Zähne zu beißen. Und der DFB spart einen Haufen Geld, nicht?
4: Wieso?
2: Ja, bei dem riesigen Kader ist es immer gut, wenn einer an der Hotelrezeption immer den günstigsten Preis kriegt, ne?
4: Entschuldigung, könnte ich schnell noch eine rote Karte zurücknehmen?
5: Nein!
2: So, Landanflug oder Tower meldet, in 2 Jahren steht erstmal die EM an, und zwar in Schottland, Wales, Irland und England.
4: Oh, ja.
2: Ja, und über den England-Trainer wird ja noch ein bisschen getuchelt.
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0: Hier, Schlagerradio, hör auf dein Herz, Ihnen einen schönen Montag. Gleich geht's in den Nachmittag mit Udo Jürgens. Ich habe unter anderem auch Stefan Remmler mit im Gepäck und Thomas Anders. Und ich verrate Ihnen gleich mal, wie Sie vielleicht morgen früh bei Inka und Norman im neuen Schlagerradio morgen 1.000 Euro gewinnen können.
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0: Fuß vom Gas heißt es aktuell in Kaulsdorf in der Gülzower Straße. Dort in der 60er-Zone wird geblitzt. Am Treptower Park in der 50er und in Brandenburg in Merow in der Hönower Straße. Dort bei 30.
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8: Ich bin Marvin Standke. In Berlin können ab sofort Briefwahlunterlagen für die Abgeordnetenhauswahl beantragt werden. Verschickt werden sie dann aber erst ab dem 10. August. Grund ist, dass das Wählerverzeichnis erst erstellt werden muss. Zuständig sind die jeweiligen Bezirke, eine zentrale Stelle gibt es nicht. Landeswahlleiter Bröchler rechnet mit rund 45% Briefwählern. Anträge sind per Post, E-Mail oder persönlich möglich, nicht telefonisch. Wahltag ist der 20. September und wichtig, die Unterlagen müssen rechtzeitig zurückgeschickt werden. Rund 4 Wochen vor Beginn des neuen Ausbildungsjahres sind in Brandenburg noch mehr als 2000 Ausbildungsplätze unbesetzt. Besonders im Handwerk werden noch Auszubildende gesucht, unter anderem für Berufe in der Kfz-Technik, der Elektronik sowie der Sanitär-, Heizungs- und Klimatechnik. Auch die Industrie- und Handelskammern melden weiterhin zahlreiche freie Stellen. Die CDU-CSU-Fraktion entscheidet Mittwoch über die Nachfolge von Fraktionschef Spahn. Das kündigt der CDU-Chef Merz im Parteipräsidium an. Dafür gibt es eine Sondersitzung während der Sommerpause. Merz sprach sich zuvor mit CSU-Chef Söder ab. Spahn war am Samstag zurückgetreten. Kritik gab es an ihm, weil er mit einer Leihmutter aus den USA ein Kind bekommen hat. Die USA bleiben trotz neuer Angriffe gegen den Iran gesprächsbereit.
9: Außenminister Rubio betonte, seine Regierung sei stets offen für Diplomatie, der Iran müsse aber Vereinbarungen einhalten. Sollte sich die Möglichkeit für Gespräche ergeben, würde er das begrüßen, so Rubio weiter. Der Iran erklärte, bereits Vorschläge von US-Vermittlern zur Wiederaufnahme der Verhandlungen erhalten zu haben, werde sich aber weiter entschlossen verteidigen. Das US-Militär bombardierte bereits die 9. Nacht in Folge Ziele im Iran. Ulrike Klein, Redaktion.
8: Und die Lohnlücke zwischen Frauen und Männern in Deutschland wird kleiner. Laut Bundesagentur für Arbeit sank die statistische Differenz im vergangenen Jahr um 37 Euro auf 309 Euro. Gleichzeitig sind die Löhne und Gehälter insgesamt 2025 im Schnitt um 203 Euro gestiegen. Ein Plus für Männer und Frauen gleichermaßen.
0: Jetzt kompetent und zuverlässig das Wetter hier bei uns in Berlin und Brandenburg. Unsere Schlagerradio-Wetterreporter, die melden aktuell 16 Grad in Berlin Mitte am Alex. 16 haben wir auch in Eberswalde am Zoo und auch in Frankfurt oder am Oderturm. Wir haben 19 Grad in Cottbus am Rathaus, 16 in Potsdam im holländischen Viertel und 17 in Brandenburg am Dom. Heute gibt es starke Bewölkung, auch am Nachmittag immer mal wieder Schauer oder kurze Gewitter. Die Temperaturen bis 21 Grad. Und im Schlagerradio-Wettertrend morgen am Dienstag wieder viel Sonnenschein, nur wenige Wolken. Es bleibt trocken bei bis zu 24 Grad.
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0: Es ist gleich 2:04. Hallo auf die Straße, lieber Autofahrer. Stau immer noch auf der A100 zwischen Beckstraße und Schmargendorf, aktuell mit 7 Minuten Verzögerung. Zwischen Detmolder Straße und Albuinstraße 12 Minuten und wir haben 5 Minuten auf der A100 zwischen Kurfürstendamm und dem Dreieck Funkturm. In Brandenburg gibt Stau auf der A9 zwischen Niemeck und Kleinmarzehns, aktuell bei 11 Minuten. Auf der A10 zwischen Großkreuz und Lees 36 Minuten und wir haben nochmal 14 Minuten auf der A10 zwischen Potsdam Nord und Vöben und auch 14 Minuten zwischen der Tankstelle Wolfslake Ost und Falkensee. Haben Sie hier noch was entdeckt an Staus oder Blitzer? Dann dürfen Sie es gerne durchgeben. Kostenlos anrufen oder WhatsApp 08000 79 89 99. Kommen Sie gut an.
7: Andi Schmidt.
0: Jeder so, wie er mag. Ja, das finde ich auch. Und Udo Jürgens hat dazu ein Lied gemacht. Den gibt es jetzt gleich, den Song. Jetzt aber erstmal unsere Schlagerradio-Hymne.

0: Safia zusammen mit Herzbeat und verdammt, ich will hier Schlagerradio. Hör auf dein Herz. Den Vogel der Nacht habe ich gleich für Sie und Stefan Remmler.
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0: Und heute Morgen bei Inka und Norman hat Elisa mal versucht, in 30 Sekunden 10 richtige Antworten zu geben mit dem Buchstaben U wie Udo.
2: 30 Sekunden starten jetzt mit einem Land.
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4: Fiktiver Charakter?
3: 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Aha, kann ich nicht.
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4: Ja. 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
4: Ja, muss man immer erst noch kommen, ne?
0: Ah, Mensch, das Musikinstrument, die Ukulele zum Beispiel, fällt mir jetzt ganz spontan ein. Ne? Schade, hat nicht gereicht für 1.000 Euro, aber vielleicht wollen Sie morgen mal mitspielen. Kurz nach 7:30 haben Sie wieder die Chance morgen, wenn Sie uns jetzt eine WhatsApp schicken, Stichwort ABC, Ihren Namen und Ihren Wohnort mit dazu und das Ganze an die 08000 79 89 99 per WhatsApp schicken.

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1: Der Kulthit jetzt kurz vor halb drei von Ber-

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14: Nicht zu schnell fahren in Charlottenburg. In der Kaiser-Friedrich-Straße in der 30er-Zone wird aktuell geblitzt. Und in Kaulsdorf in der Gülzower Straße dort bei 60 sowie am Spandauer Damm bei 30.
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15: Ich bin Marvin Standke. Die Urlaubssaison läuft und am Flughafen BER hat der Zoll im vergangenen Jahr so viele Kontrollen durchgeführt wie noch nie. Laut Hauptzollamt Potsdam wurden mehr als 660.000 Passagiere, Gepäckstücke und Frachtobjekte überprüft, rund ein Drittel mehr als im Jahr zuvor. Dabei stellten Zöllner auch mehr Verstöße fest. Am häufigsten ging es um unverzollte Tabakwaren. Außerdem wurden unter anderem Cannabis und Amphetamine sichergestellt. In Berlin und Brandenburg wurde heute an das gescheiterte Hitler-Attentat vor 82 Jahren erinnert. Die zentrale Gedenkveranstaltung fand im Bendlerblock in Berlin statt, wo Stauffenberg und weitere Beteiligte 1944 hingerichtet wurden. In Potsdam stehen bei einer Diskussionsveranstaltung die Frauen des NS-Widerstands im Mittelpunkt. In Rangsdorf wird traditionell ein Kranz am Stauffenberg-Denkmal niedergelegt.
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15: Auf einem Spielplatz in Niederschöneweide sorgen Ratten aktuell für Alarm. Die Nager suchen inzwischen auch tagsüber nach Essensresten mitten zwischen spielenden Kindern. Eine Anwohnerin meldete das dem Ordnungsamt. Der Bezirk kündigt nun Kontrollen und Bekämpfungsmaßnahmen an. Der Spielsand wird bald gereinigt, aber nicht komplett ausgetauscht.
14: Jetzt kompetent und zuverlässig das Wetter hier bei uns in der Region. Heute wird es stark bewölkt, zeitweise gibt es Schauer oder auch teils kurze Gewitter. Die Temperaturen zwischen 18 und 21 Grad. Und im Schlagradio Wetter drin, morgen wieder viel Sonnenschein, nur wenige Wolken. Es bleibt trocken, ebenfalls bei bis zu 24 Grad.
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14: Hallo liebe Autofahrer auf den Straßen, wir haben es 2 Minuten nach 3:30. Stau gibt es momentan immer noch auf der A100. Den längsten haben wir gerade zwischen Detmolder Straße und Albuinstraße mit 12 Minuten. Dann haben wir nochmal zwischen Wechstraße und Schmargendorf 7 Minuten und zwischen Kurfürstendamm und Rijk-Funkturm aktuell 5 Minuten. In Brandenburg, da gibt es Stau auf der A10 und zwar immer noch 36 Minuten zwischen Großkreuz und Lest. Auf der A10 haben wir auch nochmal Stau zwischen Potsdam Nord und Vöben mit 19 Minuten und zwischen Tankstelle Wolfslager Ost und Falkensee 13 Minuten. Und auf der A9 gibt es ebenfalls Stau zwischen Niemeck und Kleinmarzens. Hier bitte aktuell mal 7 Minuten mehr Zeit einplanen. Haben Sie auch noch was entdeckt? Staus oder Blitzer? Dann geben Sie es gerne durch. Sie können uns kostenlos anrufen oder eine WhatsApp schicken. Das Ganze ganz einfach an die 08000 79 89 99. Kommen Sie gut an!
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1: Hier Schlagerradio, hör auf dein Herz mit den Prinzen. Gleich gibt's Mike Leon Grosch für Sie. Wer den Sonntagabend lieber auf der Couch verbracht hat, hat definitiv was verpasst. Im Volkspark Friedrichshain, da lief das Freiluftkino auf absoluten Hochtouren. Bei einer lauen Sommernacht war die Wiese vor der Riesenleinwand bis auf den letzten Platz ausverkauft. Popcorn-Duft in der Luft und eine bittersüße Komödie unter freiem Sternhimmel. Das ist genau das unbeschwerte Berliner Lebensgefühl, das den Akku für die neue Woche richtig auflädt.

Rosanna Rocci hat uns mit Sempre per me das Herz erwärmt hier bei Schlagerradio. Hör auf dein Herz. Jetzt wird's bei uns aber wieder richtig schön schrill und nostalgisch. Wir fliegen nämlich ins Jahr 1984 zu einem Künstler, der die ZDF-Hitparade damals regelmäßig auf den Kopf gestellt hat. Hubert K. brachte seinen Mega-Erfolg Engel nur 7 heraus, der wochenlang die Top 5 belagerte und bis auf Platz 3 der Charts kletterte. Man vergisst ja oft, was für ein musikalisches Genie Hubert K. eigentlich ist. Also während die breite Masse ihn vor allem wegen seiner verrückten Auftritte im Nachthemd oder im feinen Zwirn in Erinnerung hat, hat er hinter den Kulissen als Songschreiber Welthits für andere Künstler wie zum Beispiel Sandra komponiert, unter anderem Maria Magdalena. Engel 07 ist bester Synthie-Pop made in Germany, der auch über 40 Jahre später noch sofort ins Bein geht. Radio Lauter für ein echtes Original der 80er. Hier ist Hubert K. mit Engel 07 hier bei Schlagerradio.

0: Schlagerradio, hör auf dein Herz mit Andi Schmidt, der so langsam in den Feierabend geht. Und Emmy übernimmt jetzt gleich auf der anderen Seite der Nachrichten. Unter anderem hat sie tolle Musik im Gepäck mit Ben Zucker, Felix Deluxe. Wir haben Musik von Christina Bach und Semino Rossi. Ihnen noch einen schönen Nachmittag.
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1: Aktuell auf der A10 in Höhe Schwielowsee, außerdem in Strausberg an der Schnellstraße. Danke an Karin und in Cottbus auf der Wilmersdorfer Chaussee.
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2: Ich bin Marvin Standke. In Berlin können ab sofort Briefwahlunterlagen für die Abgeordnetenhauswahl beantragt werden. Verschickt werden sie dann aber erst ab dem 10. August. Grund ist, dass das Wählerverzeichnis erst erstellt werden muss. Zuständig sind die jeweiligen Bezirke, eine zentrale Stelle gibt es nicht. Landeswahlleiter Bröchler rechnet mit rund 45% Briefwählern. Anträge sind per Post, E-Mail oder persönlich möglich, nicht telefonisch. Wahltag ist der 20. September und wichtig, die Unterlagen müssen rechtzeitig zurückgeschickt werden. Rund 4 Wochen vor Beginn des neuen Ausbildungsjahres sind in Brandenburg noch mehr als 2000 Ausbildungsplätze unbesetzt. Besonders im Handwerk werden noch Auszubildende gesucht, unter anderem für Berufe in der Kfz-Technik, der Elektronik sowie der Sanitär-, Heizungs- und Klimatechnik. Auch die Industrie- und Handelskammern melden weiterhin zahlreiche freie Stellen. Die CDU-CSU-Fraktion entscheidet Mittwoch über die Nachfolge von Fraktionschef Spahn. Das kündigte CDU-Chef Merz im Parteipräsidium an. Dafür gibt es eine Sondersitzung während der Sommerpause. Merz sprach sich zuvor mit CSU-Chef Söder ab. Spahn war am Samstag zurückgetreten. Kritik gab es an ihm, weil er mit einer Leihmutter aus den USA ein Kind bekommen hat. Die USA bleiben trotz neuer Angriffe gegen den Iran gesprächsbereit.
3: Außenminister Rubio betonte, seine Regierung sei stets offen für Diplomatie, der Iran müsse aber Vereinbarungen einhalten. Sollte sich die Möglichkeit für Gespräche ergeben, würde er das begrüßen, so Rubio weiter. Der Iran erklärte, bereits Vorschläge von US-Vermittlern zur Wiederaufnahme der Verhandlungen erhalten zu haben, werde sich aber weiter entschlossen verteidigen. Das US-Militär bombardierte bereits die 9. Nacht in Folge Ziele im Iran. Ulrike Klein, Redaktion.
2: Und die Lohnlücke zwischen Frauen und Männern in Deutschland wird kleiner. Laut Bundesagentur für Arbeit sank die statistische Differenz im vergangenen Jahr um 37 Euro auf 309 Euro. Gleichzeitig sind die Löhne und Gehälter insgesamt 2025 im Schnitt um 203 Euro gestiegen. Ein Plus für Männer und Frauen gleichermaßen.
1: Jetzt kompetent und zuverlässig das Wetter bei uns in Berlin und Brandenburg. Schlagerradio Wetterreporter melden derzeit 19 Grad in Berlin Mitte am Alex, 17 Grad in Eberswalde am Zoo, 18 Grad in Frankfurt Oder am Oderturm und auch in Cottbus am Rathaus, 18 Grad ebenfalls in Potsdam im holländischen Viertel und auch 18 Grad in Brandenburg am Dom. Aktuell überwiegend bewölkt, gebietsweise auch Schauer möglich. Der Schlagerradio-Wettertrend morgen am Dienstag, dann ein Sonne-Wolken-Mix und es bleibt trocken mit Höchstwerten bis zu 23 Grad.
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1: Aktuell ein wenig voller auf dem Stadtring der A100 Richtung Treptow zwischen Detmolder Straße und Albuinstraße brauchen Sie aktuell gut 20 Minuten länger. Außerdem derzeit ein wenig voller auf der A10 im westlichen Berliner Ring Richtung Dreieck Werder zwischen Potsdam Nord und Vöben staut es sich an der Baustelle hier ebenfalls mit 20 Minuten. Wenn Sie auch noch was gesehen haben, Staus und Blitzer melden Sie kostenlos unter der 08000 79 89 99. Kommen Sie gut an.
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1: Hallo, frisch und erholt bin ich aus dem Urlaub wieder zurück und begleite Sie durch den Nachmittag. Jetzt hier mit Musik von Ben Zucker. Es heißt Herz zu und durch.

glaube, mit einem Flugzeug oder sogar mit der Bahn ist man da von Berlin und Brandenburg aus wesentlich schneller als mit dem Taxi nach Paris, so wie Felix Deluxe jetzt gerade. Und weiter geht's hier mit Ramon Roselli und Nelson Müller. Du bist alles, was ich will, hier bei Schlagerradio.

0: Christina Bach mit Hey, ich suche nicht den größten Lover. Hier bei Schlagerradio, hör auf dein Herz. Und die Urlaubssaison ist ja mittendrin. Ich bin ja frisch wieder zurück aus dem Urlaub. Aber falls es für Sie noch losgeht, dann gab es was ganz Wichtiges. Heute früh beim neuen Schlagerradio Morgen mit Inka und Norm. Denn Inka hat erzählt, dass es wichtig ist, bestimmte Dinge vor Abflug zu fotografieren.
1: Was knipse ich denn? Mein Koffer oder was?
2: Nein, zum Beispiel den Reisepass oder den Personalausweis, falls die Dokumente verloren gehen oder gestohlen werden.
1: Das ist eine gute Idee.
2: Führerschein hilfreich, wenn man im Urlaub ein Auto fahren oder Dokumente ersetzt werden müssen.
1: Sehr praktisch, was dir so alles einfällt.
2: Genau, Krankenversicherungskarte, damit man sie im Notfall, also alle Daten dann auch schnell zur Hand hat,
1: okay. Wenn
2: was passiert. Die Reiseversicherung kann man auch mal abfotografieren, inklusive Versicherungsnummer und Notfallhotline. Dann am besten auch noch Flugtickets, Bahn- oder Fährtickets, ne, falls man die Originale nicht mehr findet. Und wenn man auch noch will, dann noch die Hotelbuchung, ne, und Reservierungsbestätigung.
0: Ich gehöre tatsächlich zu der Fraktion, die alles ausdruckt. Also von Reisevoucher über Hotelbestätigung, über Buchungsbestätigung und Tickets. Ich habe alles immer ausgedruckt mit dabei. Und noch ein Tipp von mir, fotografieren Sie auf jeden Fall auch Ihre Koffer vor dem Abflug. Denn falls bei der Airline irgendwas nicht funktioniert, der Koffer verloren geht oder vielleicht beschädigt nur ankommt, dann haben Sie noch einen Beweis, wie der Koffer denn ursprünglich mal aussah. Und weitere Urlaubsvorbereitungen gibt's jetzt musikalisch von Semino Rossi, Wahnsinn oder Liebe, hier bei Schlagerradio. Ist das von Sie?

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10: Aktuell in Frankfurt-Oder auf der Rosa-Luxemburg-Straße, außerdem auf der A13 in Höhe Halbe und auch in Schönefeld auf der Hans-Grade-Allee. Danke an Dieter.
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11: Ich bin Marvin Standke. Die Urlaubssaison läuft und am Flughafen BER hat der Zoll im vergangenen Jahr so viele Kontrollen durchgeführt wie noch nie. Laut Hauptzollamt Potsdam wurden mehr als 660.000 Passagiere, Gepäckstücke und Frachtobjekte überprüft, rund ein Drittel mehr als im Jahr zuvor. Dabei stellten Zöllner auch mehr Verstöße fest. Am häufigsten ging es um unverzollte Tabakwaren. Außerdem wurden unter anderem Cannabis und Amphetamine sichergestellt. In Berlin und Brandenburg wurde heute an das gescheiterte Hitler-Attentat vor 82 Jahren erinnert. Die zentrale Gedenkveranstaltung fand im Bendlerblock in Berlin statt, wo Stauffenberg und weitere Beteiligte 1944 hingerichtet wurden. In Potsdam stehen bei einer Diskussionsveranstaltung die Frauen des NS-Widerstands im Mittelpunkt. In Rangsdorf wird traditionell ein Kranz am Stauffenberg-Denkmal niedergelegt.
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11: Auf einem Spielplatz in Niederschöneweide sorgen Ratten aktuell für Alarm. Die Nager suchen inzwischen auch tagsüber nach Essensresten mitten zwischen spielenden Kindern. Eine Anwohnerin meldete das dem Ordnungsamt. Der Bezirk kündigt nun Kontrollen und Bekämpfungsmaßnahmen an. Der Spielsand wird bald gereinigt, aber nicht komplett ausgetauscht.
10: Jetzt kompetent und zuverlässig das Wetter bei uns in der Region. Aktuell überwiegend bewölkt und gebietsweise auch Schauer möglich hier in Berlin und Brandenburg. Der Schlagerradio-Wetter-Trend. Morgen am Dienstag ein Sonne-Wolken-Mix und es bleibt trocken mit Höchstwerten bis zu 23 Grad.
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10: Aktuell ein wenig voller auf dem Stadtring der A100 Richtung Treptow zwischen Detmolder Straße und Albuinstraße brauchen Sie aktuell gut 20 Minuten länger. Außerdem derzeit ein wenig voller auf der A10 im westlichen Berliner Ring Richtung Dreieck Werder zwischen Potsdam Nord und Vöben staut es sich an der Baustelle hier ebenfalls mit 20 Minuten. Wenn Sie auch noch was gesehen haben, Staus und Blitzer melden Sie kostenlos unter der 08000 79 89 99. Kommen Sie gut an.
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0: Das ist schon ein sexy Song, oder? Anna-Karina Wolczak mit Unzensiert hier bei Schlagerradio. Hör auf dein Herz. Ja, aber im Liebesleben scheint es bei ihr nicht ganz so gut zu laufen. Sie hat jetzt auf Instagram ein Video gepostet, wo dazu steht: Wenn der Mann dich fragt, wollen wir die Nummern tauschen? Und du sagst, nein danke, ich bin mit meiner eigentlich ganz zufrieden. Hashtag flirten kann ich. Dann wird das natürlich ein bisschen schwieriger, aber was sie dafür sehr gut kann, ist sich ja musikalisch auszudrücken und deshalb klingt das so, wenn sie im Auto unterwegs ist.
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0: Tja, manchmal sollte man einfach das Radio laut aufdrehen und sich ein bisschen rar machen, sagt zumindest Anna-Karina Wolczak. Und wenn die das behauptet, dann wird's wohl stimmen.

0: Kurz vor vier am Montagnachmittag. Ich begleite Sie und das jetzt gleich mit ganz toller Musik von Jolina Drews. Ihr neuer Song Durch und Durch ist mit dabei. Und außerdem erfahren wir, wie denn die singende Föhnwelle Dieter Thomas Kuhn mit seiner Kapelle überhaupt zu dem ikonischen Look und vor allem zum Brusthaar kam.
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0: Derzeit wird geblitzt in Friedersdorf-Vogelsdorf auf der Frankfurter Chaussee. Danke an Jenny. Außerdem in Perleberg auf der B189 und auch in Fettschau auf dem Buschmühlenweg.
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5: Ich bin Marvin Standke. 3 von 4 Berlinern finden ihre Stadt zu dreckig. Das zeigt eine neue Umfrage der Berliner Morgenpost. Besonders im Fokus übervolle Mülleimer und illegaler Sperrmüll. Die meisten Befragten wollen zudem, dass die BSR alle Grünanlagen reinigt. Seit November gelten deutlich höhere Bußgelder für Müllsünder. Sperrmüll an der Straße kann jetzt bis zu 15.000 Euro kosten. Im Wahlkampf ist Sauberheit längst ein zentrales Thema. CDU-Kandidat Stefan Evers will beispielsweise Sozialhilfeempfänger zum Putzen einsetzen. Die anhaltende Trockenheit hat die Pegelstände der Oder stark sinken lassen. Deshalb musste die Güterschifffahrt teilweise eingestellt werden. Seit Wochen fahren keine Frachtschiffe zwischen Ratzdorf und Hohensaaten-Finow. In Frankfurt-Oder lag der Pegel heute bei 97 Zentimetern. Auch die Elbe ist von niedrigen Wasserständen betroffen. Der Oder-Spree-Kanal bleibt dagegen weiter normal befahrbar. Grund sind laut Landesamt Trockenheit, ausgebliebene Schneeschmelze und die starke Hitze. Die CDU-CSU-Fraktion entscheidet nächste Woche Mittwoch über die Nachfolge von Fraktionschef Spahn. Das kündigte CDU-Chef Merz im Parteipräsidium an, berichtet die Deutsche Presseagentur. Dafür gibt es eine Sondersitzung in der parlamentarischen Sommerpause. Merz habe sich zuvor mit CSU-Chef Söder abgestimmt. Spahn war am Samstag zurückgetreten, auch nach Kritik aus den eigenen Reihen, weil er mit einer Leihmutter aus den USA ein Kind bekommen hat. Großbritannien hat einen neuen Premierminister.
6: König Charles hat Labour-Chef Andy Burnham mit der Regierungsbildung beauftragt. Der 56-Jährige hält nun seine Antrittsrede vor der Downing Street. Er will dem Land mehr finanziellen Spielraum und Stabilität versprechen. Erwartet wird zudem eine Kabinettsumbildung. Betroffen sein dürften vor allem Finanz-, Außen- und Innenministerium. Burnham folgt auf den zurückgetretenen Keir Starmer. Er ist der 7. britische Premier innerhalb von 10 Jahren. Ulrike Klein, Redaktion.
5: Spaniens 1:0-Sieg gegen Argentinien im WM-Finale sahen im TV 17,4 Millionen Menschen. Das entspricht einem Marktanteil von 65%. Es war das meistgesehene WM-Spiel ohne deutsche Beteiligung. Und eine so hohe Quote in Deutschland hat es in den vergangenen Jahren für keine Show oder Ereignis gegeben. Bis zu 1 Million Menschen wollen Spaniens frisch gekürte Fußballweltmeister heute Nachmittag im Herzen Madrids empfangen. Und die nächste WM findet 2030 in Spanien, Marokko und Portugal statt.
0: Jetzt kompetent und zuverlässig das Wetter bei uns in Berlin und Brandenburg. Schlagerradio-Wetterreporter melden derzeit 19 Grad in Berlin Mitte am Alex, 17 Grad in Eberswalde am Zoo, 18 Grad in Frankfurt-Oder am Oderturm und auch in Cottbus am Rathaus, 18 Grad ebenfalls in Potsdam im holländischen Viertel und auch 18 Grad in Brandenburg am Dom. Aktuell überwiegend bewölkt, gebietsweise auch Schauer möglich. Der Schlagerradio-Wetter-Trend morgen am Dienstag, dann ein Sonne-Wolken-Mix und es bleibt trocken mit Höchstwerten bis zu 23 Grad.
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0: Aktuell ein wenig voller auf dem Stadtring der A100 Richtung Treptow zwischen Detmolder Straße und Albuinstraße brauchen Sie aktuell gut 20 Minuten länger. Außerdem derzeit ein wenig voller auf der A10 im westlichen Berliner Ring Richtung Dreieck Werder zwischen Potsdam Nord und Vöben staut es sich an der Baustelle hier ebenfalls mit 20 Minuten. Wenn Sie auch noch was gesehen haben, Staus und Blitzer melden Sie kostenlos unter der 08000 79 89 99. Kommen Sie gut an.
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0: Hallo, kurz nach vier und wir starten durch den Nachmittag. Jetzt hier mit Helene Fischer und es geht hoch hinaus. Wir fahren gemeinsam Achterbahn. Ich wünsche Ihnen einen schönen Montag.

Da muss ich ihm zustimmen. Deshalb ihr Zeichen, jetzt mal ihr Radio richtig laut aufzudrehen. Herbert Grönemeyer, Musik nur, wenn sie laut ist, hier bei Schlagerradio in Berlin und Brandenburg. Und weiter geht's mit dem brandneuen Song, den sie auch definitiv laut hören müssen. Julina Drews mit Durch und Durch. Du gehst mit

0: Kein Song für Patienten mit Flugangst, aber trotzdem wunderschön. Über den Wolken hier von Dieter Thomas Kuhn bei Schlagerradio. Hör auf dein Herz. Ich habe es schon ein paar Mal erwähnt, dass meine Familie und ich schon seit vielen, vielen Jahren große Dieter Thomas Kuhn Fans sind und schon viele Konzerte von ihm besucht haben. Und eine Sache, die mir sofort verraten wurde, ist, dass er ein Brusthaar-Toupet trägt. Jetzt hat er in der Landesschau Baden-Württemberg beim SWR verraten, wie es dazu überhaupt gekommen ist.
1: Nein, das war, als die Geschichte begann, da lebte meine Mutter noch und die war eine tolle Schlagerhörerin und sie war ein Fan von Ricky Shane, nicht nur von Eulen, sondern auch von Ricky Shane. Und Ricky Shane war ja bekannt für sein Brusthaar, das da immer aus dem Hemd herausquoll. Und dann dachte ich, also wenn wir jetzt anfangen, Schlager zu singen, dann muss das irgendwie in die Richtung gehen wie Ricky Shane. Und da war die Idee geboren.
0: Ich wusste nicht, dass er mir noch sympathischer sein kann, aber jetzt ist es doch tatsächlich so. Wenn die eigene Mutti da mit hineinspielt in dieses Kostüm, also was will man denn dann mehr, oder? Und im Übrigen hat er mal auf der Bühne verraten, dass er dieses Toupet wohl als Metaware kauft, einfach weil er so viel davon braucht für eine Tour. Und wenn es ihm regelmäßig von der Brust gerupft wird, dann kann ich das tatsächlich ganz gut nachvollziehen.

0: Na, dieser Titel könnte ja fast schon zum heutigen Wetter passen. Shine On, der Regen von New York, von Howard Carpendale, der Kultschlager hier bei Schlagerradio.
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5: Aktuell auf der A10 in Höhe Schwielosee, außerdem in Strausberg an der Schnellstraße. Danke an Karin und in Cottbus auf der Wilmersdorfer Chaussee.
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13: Ich bin Marvin Standke. In Berlin hat ein Großneffe des NS-Widerstandskämpfers Dietrich Bonhoeffer beim Gedenken an das gescheiterte Hitler-Attentat heute Nachmittag für einen Eklat gesorgt. Er wollte einen Kranz der AfD-Bundestagsfraktion von der Gedenkstätte am Berliner Bendlerblock in Tiergarten entfernen. Sicherheitskräfte griffen ein, dabei wurde das Gebinde beschädigt. Der Mann begründete sein Handeln mit seiner Ablehnung der AfD. Familienministerin Karin Prien erinnerte an Verantwortung, Demokratie und Widerstand gegen Unrecht. Mehr staatliche Eingriffsmöglichkeiten beim Waldumbau in Brandenburg, das fordert Waldexperte Ibisch. Dafür müsse nach seiner Ansicht das Waldgesetz geändert werden. Ibisch spricht sich unter anderem dafür aus, keine neuen Nadelbäume mehr anzupflanzen. Außerdem müsse die Zahl der Wildtiere besser reguliert werden, damit junge Laubbäume wachsen können. Die anhaltenden Dürrejahre haben viele Wälder in Brandenburg geschwächt und anfälliger für Brände gemacht.
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13: Am S-Bahnhof Mühlenbeck-Mönchmühle ist es in der Nacht zu Samstag zu einem Angriff mit Pfefferspray gekommen. Zwei junge Männer hatten 7 Graffiti-Sprayer beobachtet, die eine S-Bahn großflächig besprühten. Sie wollten die Täter an ihrer Tat hindern. Die Gruppe griff sie daraufhin mit Pfefferspray an und flüchtete. Sanitäter brachten beide in eine Augenklinik.
5: Jetzt kompetent und zuverlässig das Wetter bei uns in der Region. Aktuell überwiegend bewölkt und gebietsweise auch Schauer möglich hier in Berlin und Brandenburg. Der Schlagerradio-Wetter-Trend. Morgen am Dienstag ein Sonne-Wolken-Mix und es bleibt trocken mit Höchstwerten bis zu 23 Grad.
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5: Aktuell ein wenig voller auf dem Stadtring der A100 Richtung Treptow zwischen Detmolder Straße und Albuinstraße brauchen Sie aktuell gut 20 Minuten länger. Außerdem derzeit ein wenig voller auf der A10 im westlichen Berliner Ring Richtung Dreieck Werder zwischen Potsdam Nord und Vöben staut es sich an der Baustelle hier ebenfalls mit 20 Minuten. Wenn Sie auch noch was gesehen haben, Staus und Blitzer melden Sie kostenlos unter der 08000 79 89 99. Kommen Sie gut an.
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Ja, das stimmt. Trio mit Herz ist Trumpf hier bei Schlagerradio um kurz nach 4:30. 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

0: Ja, so ist das wohl im Showbiz, wie ich hörte. Alles funkelt, alles glitzert, sagen zumindest auch Thomas Anders und Florian Silbereisen hier bei Schlagerradio. Hör auf dein Herz. Ja, die zwei müssen es ja wissen und eine, die das auch ganz bestimmt weiß, ist die nächste Künstlerin gleich hier für Sie, Inka Bause mit Ist das Liebe.
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0: kurz vor 5 am Montagnachmittag. Ich begleite Sie durch den Feierabend und das gleich mit ganz toller Musik von Pur und auch Uta Bresan ist mit dabei. Und außerdem müssen wir mal darüber sprechen, jetzt wo Spanien Weltmeister geworden ist, was sich denn einige Spieler vorgenommen haben mit diesem Titel.
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1: Aktuell in Frankfurt-Oder auf der Rosa-Luxemburg-Straße, außerdem auf der A13 in Höhe Halbe und auch in Schönefeld auf der Hans-Grade-Allee. Danke an Dieter.
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2: Ich bin Marvin Standke. 3 von 4 Berlinern finden ihre Stadt zu dreckig. Das zeigt eine neue Umfrage der Berliner Morgenpost. Besonders im Fokus übervolle Mülleimer und illegaler Sperrmüll. Die meisten Befragten wollen zudem, dass die BSR alle Grünanlagen reinigt. Seit November gelten deutlich höhere Bußgelder für Müllsünder. Sperrmüll an der Straße kann jetzt bis zu 15.000 Euro kosten. Im Wahlkampf ist Sauberheit längst ein zentrales Thema. CDU-Kandidat Stefan Evers will beispielsweise Sozialhilfeempfänger zum Putzen einsetzen. Die anhaltende Trockenheit hat die Pegelstände der Oder stark sinken lassen. Deshalb musste die Güterschifffahrt teilweise eingestellt werden. Seit Wochen fahren keine Frachtschiffe zwischen Ratzdorf und Hohensaaten-Fino. In Frankfurt-Oder lag der Pegel heute bei 97 Zentimetern. Auch die Elbe ist von niedrigen Wasserständen betroffen. Der Oder-Spree-Kanal bleibt dagegen weiter normal befahrbar. Grund sind laut Landesamt Trockenheit, ausgebliebene Schneeschmelze und die starke Hitze. Die CDU-CSU-Fraktion entscheidet nächste Woche Mittwoch über die Nachfolge von Fraktionschef Spahn. Das kündigte CDU-Chef Merz im Parteipräsidium an, berichtet die Deutsche Presseagentur. Dafür gibt es eine Sondersitzung in der parlamentarischen Sommerpause. Merz habe sich zuvor mit CSU-Chef Söder abgestimmt. Spahn war am Samstag zurückgetreten, auch nach Kritik aus den eigenen Reihen, weil er mit einer Leihmutter aus den USA ein Kind bekommen hat. Großbritannien hat einen neuen Premierminister.
3: König Charles hat Labour-Chef Andy Burnham mit der Regierungsbildung beauftragt. Der 56-Jährige hält nun seine Antrittsrede vor der Downing Street. Er will dem Land mehr finanziellen Spielraum und Stabilität versprechen. Erwartet wird zudem eine Kabinettsumbildung. Betroffen sein dürften vor allem Finanz-, Außen- und Innenministerium. Burnham folgt auf den zurückgetretenen Keir Starmer. Er ist der 7. britische Premier innerhalb von 10 Jahren. Ulrike Klein, Redaktion.
2: Spaniens 1:0-Sieg gegen Argentinien im WM-Finale sahen im TV 17,4 Millionen Menschen. Das entspricht einem Marktanteil von 65%. Es war das meistgesehene WM-Spiel ohne deutsche Beteiligung. Und eine so hohe Quote in Deutschland hat es in den vergangenen Jahren für keine Show oder Ereignis gegeben. Bis zu 1 Million Menschen wollen Spaniens frisch gekürte Fußballweltmeister heute Nachmittag im Herzen Madrids empfangen. Und die nächste WM findet 2030 in Spanien, Marokko und Portugal statt.
1: Jetzt kompetent und zuverlässig das Wetter bei uns in Berlin und Brandenburg. Schlagerradio-Wetterreporter melden derzeit 19 Grad in Berlin Mitte am Alex, 17 Grad in Eberswalde am Zoo, 18 Grad in Frankfurt-Oder am Oderturm und auch in Cottbus am Rathaus, 18 Grad ebenfalls in Potsdam im holländischen Viertel und auch 18 Grad in Brandenburg am Dom. Aktuell überwiegend bewölkt, gebietsweise auch Schauer möglich. Der Schlagerradio-Wettertrend morgen am Dienstag, dann ein Sonne-Wolken-Mix und es bleibt trocken mit Höchstwerten bis zu 23 Grad.
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1: Noch immer voller auf dem Stadtring der A100 Richtung Neukölln zwischen Detmolder Straße und Albuinstraße brauchen Sie gut 20 Minuten länger. Und auch auf den entgegengesetzten Richtung Wilmersdorf zwischen Innsbrucker Platz und Schmargendorf, hier sind es 10 Minuten. In Brandenburg staut es sich nach wie vor auf der A10, dem westlichen Berliner Ring, Richtung Dreieck Werder zwischen Potsdam Nord und Vöben sind es aufgrund der Baustelle noch immer 20 Minuten. Wenn Sie auch noch was gesehen haben, Staus und Blitzer melden Sie kostenlos unter der 08000 79 89 99. Kommen Sie gut an.
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1: Hallo, kurz nach 5 am Montagnachmittag. Ich begleite Sie durch den Feierabend. Und das jetzt mit ganz voller Musik von Marianne Rosenberg. Sie fragt sich, wann?

Und damit freundliche Grüße an alle Lenas hier aus Berlin und Brandenburg. Das war pur hier bei Schlagerradio. Und weiter geht's mit Ute Bresan und direkt dem nächsten Frauennamen. Wer ist Anne-Sophie?

Hubert K. mit Sternenhimmel hier bei Schlagerradio. Hör auf dein Herz. Ich glaube, mittlerweile haben wir alle mitbekommen, dass Spanien jetzt Fußball-Weltmeister ist. Und einige Menschen haben da anscheinend nicht ganz so sehr dran geglaubt. Und zwar die Spieler selbst der spanischen Nationalmannschaft. Und haben vorher Versprechen abgegeben, die sie jetzt vielleicht ein wenig bereuen. Und zwar, passen Sie mal auf, Gavi sagte zum Beispiel, ich färbe meine Haare pink, wenn wir die WM gewinnen. Na, darauf bin ich sehr gespannt. Dann haben wir auch noch Yamal, der sagte, wenn wir die WM gewinnen, verspreche ich, dass ich mir für 3 Wochen lang einen Vollbart wachsen lasse. Auch das wird sehr spannend. Oder auch hier nochmal Pedri, der sagte, ich färbe mir die Haare entweder blond oder sogar weiß. Ja, und einer, der den Vogel richtig abgeschossen hat, ist Cucurella. Sie erinnern sich vielleicht, der junge Mann, der damals das mit dem Handspiel nicht ganz so ernst genommen hat gegen Deutschland. Und er sagte, falls wir gewinnen, lasse ich mir ein Tattoo mit dem Gesicht von Luis de la Fuente stechen und werde meine Karriere in der Nationalmannschaft beenden. Ob all das umgesetzt wird, wird sich zeigen in den nächsten

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1: Bei diesem Song kann man nicht anders, außer mitzusingen. Deshalb drehen Sie jetzt laut auf, denn das ist der Kultschlager hier bei Schlagerradio. Nena mit ihren 9.

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8: Derzeit wird geblitzt in Friedersdorf-Vogelsdorf auf der Frankfurter Chaussee. Danke an Jenny. Außerdem in Perleberg auf der B189 und auch in Fettschau auf dem Buschmühlenweg.
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9: Ich bin Marvin Standke. In Berlin hat ein Großneffe des NS-Widerstandskämpfers Dietrich Bonhoeffer beim Gedenken an das gescheiterte Hitler-Attentat heute Nachmittag für einen Eklat gesorgt. Er wollte einen Kranz der AfD-Bundestagsfraktion von der Gedenkstätte am Berliner Bendlerblock in Tiergarten entfernen. Sicherheitskräfte griffen ein, dabei wurde das Gebinde beschädigt. Der Mann begründete sein Handeln mit seiner Ablehnung der AfD. Familienministerin Karin Prien erinnerte an Verantwortung, Demokratie und Widerstand gegen Unrecht. Mehr staatliche Eingriffsmöglichkeiten beim Waldumbau in Brandenburg, das fordert Waldexperte Ibisch. Dafür müsse nach seiner Ansicht das Waldgesetz geändert werden. Ibisch spricht sich unter anderem dafür aus, keine neuen Nadelbäume mehr anzupflanzen. Außerdem müsse die Zahl der Wildtiere besser reguliert werden, damit junge Laubbäume wachsen können. Die anhaltenden Dürrejahre haben viele Wälder in Brandenburg geschwächt und anfälliger für Brände gemacht.
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9: Am S-Bahnhof Mühlenbeck-Mönchmühle ist es in der Nacht zu Samstag zu einem Angriff mit Pfefferspray gekommen. Zwei junge Männer hatten 7 Graffiti-Sprayer beobachtet, die eine S-Bahn großflächig besprühten. Sie wollten die Täter an ihrer Tat hindern. Die Gruppe griff sie daraufhin mit Pfefferspray an und flüchtete. Sanitäter brachten beide in eine Augenklinik.
8: Jetzt kompetent und zuverlässig das Wetter bei uns in der Region. Aktuell überwiegend bewölkt und gebietsweise auch Schauer möglich hier in Berlin und Brandenburg. Der Schlagerradio-Wetter-Trend. Morgen am Dienstag ein Sonne-Wolken-Mix und es bleibt trocken mit Höchstwerten bis zu 23 Grad.
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8: Noch immer voller auf dem Stadtring der A100 Richtung Neukölln. Zwischen Detmolder Straße und Albuinstraße brauchen Sie gut 20 Minuten länger. Und auch auf der entgegengesetzten Richtung, Richtung Wilmersdorf, zwischen Innsbrucker Platz und Schmargendorf. Hier sind es 10 Minuten. In Brandenburg staut es sich nach wie vor auf der A10, dem westlichen Berliner Ring, Richtung Dreieck Werder. Zwischen Potsdam Nord und Vöben sind es aufgrund der Baustelle noch immer 20 Minuten. Wenn Sie auch noch was gesehen haben. Staus und Blitzer melden Sie kostenlos unter der 08000 79 89 99. Kommen Sie gut an.
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0: Schlagerradio, hör auf dein Herz mit Kerstin Ott und tausendmal Nein. Und das ist eigentlich ein ganz gutes Stichwort, denn letzte Woche hat sie ein ganz, ganz tolles Jubiläum gefeiert. Und zwar war sie genau 3 Jahre lang alkoholfrei, zigarettenfrei und lebt seither vegan. Und sie hat auch gesagt, dass das nicht immer ganz so einfach war und vor allem dieses Jubiläum für sie so ein Punkt war, wo sie gesagt hat, na warum kann ich denn jetzt nicht einfach mal Alkohol trinken? Wenn ich das so viele Jahre geschafft habe, dann kann das doch nicht das Problem sein, wenn ich mal einen Tag so ein bisschen was trinke.
1: Bleibt stark, wirklich. Ich weiß, das ist schwer. Ich hatte es gerade gestern und ich bin sogar losgefahren und habe mir Alkohol gekauft, weil ich gedacht habe, ist mir egal, heute mache ich einen drauf. Mein Glück war nur, dass, oder mein Satz, den ich mir dann immer sage, denk mal den Abend zu Ende. Wie war es denn, als du damals immer was getrunken hast, wie ist der Abend zu Ende gegangen? Und bei mir war es ja immer so, dass ich nicht wieder aufgehört habe zu trinken. Und ich dadurch halt auch sehr viele Blackouts hatte und deswegen ja auch aufgehört habe zu trinken. Und das hat mir mal gestern wieder mal in den Hintern gerettet.
0: Ja, und das hat sie tatsächlich auch sehr, sehr glücklich gemacht. Und das kann ich sehr gut nachvollziehen. Also in diesem Sinne noch einmal herzlichen Glückwunsch. Das ist wirklich eine Leistung, die muss man anerkennen. Und wenn man da selbst rauskommt, umso besser. Und wenn nicht, ist es auch gar

0: Kurz vor sechs am Montagabend. Ich begleite Sie und das gleich mit Musik zum richtig Abtanzen. Wir haben mit dabei Tim Peters, Wegen dir, warum ich so durchdrehe. Und auch Helene Fischer mit ihrem Hit Heute Nacht. Also ganz viel zum Tanzen ist mit dabei. Das und noch viel mehr gleich in der nächsten halben Stunde.
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0: Aktuell auf der A10 in Höhe Schwielowsee, außerdem in Strausberg an der Schnellstraße. Danke an Karin und in Cottbus auf der Wilmersdorfer Chaussee.
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12: Ich bin Marvin Standke. In Berlins Bussen und Bahnen sind Sexualdelikte 2025 um knapp 9% gestiegen. 421 Fälle wurden gezählt. Insgesamt wurden 13.585 Straftaten registriert. Das ist ein Rückgang von rund 12%. 89% der Opfer waren weiblich, 98% der Tatverdächtigen männlich. Videoüberwachung trug nur selten zur Aufklärung bei. Die Grünen fordern deshalb bessere Sicherheitsstrategien und beispielsweise eigene Frauenabteile als Pilotprojekt. Am Flughafen BER ist ein mit Haftbefehl gesuchter Mann bei der Passkontrolle aufgeflogen. Der 32-Jährige war wegen Stalkings zu 1.350 Euro Geldstrafe oder 45 Tagen Haft verurteilt worden. Er tauchte jedoch unter. Wie sich bei der Befragung herausstellte, hielt er sich mehrere Monate im Ausland auf. Nun muss die Ausländerbehörde prüfen, ob der Aufenthaltsstatus des Syrers noch gültig ist. Die Brandenburger Polizei brachte den Mann in eine Justizvollzugsanstalt. Die CDU-CSU-Bundestagsfraktion entscheidet nächste Woche Mittwoch über die Nachfolge von Jens Spahn an der Fraktionsspitze. Dafür werden die 208 Abgeordneten extra aus der Sommerpause geholt. Ein Personalvorschlag wird derzeit erarbeitet. Das Vorschlagsrecht dafür haben Kanzler Merz und CSU-Chef Söder. Spahn war am Wochenende zurückgetreten, nachdem er wegen der Geburt seines Sohnes durch eine Leihmutter in den USA in die Kritik geraten war. Ein Waldbrand rund 100 Kilometer nördlich von Madrid hat bereits mehr als 26.000 Hektar Wald zerstört.
13: Rund 1.200 Menschen mussten die Region in Guadalajara verlassen. Das Feuer war am Donnerstag ausgebrochen und wütet auch im Nationalpark Sierra Norte, Heimat gefährdeter Arten wie Adler und Wölfe. Ab morgen wird eine neue Hitzewelle mit Temperaturen über 40 Grad erwartet, die die Lage weiter verschärfen dürfte. Ulrike Klein, Redaktion.
12: Und der Fußball-Weltmeister ist zu Hause gelandet. Die spanische Nationalmannschaft kam am Nachmittag aus den USA in Madrid an. König und Ministerpräsident empfingen das Team offiziell. Die Mannschaft fährt im offenen Bus durch die Madrider Innenstadt. Auf den Straßen werden rund 1 Million Menschen erwartet. Spanien hatte sich gestern im Finale mit 1:0 nach Verlängerung gegen Argentinien durchgesetzt und damit den zweiten WM-Titel nach 2010 geholt.
0: Jetzt kompetent und zuverlässig das Wetter bei uns in Berlin und Brandenburg. Schlagerradio Wetterreporter melden derzeit 19 Grad in Berlin Mitte am Alex, 17 Grad in Eberswalde am Zoo, 18 Grad in Frankfurt Oder am Oderturm und auch in Cottbus am Rathaus, 18 Grad ebenfalls in Potsdam im holländischen Viertel und auch 18 Grad in Brandenburg am Dom. Aktuell überwiegend bewölkt, gebietsweise auch Schauer möglich. Der Schlagerradio-Wettertrend morgen am Dienstag, dann ein Sonne-Wolken-Mix und es bleibt trocken mit Höchstwerten bis zu 23 Grad.
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0: Noch immer voller auf dem Stadtring der A100 Richtung Neukölln zwischen Detmolder Straße und Albuinstraße brauchen Sie gut 20 Minuten länger. Und auch auf der entgegengesetzten Richtung Wilmersdorf zwischen Innsbrucker Platz und Schmargendorf, hier sind es 10 Minuten. In Brandenburg staut es sich nach wie vor auf der A10, dem westlichen Berliner Ring, Richtung Dreieck Werder zwischen Potsdam Nord und Vöben sind es aufgrund der Baustelle noch immer 20 Minuten. Wenn Sie auch noch was gesehen haben, Staus und Blitzer melden Sie kostenlos unter der 08000 79 89 99. Kommen Sie gut an.
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0: Hallo, kurz nach 6 am Montagabend. Ich begleite Sie und das jetzt mit Musik von Maite Kelly. Und sie sagt noch um diese Uhrzeit einfach Hello.

Für mich müsste der Song heißen Wegen dir, warum ich laut aufdrehe. Das war Tim Peters hier bei Schlagerradio in Berlin und Brandenburg. Und weiter geht's mit einem richtigen Klassiker. Ute Freudenberg und ihrer Jugendliebe.

0: Ja, ich befürchte, wir müssen uns von diesem Song zumindest gedanklich von der WM endgültig abkapseln, sonst können wir den, glaube ich, nicht mehr ruhigen Gewissens hören. Helene Fischer mit Heute Nacht hier bei Schlagerradio. Hör auf dein Herz. Und jetzt ist es Zeit, einmal zu schauen, wo einer meiner absoluten Lieblingsschlagersongs eigentlich seinen Ursprung her hat.
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2: Toto Cutugno in

0: Mit dem Sieme gewann Toto Cutugno 1990 den Grand Prix Eurovision de la Chanson für Italien. Dies war bis dato der zweite Sieg für das Land. In dem Lied geht es um die Zusammenführung der verschiedenen Nationen Europas. Musik wie auch Text stammen aus der Feder von Cutugno selbst. Insieme hielt sich damals 20 Wochen in den deutschen Charts.
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0: Roland Kaiser nahm sich 1998 des Erfolgshits an und versah ihn mit einem deutschen Text. Bereits seit Jahrzehnten verzaubert der Kaiser die Fans mit seiner Musik. Da seine leibliche Mutter bei der Geburt erst 17 war, wuchs er bei einer Pflegemutter auf. Nach beruflichen Tätigkeiten in der Werbeabteilung eines Autohauses und Telegrammbote der Post kam sein großer Durchbruch. Mehr als 60 Mal war er Gast der ZDF-Hitparade und ist damit der Interpret mit den häufigsten Auftritten. Roland Kaiser, Extreme.

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1: Zeit für den Kultschlager hier um kurz vor halb sieben. Das ist Marius Müller-Westernhagen mit Freiheit hier bei Schlagerradio. Die

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1: Aktuell in Frankfurt-Oder auf der Rosa-Luxemburg-Straße. Außerdem auf der A13 in Höhe Halbe und auch in Schönefeld auf der Hans-Grade-Allee. Danke an Dieter.
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10: Ich bin Marvin Standke. In Berlin und Brandenburg wurde heute an das gescheiterte Hitler-Attentat vor 82 Jahren erinnert. Die zentrale Gedenkveranstaltung fand im Wendlerblock in Berlin-Tiergarten statt, wo Stauffenberg und weitere Beteiligte 1944 hingerichtet wurden. In Potsdam standen bei einer Diskussionsveranstaltung die Frauen des NS-Widerstands im Mittelpunkt. In Rangsdorf wurde traditionell ein Kranz am Stauffenberg-Denkmal niedergelegt. Bei der Gedenkfeier im Bendlerblock kam es zu einem Eklat, als der Bonhoeffer Großneffe Tobias Korenke dazwischen ging, während ein AfD-Kranz niedergelegt werden sollte. Am S-Bahnhof Mühlenbeck-Mönchmühle ist es in der Nacht zu Samstag zu einem Angriff mit Pfefferspray gekommen, wie heute bekannt wurde. Zwei junge Männer hatten 7 Graffiti-Sprayer beobachtet, die eine S-Bahn großflächig besprühten. Sie wollten die Täter an ihrer Tat hindern. Die Gruppe griff sie daraufhin mit Pfefferspray an und flüchtete. Sanitäter brachten beide in eine Augenklinik. Die Bundespolizei ermittelt nun wegen Sachbeschädigung und Körperverletzung. Hertha BSC trauert um seinen ehemaligen Kapitän Holger Brück, der am Sonntag im Alter von 78 Jahren nach langer Krankheit gestorben ist. Brück spielte von 1972 bis 81, 9 Jahre lang, für die Berliner und bestritt dabei fast 400 Pflichtspiele mit 39 Toren. 1975 wurde er mit Hertha Vizemeister, zudem erreichte er 2-mal das DFB-Pokalfinale. Nach seiner aktiven Karriere engagierte er sich als Präsident und Trainer bei seinem Heimatverein KSV Hessen-Kassel. Am Flughafen BER hat der Zoll im vergangenen Jahr so viele Kontrollen durchgeführt wie noch nie. Laut Hauptzollamt Potsdam wurden mehr als 660.000 Passagiere, Gepäckstücke und Frachtobjekte überprüft. Rund ein Drittel mehr als im Jahr zuvor. Dabei stellten die Zöllner auch mehr Verstöße fest. Am häufigsten ging es um unverzollte Tabakwaren. Außerdem wurden unter anderem Cannabis und Amphetamine sichergestellt.
1: Jetzt kompetent und zuverlässig das Wetter bei uns in der Region. Aktuell überwiegend bewölkt und gebietsweise auch Schauer möglich hier in Berlin und Brandenburg. Der Schlagerradio-Wetter-Trend. Morgen am Dienstag ein Sonne-Wolken-Mix und es bleibt trocken mit Höchstwerten bis zu 23 Grad. Der Schlagerradio-Verkehrsservice. Derzeit nichts Auffälliges mehr auf den Straßen in Berlin und Brandenburg. Nirgendwo brauchen Sie länger als 15 Minuten. Sollten Sie doch noch was gesehen haben, melden Sie Staus und Blitzer gern kostenlos unter der 08000 79 89 99. Kommen Sie gut an.
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Ja, das denke ich mir auch manchmal in der viel zu vollen Bahn. Purple Schulz, du hast mir gerade noch gefehlt. Hier bei Schlagerradio, hör auf dein Herz. 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

0: mit seinem 50 Jahre Jubiläumssong Sommer in der Stadt hier bei Schlagerradio. Hör auf dein Herz und weiter geht's mit Giovanni und Gianna Ina Zarella. Così sei tu, so bist du. Und für Familie Zarella geht es gerade aktuell in den Familienurlaub. Alle sind sie mit dabei. Und auch bei den Zarellas scheint es das altbewährte Problem zu geben, dass man Angst hat, den Reisepass zu verlieren am Flughafen. Und wie sich so ein Pass dann in der Tasche fühlt, das haben Stefano und Gianna Ina mal auf Instagram dargestellt.
1: Ist da.
2: Ja, ist da.
1: Warte mal. Er ist richtig da.
2: Ja, ist da.
1: Bin mir nicht so sicher. Ist da.
2: Okay.
0: Besser hätte ich es nicht zusammenfassen können. Das war genau meine Reaktion mit meiner Mutti zusammen am Flughafen, als wir in den Urlaub geflogen sind. Da war auch unsere größte Angst, dass wir den Reisepass verlieren. Wie sieht's bei Ihnen aus? Sind Sie da entspannt oder gucken Sie auch alle 5 Minuten nach, ob Sie noch alles haben?

0: Kurz vor sieben an diesem Montagabend. Ja, damit hätten wir den ersten Tag der Woche auch schon fast geschafft. Und das feiern wir gleich mit Musik von Anna-Karina Wolczak und auch Juliane Werding. Und außerdem sind wir Deutschen ja bekannt für außergewöhnliche Eissorten. Und was man sich dieses Jahr ausgedacht hat, verrate ich Ihnen gleich.
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0: Derzeit wird geblitzt in Friedersdorf-Vogelsdorf auf der Frankfurter Chaussee. Danke an Jenny. Außerdem in Perleberg auf der B189 und auch in Fettschau auf dem Buschmühlenweg.
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9: Ich bin Marvin Standke. In Berlins Bussen und Bahnen sind Sexualdelikte 2025 um knapp 9% gestiegen. 421 Fälle wurden gezählt. Insgesamt wurden 13.585 Straftaten registriert. Das ist ein Rückgang von rund 12%. 89% der Opfer waren weiblich, 98% der Tatverdächtigen männlich. Videoüberwachung trug nur selten zur Aufklärung bei. Die Grünen fordern deshalb bessere Sicherheitsstrategien und beispielsweise eigene Frauenabteile als Pilotprojekt. Am Flughafen BER ist ein mit Haftbefehl gesuchter Mann bei der Passkontrolle aufgeflogen. Der 32-Jährige war wegen Stalkings zu 1.350 Euro Geldstrafe oder 45 Tagen Haft verurteilt worden. Er tauchte jedoch unter. Wie sich bei der Befragung herausstellte, hielt er sich mehrere Monate im Ausland auf. Nun muss die Ausländerbehörde prüfen, ob der Aufenthaltsstatus des Syrers noch gültig ist. Die Brandenburger Polizei brachte den Mann in eine Justizvollzugsanstalt. Die CDU-CSU-Bundestagsfraktion entscheidet nächste Woche Mittwoch über die Nachfolge von Jens Spahn an der Fraktionsspitze. Dafür werden die 208 Abgeordneten extra aus der Sommerpause geholt. Ein Personalvorschlag wird derzeit erarbeitet. Das Vorschlagsrecht dafür haben Kanzler Merz und CSU-Chef Söder. Spahn war am Wochenende zurückgetreten, nachdem er wegen der Geburt seines Sohnes durch eine Leihmutter in den USA in die Kritik geraten war. Ein Waldbrand rund 100 Kilometer nördlich von Madrid hat bereits mehr als 26.000 Hektar Wald zerstört.
10: Rund 1.200 Menschen mussten die Region in Guadalajara verlassen. Das Feuer war am Donnerstag ausgebrochen und wütet auch im Nationalpark Sierra Norte, Heimat gefährdeter Arten wie Adler und Wölfe. Ab morgen wird eine neue Hitzewelle mit Temperaturen über 40 Grad erwartet, die Lage weiter verschärfen dürfte. Ulrike Klein, Redaktion.
9: Und der Fußball-Weltmeister ist zu Hause gelandet. Die spanische Nationalmannschaft kam am Nachmittag aus den USA in Madrid an. König und Ministerpräsident empfingen das Team offiziell. Die Mannschaft fährt im offenen Bus durch die Madrider Innenstadt. Auf den Straßen werden rund 1 Million Menschen erwartet. Spanien hatte sich gestern im Finale mit 1:0 nach Verlängerung gegen Argentinien durchgesetzt und damit den zweiten WM-Titel nach 2010 geholt.
0: Jetzt kompetent und zuverlässig das Wetter bei uns in Berlin und Brandenburg. Schlagerradio Wetterreporter melden derzeit 19 Grad in Berlin Mitte am Alex, 17 Grad in Eberswalde am Zoo, 18 Grad in Frankfurt Oder am Oderturm und auch in Cottbus am Rathaus, 18 Grad ebenfalls in Potsdam im holländischen Viertel und auch 18 Grad in Brandenburg am Dom. Aktuell überwiegend bewölkt, gebietsweise auch Schauer möglich. Der Schlagerradio-Wettertrend morgen am Dienstag, dann ein Sonne-Wolken-Mix und es bleibt trocken mit Höchstwerten bis zu 23 Grad. Der Schlagerradio-Verkehrsservice. Derzeit nichts Auffälliges mehr auf den Straßen in Berlin und Brandenburg. Nirgendwo brauchen Sie länger als 15 Minuten. Sollten Sie doch noch was gesehen haben, melden Sie Staus und Blitzer gern kostenlos unter der 08000 79 89 99. Kommen Sie gut an.
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0: Hallo, kurz nach 7 an diesem Montagabend. Ich begleite Sie und das jetzt mit Musik von Bernhard Brink. Ja, und da wird's richtig heiß, denn hier gibt es das brennende Herz.

0: Nacht voll Schatten von Juliane Werding hier bei Schlagerradio. Hör auf dein Herz. Natürlich müssen wir im Sommer mindestens einmal über ausgefallene Eissorten sprechen. Ist ja klar. Und dass Spaghetti-Eis jetzt nicht so unbedingt außergewöhnlich ist für die Deutschen, ist uns, glaube ich, auch allen bewusst. Allerdings gibt es in Karlsruhe jetzt eine Version, bei der ich mir selbst nicht sicher bin, ob ich sie probieren wollen würde. Und zwar hat dort ein junger Mann namens Giuseppe in seiner Eisdiele beschlossen, warum denn nicht mal Spaghetti-Eis wortwörtlich nehmen und wirklich Spaghettis in das Eis werfen. Die gefrieren dann, nachdem sie gekocht sind, und werden so ein bisschen hart und sorgen für einen außergewöhnlichen Crunch. Die Besucher sind wohl relativ begeistert und probieren das auch gerne aus und schmeckt wohl auch. Aber ob ich jetzt wirklich meine gekochten Nudeln demnächst in mein Vanilleeis schmeißen möchte, das kann ich Ihnen nicht sagen.
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Kurz vor 7:30 und wir rocken gemeinsam den Montagabend. Und zwar mit Heinz-Rudolf Kunze, mit Leib und Seele, der Kultschlager hier bei Schlagerradio.

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3: Aktuell auf der A10 in Höhe Schwielosee, außerdem in Strausberg an der Schnellstraße. Danke an Karin und in Cottbus auf der Wilmersdorfer Chaussee.
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4: Ich bin Marvin Standke. In Berlin und Brandenburg wurde heute an das gescheiterte Hitler-Attentat vor 82 Jahren erinnert. Die zentrale Gedenkveranstaltung fand im Wendlerblock in Berlin-Tiergarten statt, wo Stauffenberg und weitere Beteiligte 1944 hingerichtet wurden. In Potsdam standen bei einer Diskussionsveranstaltung die Frauen des NS-Widerstands im Mittelpunkt. In Rangsdorf wurde traditionell ein Kranz am Stauffenberg-Denkmal niedergelegt. Bei der Gedenkfeier im Bendlerblock kam es zu einem Eklat, als der Bonhoeffer Großneffe Tobias Korenke dazwischen ging, während ein AfD-Kranz niedergelegt werden sollte. Am S-Bahnhof Mühlenbeck-Mönchmühle ist es in der Nacht zu Samstag zu einem Angriff mit Pfefferspray gekommen, wie heute bekannt wurde. Zwei junge Männer hatten 7 Graffiti-Sprayer beobachtet, die eine S-Bahn großflächig besprühten. Sie wollten die Täter an ihrer Tat hindern. Die Gruppe griff sie daraufhin mit Pfefferspray an und flüchtete. Sanitäter brachten beide in eine Augenklinik. Die Bundespolizei ermittelt nun wegen Sachbeschädigung und Körperverletzung. Hertha BSC trauert um seinen ehemaligen Kapitän Holger Brück, der am Sonntag im Alter von 78 Jahren nach langer Krankheit gestorben ist. Brück spielte von 1972 bis 81, 9 Jahre lang, für die Berliner und bestritt dabei fast 400 Pflichtspiele mit 39 Toren. 1975 wurde er mit Hertha Vizemeister, zudem erreichte er 2-mal das DFB-Pokalfinale. Nach seiner aktiven Karriere engagierte er sich als Präsident und Trainer bei seinem Heimatverein KSV Hessen-Kassel. Am Flughafen BER hat der Zoll im vergangenen Jahr so viele Kontrollen durchgeführt wie noch nie. Laut Hauptzollamt Potsdam wurden mehr als 660.000 Passagiere, Gepäckstücke und Frachtobjekte überprüft. Rund ein Drittel mehr als im Jahr zuvor. Dabei stellten die Zöllner auch mehr Verstöße fest. Am häufigsten ging es um unverzollte Tabakwaren. Außerdem wurden unter anderem Cannabis und Amphetamine sichergestellt.
3: Jetzt kompetent und zuverlässig das Wetter bei uns in der Region. Aktuell überwiegend bewölkt und gebietsweise auch Schauer möglich hier in Berlin und Brandenburg. Der Schlagerradio-Wetter-Trend. Morgen am Dienstag ein Sonne-Wolken-Mix und es bleibt trocken mit Höchstwerten bis zu 23 Grad. Der Schlagerradio-Verkehrsservice. Derzeit nichts Auffälliges mehr auf den Straßen in Berlin und Brandenburg. Nirgendwo brauchen Sie länger als 15 Minuten. Sollten Sie doch noch was gesehen haben, melden Sie Staus und Blitzer gern kostenlos unter der 08000 79 89 99. Kommen Sie gut an. 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

Ramon Roselli, Küss mich, hier bei Schlagerradio, hör auf dein Herz. Und das ist ja schon eine sehr romantische Richtung, in die wir gehen. Und so geht's jetzt auch gleich weiter, denn in einer guten Viertelstunde ist es wieder soweit. Zeit für den Kuschelschlager mit meiner Kollegin Vanessa Blum. Und wir kuscheln uns jetzt schon einmal in Stimmung, weil wettertechnisch sind wir ja jetzt auf jeden Fall auf der sicheren Seite und werden nicht schwitzend aneinander kleben. Und bereiten uns vor mit Inka Bause, Hab den Mond mit der Hand berührt, hier bei Schlagerradio. 15.

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1: Ich bin Marvin Standke. Die Union entscheidet kommende Woche über die Nachfolge von Jens Spahn an der Fraktionsspitze. Die Bundestagsfraktion kommt dafür am Mittwoch zu einer Sondersitzung zusammen. Das geht aus einer Mitteilung des kommissarischen Fraktionschefs Hoffmann hervor. Spahn war am Samstag zurückgetreten. Vorausgegangen war eine Debatte über seine Glaubwürdigkeit. Er wurde auch aus den eigenen Reihen dafür kritisiert, dass er mithilfe einer Leihmutter aus den USA eine Familie gegründet hat. Der neue britische Premierminister Andy Burnham schwört die Bevölkerung auf große Veränderungen ein.
2: Er spricht von den größten Umwälzungen der letzten 40 Jahre. König Charles hatte ihn zuvor mit der Regierungsbildung beauftragt. Vor seinem Amtssitz in der Downing Street sprach Burnham von einem Wendepunkt. Noch heute will er erste Dienstanweisungen erteilen. Ein Ziel: die Obdachlosigkeit im Land soll enden. Großbritannien müsse der Welt seine Stabilität beweisen. Burnham will zudem die britische Industrie aus der Krise holen. Bundeskanzler Merz gratulierte ihm zum Amtsantritt. Er lud Burnham zu einem baldigen Besuch nach Deutschland ein. Ulrike Klein, Redaktion.
1: Ermittlern in den USA und Deutschland ist ein Schlag gegen Phishing-Kriminelle gelungen. Sogenannte Phishing-Kriminelle sind Betrüger, die falsche Internetseiten oder E-Mails bauen, um Passwörter und persönliche Daten von Menschen zu stehlen. Ermittler haben jetzt die Infrastruktur des Dienstes Kratos lahmgelegt, meldet das BKA. Der mutmaßliche Entwickler wurde in Indonesien festgenommen. Kratos war eine Art digitaler Baukasten für Kriminelle. Damit ließen sich täuschend echte Webseiten erstellen. So erbeuteten die Täter Zugangsdaten und Passwörter ihrer Opfer. Die Kratos-Bande soll weltweit Hunderttausende Menschen geschädigt haben. Viele von uns bestellen immer öfter online. Die EU hat jetzt den Online-Marktplatz AliExpress mit 550 Millionen Euro Strafe belegt. Grund sind gefälschte Kleidung, unsicheres Spielzeug und gefährliche Kosmetika. Diese wurden wochenlang nicht von der Plattform entfernt. Das teilte die EU-Kommission in Brüssel mit. Die EU-Digitalkommissarin sagte, AliExpress gefährde Verbraucher in Europa. Es sei zudem unfair gegenüber gesetzestreuen Unternehmen. AliExpress kündigte an, die Entscheidung genau zu prüfen. Jetzt kompetent und zuverlässig. Das Wetter bei uns in Berlin und Brandenburg. 13 bis 10 Grad die Tiefstwerte. Gelegentlich immer wieder Schauer möglich. Und der Schlagerradio Wetter Trend sagt, es gibt wieder mehr Sonne, dann aber auch Wolken bei maximal 24 Grad.
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4: Ja, das sind ihre Schlager zum Träumen. Hey.

Hier ist Schlagerradio, hör auf dein Herz. Heute Abend heißt es Füße hoch und Augen zu. Unsere Schlagerhits bringen sie sanft durch den Abend.

Hier ist Schlagerradio. Hör auf dein Herz. Ach, herrlich. Einfach mal loslassen und genießen. Unsere Schlager zum Kuscheln sorgen bei Ihnen jetzt hoffentlich wieder für Entspannung pur. Schönen Montagabend.

Hier ist Schlagerradio. Hör auf dein Herz. Kuschelige Melodien sind das für Ihren Montagabend. Dann lehnen Sie sich mal zurück, lassen Sie sich von der Musik verwöhnen, den Rest machen wir. Schön, dass Sie bei uns sind.

Hier ist Schlagerradio, hör auf dein Herz. Ich habe mal gerade einen Blick in unsere heutige Playlist geworfen. Wow, die ist wirklich wie gemacht für einen ruhigen Abend. Genießen Sie jetzt Schlager, die, ich hoffe zumindest mal, ein kleines Lächeln aufs Gesicht zaubern. Ne? Vergessen Sie den Stress dieses Montags. Schön, dass Sie bei uns sind.

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1: Ich bin Marvin Standke. Die Union entscheidet kommende Woche über die Nachfolge von Jens Spahn an der Fraktionsspitze. Die Bundestagsfraktion kommt dafür am Mittwoch zu einer Sondersitzung zusammen. Das geht aus einer Mitteilung des kommissarischen Fraktionschefs Hoffmann hervor. Spahn war am Samstag zurückgetreten. Vorausgegangen war eine Debatte über seine Glaubwürdigkeit. Er wurde auch aus den eigenen Reihen dafür kritisiert, dass er mithilfe einer Leihmutter aus den USA eine Familie gegründet hat. Der neue britische Premierminister Andy Burnham schwört die Bevölkerung auf große Veränderungen ein.
2: Er spricht von den größten Umwälzungen der letzten 40 Jahre. König Charles hatte ihn zuvor mit der Regierungsbildung beauftragt. Vor seinem Amtssitz in der Downing Street sprach Burnham von einem Wendepunkt. Noch heute will er erste Dienstanweisungen erteilen. Ein Ziel: die Obdachlosigkeit im Land soll enden. Großbritannien müsse der Welt seine Stabilität beweisen. Burnham will zudem die britische Industrie aus der Krise holen. Bundeskanzler Merz gratulierte ihm zum Amtsantritt. Er lud Burnham zu einem baldigen Besuch nach Deutschland ein. Ulrike Klein, Redaktion.
1: Ermittlern in den USA und Deutschland ist ein Schlag gegen Phishing-Kriminelle gelungen. Sogenannte Phishing-Kriminelle sind Betrüger, die falsche Internetseiten oder E-Mails bauen, um Passwörter und persönliche Daten von Menschen zu stehlen. Ermittler haben jetzt die Infrastruktur des Dienstes Kratos lahmgelegt, meldet das BKA. Der mutmaßliche Entwickler wurde in Indonesien festgenommen. Kratos war eine Art digitaler Baukasten für Kriminelle. Damit ließen sich täuschend echte Webseiten erstellen. So erbeuteten die Täter Zugangsdaten und Passwörter ihrer Opfer. Die Kratos-Bande soll weltweit hunderttausende Menschen geschädigt haben. Viele von uns bestellen immer öfter online. Die EU hat jetzt den Online-Marktplatz AliExpress mit 550 Millionen Euro Strafe belegt. Grund sind gefälschte Kleidung, unsicheres Spielzeug und gefährliche Kosmetika. Diese wurden wochenlang nicht von der Plattform entfernt. Das teilte die EU-Kommission in Brüssel mit. Die EU-Digitalkommissarin sagte, AliExpress gefährde Verbraucher in Europa. Es sei zudem unfair gegenüber gesetzestreuen Unternehmen. AliExpress kündigte an, die Entscheidung genau zu prüfen. Jetzt, kompetent und zuverlässig, das Wetter bei uns in Berlin und Brandenburg. 13 bis 10 Grad die Tiefstwerte, gelegentlich immer wieder Schauer möglich. Und der Schlagerradio Wetter Trend sagt, es gibt wieder mehr Sonne, dann aber auch Wolken bei maximal 24 Grad.
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4: Einfach die Augen schließen. Schönen Montag.

Ihr Schlagerradio, hör auf dein Herz, das sind Schlager zum Kuscheln an diesem Montagabend. Das ist doch mal wirklich das perfekte Rezept, oder? Um den Abend gemütlich ausklingen zu lassen.

Hier ist Schlagerradio. Hör auf dein Herz. Finden Sie das auch, dass unsere Kuschelschlager wie ein Kurzurlaub für die Seele sind? Oder lehnen Sie sich zurück, lassen Sie sich treiben. Jetzt wieder mit uns.

Hier ist Schlagerradio. Hör auf dein Herz, vergessen Sie den Alltag, gönnen Sie sich eine Pause, ne? Diese Musik bringt Sie auf Wolken der Entspannung, wie ich es gerne nenne.

Hier ist Schlagerradio, hör auf dein Herz. Unser Montagabend, das ist die perfekte Gelegenheit für Sie, so ein bisschen zur Ruhe zu kommen. Ja, das sind Schlager zum Kuscheln.

Hier ist Schlagerradio. Hör auf dein Herz. Genießen Sie Schlager, die wie gemacht sind für Ihren gemütlichen Montagabend. Eine sanfte Auszeit wünsche ich für Sie.

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1: Ich bin Marvin Standke und das war der Tag. Die CDU-CSU-Bundestagsfraktion entscheidet nächste Woche Mittwoch über die Nachfolge von Jens Spahn an der Fraktionsspitze. Dafür werden die 208 Abgeordneten extra aus der Sommerpause geholt. Ein Personalvorschlag wird derzeit erarbeitet. Das Vorschlagsrecht dafür haben Kanzler Merz und CSU-Chef Söder. Spahn war am Wochenende zurückgetreten, nachdem er wegen der Geburt seines Sohnes durch eine Leihmutter in den USA in die Kritik geraten war. Krankheitsausfälle im Job sind zurückgegangen, das meldet die Krankenkasse DAK Gesundheit. Erwerbstätige waren im ersten Halbjahr im Schnitt 9,6 Tage krankgeschrieben, 0,3 Tage weniger als im Vorjahr. Am häufigsten waren psychische Erkrankungen der Grund, während Atemwegsinfekte deutlich zurückgingen. Die Schwarz-Rote Koalition plant angesichts der Ausfälle strengere Regeln für Krankschreibungen. Viele von uns bestellen immer öfter online. Die EU hat jetzt den Online-Marktplatz AliExpress mit 550 Millionen Euro Strafe belegt. Grund sind gefälschte Kleidung, unsicheres Spielzeug und gefährliche Kosmetika. Diese wurden wochenlang nicht von der Plattform entfernt. Das teilte die EU-Kommission in Brüssel mit. Die EU-Digitalkommissarin sagte, AliExpress gefährde Verbraucher in Europa. Es sei zudem unfair gegenüber gesetzestreuen Unternehmen. AliExpress kündigte an, die Entscheidung genau zu prüfen. 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Das Wetter bei uns in Berlin und Brandenburg. 13 bis 10 Grad die Tiefstwerte. Gelegentlich immer wieder Schauer möglich. Und der Schlagerradio Wetter Trend sagt, es gibt wieder mehr Sonne, dann aber auch Wolken bei maximal 24 Grad.
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Hier ist Schlagerradio, hör auf dein Herz. Eine Stunde Entspannung ist das hier wieder für Sie. Eine Stunde Schlager zum Träumen. Lehnen Sie sich mit mir noch ein bisschen mehr zurück und genießen Sie jetzt die Ruhe. Toll, dass Sie bei uns sind. Schönen Montagabend.

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Hier ist Schlagerradio. Hör auf dein Herz, gönnen Sie sich eine kleine Auszeit mit uns. Lassen Sie sich von den schönsten Schlagern durch den Abend begleiten.

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Hier ist Schlagerradio. Hör auf dein Herz. Das sind sanfte Klänge für die Seele, oder? Perfekt für den Montagabend jetzt. Tanken Sie mit mir neue Energie und entspannen Sie sich.

Hier ist Schlagerradio. Hör auf dein Herz. Ach, Montagabend. Zeit, die Seele baumeln zu lassen mit uns. Und unseren Schlagerhits, ja? Wir begleiten sie sanft in den Abend.

Hier ist Schlagerradio. Hör auf dein Herz. Montagabend, das bedeutet jetzt wieder für Sie entspannende Melodien, die Ihnen den Abend hoffentlich verzaubern. Ich hoffe, Sie können ein bisschen zur Ruhe kommen, einfach die Hektik des Tages vergessen und den Moment genießen. Schönen Montag Ihnen.

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1: Ich bin Marvin Standke und das war der Tag. Die CDU-CSU-Bundestagsfraktion entscheidet nächste Woche Mittwoch über die Nachfolge von Jens Spahn an der Fraktionsspitze. Dafür werden die 208 Abgeordneten extra aus der Sommerpause geholt. Ein Personalvorschlag wird derzeit erarbeitet. Das Vorschlagsrecht dafür haben Kanzler Merz und CSU-Chef Söder. Spahn war am Wochenende zurückgetreten, nachdem er wegen der Geburt seines Sohnes durch eine Leihmutter in den USA in die Kritik geraten war. Krankheitsausfälle im Job sind zurückgegangen, das meldet die Krankenkasse DAK Gesundheit. Erwerbstätige waren im ersten Halbjahr im Schnitt 9,6 Tage krankgeschrieben, 0,3 Tage weniger als im Vorjahr. Am häufigsten waren psychische Erkrankungen der Grund, während Atemwegsinfekte deutlich zurückgingen. Die Schwarz-Rote Koalition plant angesichts der Ausfälle strengere Regeln für Krankschreibungen. Viele von uns bestellen immer öfter online. Die EU hat jetzt den Online-Marktplatz AliExpress mit 550 Millionen Euro Strafe belegt. Grund sind gefälschte Kleidung, unsicheres Spielzeug und gefährliche Kosmetika. Diese wurden wochenlang nicht von der Plattform entfernt. Das teilte die EU-Kommission in Brüssel mit. Die EU-Digitalkommissarin sagte, AliExpress gefährde Verbraucher in Europa. Es sei zudem unfair gegenüber gesetzestreuen Unternehmen. AliExpress kündigte an, die Entscheidung genau zu prüfen. Jetzt kompetent und zuverlässig. Das Wetter bei uns in Berlin und Brandenburg. 13 bis 10 Grad die Tiefstwerte. Gelegentlich immer wieder Schauer möglich. Und der Schlagerradio Wetter Trend sagt, es gibt wieder mehr Sonne, dann aber auch Wolken bei maximal 24 Grad.
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3: Schönen guten Abend wünsche ich. Wir geben dem Nachwuchs eine Chance. Jetzt hier bei uns eine Stunde lang brandneue Musik.

Schlagerradio mit Fiesta. Wir geben dem Nachwuchs eine Chance. Brandneue Musik bei uns von Frank Neuenfels. Und der nächste Star kommt auch gleich. Annie Marie hat was Schönes draußen. Verlieb mich grad. Und Steffen Jürgens jetzt für Sie.

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1: Frische, neue Musik hier bei uns, immer am Montag und Mittwochabend 23 Uhr und Sonntag in der Wiederholung 21 Uhr. Schön, dass Sie da sind. Hey.

Forsberg mit Linda Jung hier bei Fiesta. Wir geben dem Nachwuchs eine Chance. Montag, Mittwochabend, 23 Uhr. Wiederholung nochmal 21 Uhr am Sonntag, damit sie nichts von der neuen Musik verpassen. Und wir geben, wie gesagt, den Nachwuchs auch tatsächlich eine Chance. Jedes Jahr suchen wir den Nachwuchskünstler, den wir dann auch unterstützen. Kavila ist der Schlager-Radiostar 2026. Sie war mit uns auf Mallorca und jetzt ist ihre zweite Single draußen. Sommerregen bei uns. Viel Spaß.

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1: Ich bin Marvin Standke und das wird der Tag. Ein Thema, das heute bundesweit für Aufmerksamkeit sorgen dürfte, das Bundeskriminalamt stellt gemeinsam mit Bundesinnenminister Dobrindt neue Zahlen vor. Es geht um das sogenannte Bundeslagebild zu Sexualdelikten gegen Kinder und Jugendliche. Dabei geht es um die aktuellen Zahlen aus dem Jahr 2025 und die Fragen, wie viele Fälle hat die Polizei registriert, welche Entwicklungen gibt es im Vergleich zum Vorjahr und welche Rolle spielen das Internet, soziale Netzwerke und Messenger-Dienste bei den Straftaten. Das Bundeslagebild gilt als einer der wichtigsten jährlichen Berichte des BKA und dürfte dann auch in der Politik für neue Diskussionen sorgen. Auch wirtschaftlich wird dann heute nach vorne geblickt. Das Institut der Deutschen Wirtschaft veranstaltet eine Fachkonferenz. Im Fokus stehen Fachkräftemangel, künstliche Intelligenz und der Strukturwandel Deutschlands. Experten diskutieren dann auch über unsere Wettbewerbsfähigkeit. Außerdem geht es um den Arbeitsmarkt der Zukunft. Auch neue Ideen für Unternehmen stehen auf der Agenda. Und um 11 Uhr heute veröffentlicht das Zentrum für Europäische Wirtschaftsforschung, kurz ZEW, seine Konjunkturerwartungen. Das ZEW sitzt in Mannheim. Der Index gilt als wichtiger Frühindikator für die deutsche Wirtschaft. Befragt werden Finanzmarktexperten zu den kommenden 6 Monaten. Ihre Einschätzungen beeinflussen oft Börsen- und wirtschaftspolitische Debatten. Jetzt kompetent und zuverlässig. Das Wetter bei uns in Berlin und Brandenburg. 13 bis 10 Grad die Tiefstwerte. Gelegentlich immer wieder Schauer möglich. Und der Schlagerradio Wettertrend sagt, es gibt wieder mehr Sonne, dann aber auch Wolken bei maximal 24 Grad. 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
1: Ich bin Marvin Standke und das wird der Tag. Ein Thema, das heute bundesweit für Aufmerksamkeit sorgen dürfte, das Bundeskriminalamt stellt gemeinsam mit Bundesinnenminister Dobrindt neue Zahlen vor. Es geht um das sogenannte Bundeslagebild zu Sexualdelikten gegen Kinder und Jugendliche. Dabei geht es um die aktuellen Zahlen aus dem Jahr 2025 und die Fragen, wie viele Fälle hat die Polizei registriert, welche Entwicklungen gibt es im Vergleich zum Vorjahr und welche Rolle spielen das Internet, soziale Netzwerke und Messenger-Dienste bei den Straftaten. Das Bundeslagebild gilt als einer der wichtigsten jährlichen Berichte des BKA und dürfte dann auch in der Politik für neue Diskussionen sorgen. Auch wirtschaftlich wird dann heute nach vorne geblickt. Das Institut der Deutschen Wirtschaft veranstaltet eine Fachkonferenz. Im Fokus stehen Fachkräftemangel, künstliche Intelligenz und der Strukturwandel Deutschlands. Experten diskutieren dann auch über unsere Wettbewerbsfähigkeit. Außerdem geht es um den Arbeitsmarkt der Zukunft. Auch neue Ideen für Unternehmen stehen auf der Agenda. Und um 11 Uhr heute veröffentlicht das Zentrum für Europäische Wirtschaftsforschung, kurz ZEW, seine Konjunkturerwartungen. Das ZEW sitzt in Mannheim. Der Index gilt als wichtiger Frühindikator für die deutsche Wirtschaft. Befragt werden Finanzmarktexperten zu den kommenden 6 Monaten. Ihre Einschätzungen beeinflussen oft Börsen- und wirtschaftspolitische Debatten. Jetzt kompetent und zuverlässig. Das Wetter bei uns in Berlin und Brandenburg. 13 bis 10 Grad die Tiefstwerte. Gelegentlich immer wieder Schauer möglich. Und der Schlagerradio Wetter Trend sagt, es gibt wieder mehr Sonne, dann aber auch Wolken bei maximal 24 Grad.
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